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1: Ich bin Dirk Zeichler. Die Gewerkschaften haben zum Tag der Arbeit harten Widerstand gegen mögliche Einschnitte bei Rente, Gesundheitsversorgung und Sozialleistungen angekündigt. Wenn man uns angreift, dann wehren wir uns, sagte die GB-Chefin Fahimi bei der zentralen Mai-Kundgebung in Nürnberg.
2: Gewerkschaftsbundchefin Fahimi rammt in ihrer Rede auf der zentralen DGB-Kundgebung in Nürnberg Pflöcke ein. Hände weg vom 8-Stunden-Tag und von der gesetzlichen Rente. So ihre klare Ansage in Richtung der schwarz-roten Regierungskoalition. Verbunden auch mit der Ankündigung, gegen die Sparpläne der Koalition Widerstand zu leisten. Thomas Thonfeld, Nachrichtenredaktion.
1: US-Verteidigungsminister Hegseth hat den Abzug von etwa 5000 US-Soldaten aus Deutschland angeordnet. Man gehe davon aus, dass der Abzug innerhalb der nächsten 6 bis 12 Monate abgeschlossen sein werde, teilte ein Sprecher des Pentagons mit. Trump hatte jüngst bereits angekündigt, einen entsprechenden Schritt zu prüfen. Zuvor hatte er deutliche Kritik an Bundeskanzler Merz geübt, weil dieser sich kritisch über die US-Offensive gegen den Iran geäußert hatte. Der Tankrabatt zur Entlastung der stark gestiegenen Preise wegen des Iran-Kriegs zeigt erste Wirkung. Zum Start sind die Preise für Benzin und Diesel deutlich gesunken, allerdings nicht so stark wie die Steuersenkung von 16,7 Cent pro Liter. Darauf weisen der ADAC und das Bundeskartellamt hin.
3: Die Bundesregierung fordert eine vollständige Weitergabe des Tankrabatts an die Verbraucher. Laut ADAC sanken die Preise wenige Stunden nach Einführung des Preisnachlasses um 7 bis 8 Cent und gaben danach auch weiter nach. Trotzdem kam es mittags, wie zuletzt üblich, wieder zu einem deutlichen Preissprung. Insgesamt liegen die Preise aber unter dem Niveau vom Donnerstag. Der Tankrabatt gilt bis Ende Juni. David Riemer, Nachrichtenredaktion.
1: US-Präsident Trump will die Zölle auf Autos aus der Europäischen Union auf 25% erhöhen. Die deutsche Autoindustrie sieht eine schwerwiegende Belastung und fordert schnelle Gespräche. Die zusätzlichen Abgaben würden die deutsche und europäische Automobilindustrie in einer ohnehin angespannten Lage hart treffen, sagte die Präsidentin des Verbands der Automobilindustrie, Hildegard Müller. Sie stellten eine schwerwiegende Belastung der transatlantischen Beziehungen dar.
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4: Natascha Wittmark hier, hallo zusammen. Kurz nach 2 haben wir es und damit wir nicht einschlafen, also wenn wir es nicht wollen, macht uns Bruno Mars jetzt ein bisschen wach mit I Just...

0: Man kommt gerade jetzt, wenn es draußen so dunkel ist, nochmal richtig gut, ne? Ja, ich glaube, unser Hannes Höfer wird unser neuer Adelsexperte. Der hat sich offensichtlich viel mit den Royals auseinandergesetzt die letzten Tage. Vielleicht ein bisschen zu viel.
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2: Europa wird bald fast nur noch von Königinnen regiert. In den Niederlanden zum Beispiel. Das liegt ja irgendwo bei Holland. Belgien, Spanien, Norwegen, Schweden. Alles Länder, wo Kronprinzessinnen ans Regieren kommen. Und alle Gen Z, ne? Ich sag's euch, da wird's einen Kurswechsel geben in den Königshäusern. Das ist ja alles so eingestaubt. Frauen müssen Kleider tragen, Knicks machen und Männer immer brav verbeugen. Wer denkt denn bitte noch in den Kategorien? Zack, weg damit. Eure Majestät, eure Hoheit, eure Durchlauchtheit. Ja, so spricht doch keiner mehr. Ab sofort die offizielle Anrede der Königin. Your sister from another mister. Generell heißt es in Zukunft nicht mehr Königin, sondern Königin. Audienzen gibt's noch bei Twitch im Stream. Der Thron kommt auch weg und dafür gibt's nur noch ein paar Yogamatten. Und statt Zepter und Juwelen gibt's Beanies für den ganzen Hofstaat. Und immer dran denken, wenn dir das Leben eine Krone gibt, mach Limonade draus.
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1: Ich bin Dirk Zeitler. US-Präsident Trump will Zölle auf Autos und Lastwagen, die aus der Europäischen Union in die USA eingeführt werden, ab nächster Woche auf 25% erhöhen. In seinem Post auf der Plattform Truth Social begründete er das mit dem Vorwurf, dass sich die EU nicht an das vereinbarte Handelsabkommen halte.
2: Für Autos, leichte Lastwagen und Autoteile, die aus der Europäischen Union in die USA gelangen, gilt aktuell ein Zollsatz von 15%. Doch Trump will das nun ändern. Bernd Lange, der Vorsitzende des Handelsausschusses im Europaparlament, findet das inakzeptabel. Das Europäische Parlament halte weiterhin an der Vereinbarung fest und arbeite an deren Umsetzung, sagt er. Die USA und die EU haben sich im vergangenen Sommer auf ein Handelsabkommen geeinigt. Vollständig umgesetzt ist der Deal aber noch nicht. Aus Washington, Franziska Spieker.
1: US-Verteidigungsminister Hegseth hat den Abzug von etwa 5000 US-Soldaten aus Deutschland angeordnet. Man gehe davon aus, dass der Abzug innerhalb der nächsten 6 bis 12 Monate abgeschlossen sein werde, teilte ein Sprecher des Pentagons mit. US-Präsident Trump hatte jüngst bereits angekündigt, einen entsprechenden Schritt zu prüfen. Zuvor hatte er deutliche Kritik an Bundeskanzler Merz geübt, weil dieser sich kritisch über die US-Offensive gegen den Iran geäußert hatte. Die Gewerkschaften haben zum Tag der Arbeit harten Widerstand gegen mögliche Einschnitte bei Rente, Gesundheitsversorgung und Sozialleistungen angekündigt. Wenn man uns angreift, dann wehren wir uns, sagte DGB-Chefin Fahimi bei der zentralen Maikundgebung in Nürnberg.
3: Gewerkschaftsbund-Chefin Fahimi rammt in ihrer Rede auf der zentralen DGB-Kundgebung in Nürnberg Pflöcke ein. Hände weg vom 8-Stunden-Tag und von der gesetzlichen Rente. So ihre klare Ansage in Richtung der schwarz-roten Regierungskoalition. Verbunden auch mit der Ankündigung, gegen die Sparpläne der Koalition Widerstand zu leisten. Thomas Thonfeld, Nachrichtenredaktion.
1: Der Tankrabatt zur Entlastung der stark gestiegenen Preise wegen des Iran-Kriegs zeigt erste Wirkung. Zum Start sind die Preise für Benzin und Diesel deutlich gesunken, allerdings nicht so stark wie die geltende Steuersenkung von 16,7 Cent pro Liter. Darauf weisen der ADAC und das Bundeskartellamt hin.
4: Das Wetter.
5: Jetzt in der Nacht hier und da noch klar, später rücken von Westen her immer mehr Wolken an. Es bleibt dann auch noch trocken, das in der Nacht bei 13 bis 16 Grad. Der Samstag, der wird mit 27 Grad dann schon fast sommerlich warm. Allerdings verdichtet sich die Bewölkung heute auch immer mehr. Am Nachmittag steigt dann auch das Schauerrisiko. Auch Gewitter mit Starkregen sind möglich. Das lässt dann am Abend alles etwas nach.
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7: Zurzeit liegen uns keine Meldungen vor. Wir wünschen allen unterwegs gute Fahrt.
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5: Dann packen wir mal Musik rein in diese frische junge Nacht jetzt von Loy, Red Eyes. Ich bin Andreas Grunwald. Angenehme Nacht zusammen.

0: Und nochmal eine Ecke höher. Ein kleines Ständchen geschmettert von Whitney Houston, I Will Always Love You.
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0: Und da müssen wir sagen, da haben wir uns richtig drauf gefreut. In dieser Woche war es endlich soweit. Wir haben den coolsten Arbeitsplatz NRWs gesucht und auch gefunden. Wir haben unser kleines Radiostudio direkt am Haus Bürgel in Monheim am Rhein aufgebaut. Kollege Kevin Zimmer hat dann von dort aus von 10 bis 14 Uhr moderiert. Kleines Team und Apfelkuchen hatte er auch noch im Gepäck. Und das war ein richtig schöner Vormittag. Franziska hatte sich und ihr Team bei unserer Aktion angemeldet. Vor der Sendung war sie dann sogar noch so ein bisschen nervös.
3: Total aufregend, weil es ja auch nochmal ein neues Medium ist, was wir jetzt hier auf dem Hof begrüßen durften. Und natürlich ist man auch nervös, weil man nicht so genau weiß, was auf jeden Fall passiert. Aber es war mit euch unglaublich toll, hat richtig viel Spaß gemacht. Und als Team seid ihr auch einfach unschlagbar. Also von dem her kann ich mir schon fast vorstellen, dass ihr euch wahrscheinlich das nächste Mal selber bewerben solltet, falls ihr die Aktion nochmal wiederholen solltet.
0: Ja, wir werden die Aktion nächstes Jahr sehr sicher wiederholen. Das war ja unglaublich, wie viele Bewerbungen wir da von euch bekommen haben. Wie lief das denn ab mit der Bewerbung jetzt bei euch? Einfach im Team vorgestellt und dann hier gib ihm?
3: Im Prinzip genauso. Ich habe das im Radio gehört und habe dann meinem Team im nächsten JoFix Bescheid gegeben. Und ich so, haben wir Lust da drauf? Und alle direkt so, ja, auf jeden Fall machen. Und dann habe ich meine 3 Zeilen, die man da angeben konnte, angegeben und es einfach mal versucht. Und dass wir gewonnen haben, ist wirklich total toll. Haben wir alle nicht mitgerechnet und freut uns natürlich umso mehr.
0: Ja, vor Ort haben die Kollegen auf jeden Fall gemerkt, Franziska und ihr Team haben völlig verdient gewonnen. Das war eine richtig tolle Atmosphäre. Gibt es denn noch so einen Tipp von euch jetzt an alle Chefinnen und Chefs? Wie wird man der coolste Arbeitsplatz in NRW?
3: Motiviert euer Team. Schaut vielleicht auch, dass ihr mehr Lokalradio auf der Arbeit hört. Vielleicht ist das Team dann noch motivierter und vielleicht seid ihr ja beim nächsten Mal auch mit dabei.
0: So, das klingt auch nach einem super Plan. Vielen Dank an das Haus Bürgel, unser Top-Job-Gewinner 2026.
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0: großartiger 90er von Roxette. It must have been love. So, jetzt werden wir mal deutlich aktueller.
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1: Ich bin Dirk Zeitler. Nach den wachsenden Spannungen zwischen Präsident Trump und Bundeskanzler Merz ordnet die US-Regierung den Teilabzug von Soldaten aus Deutschland an. Rund 5.000 von ihnen sollen in den nächsten 6 bis 12 Monaten verlegt werden. Der offizielle Grund: eine Prüfung der Truppenpräsenz in Europa, der Bedingungen vor Ort und der Anforderungen der Einsatzgebiete insgesamt. Der Schritt markiert eine Verschlechterung der deutsch-amerikanischen Beziehungen. Die Gewerkschaften haben zum Tag der Arbeit harten Widerstand gegen mögliche Einschnitte bei Rente, Gesundheitsversorgung und Sozialleistungen angekündigt. Wenn man uns angreift, dann wehren wir uns, sagte DGB-Chefin Fahimi bei der zentralen Maikundgebung in Nürnberg.
2: Unter dem Motto erst unsere Jobs, dann eure Profite beteiligten sich laut DGB fast 370.000 Menschen an bundesweit mehr als 400 Veranstaltungen. Fahimi rief dazu auf, kampfbereit zu bleiben und warnte vor Rentenkürzungen. Das provoziere einen gesellschaftlichen Großkonflikt, sagte sie. Auch Einsparungen bei der Krankenversicherung lehnen die Gewerkschaften ab. SPD-Chef Klingbeil sagte, seine Partei bleibe die Stimme der Arbeitnehmer und warnte davor, Beschäftigte als faul darzustellen. David Riemer, Nachrichtenredaktion.
1: US-Präsident Trump will Zölle auf Autos und Lastwagen, die aus der Europäischen Union in die USA eingeführt werden, ab nächster Woche auf 25% erhöhen. In seinem Post auf der Plattform Truth Social begründete er das mit dem Vorwurf, dass sich die EU nicht an das vereinbarte Handelsabkommen halte.
3: Für Autos, leichte Lastwagen und Autoteile, die aus der Europäischen Union in die USA gelangen, gilt aktuell ein Zollsatz von 15%. Doch Trump will das nun ändern. Bernd Lange, der Vorsitzende des Handelsausschusses im Europaparlament, findet das inakzeptabel. Das Europäische Parlament halte weiterhin an der Vereinbarung fest und arbeite an deren Umsetzung, sagt er. Die USA und die EU haben sich im vergangenen Sommer auf ein Handelsabkommen geeinigt. Vollständig umgesetzt ist der Deal aber noch nicht. Aus Washington, Franziska Spieker.
1: Der Tankrabatt zur Entlastung der stark gestiegenen Preise wegen des Iran-Kriegs zeigt erste Wirkung. Zum Start sind die Preise für Benzin und Diesel deutlich gesunken. Allerdings nicht so stark wie die Steuersenkung von 16,7 Cent pro Liter. Darauf weisen der ADAC und das Bundeskartellamt hin.
4: Das Wetter.
5: Jetzt in der Nacht mal mehr, mal weniger wolkig, örtlich sogar noch klar und trocken. Das ändert sich dann im Tagesverlauf. Vor allem am Nachmittag sind viele Wolken mit dabei und die bringen dann auch mal wieder Regen oder halt auch Starkregen mit. Und das dann alles bei 23 bis 27 Grad.
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7: Zurzeit liegen uns keine Meldungen vor. Wir wünschen allen unterwegs gute Fahrt.
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5: Und das jetzt mal mit Musik, wo man dann vielleicht doch mal aus dem Bett fallen kann. Von Two Colors und Safri Du Cynical. Ich bin Andreas Grunwald. Euch einen schönen guten Morgen.

0: Ja, schön Musik zum Start in diesen Samstag. Schöne neue Musik von Olivia Dean, So Easy to Fall in Love.
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Ja, ich würde vorschlagen, da beweisen wir jetzt noch mal ein bisschen Ausdauer. Bewegen uns noch mal Richtung Tanzfläche jetzt mit Bebe Rexha und New Religion. Ich bin Andreas Grunwald. Euch einen schönen guten Morgen. Die

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1: Ich bin Dirk Zeitler. Nach den wachsenden Spannungen zwischen Präsident Trump und Bundeskanzler Merz ordnet die US-Regierung den Teilabzug von Soldaten aus Deutschland an. Rund 5.000 von ihnen sollen in den nächsten 6 bis 12 Monaten verlegt werden. Der offizielle Grund: eine Prüfung der Truppenpräsenz in Europa. Der Schritt markiert eine weitere Verschlechterung der deutsch-amerikanischen Beziehungen. Der Tankrabatt zur Entlastung der stark gestiegenen Preise wegen des Iran-Kriegs zeigt erste Wirkung. Zum Start sind die Preise für Benzin und Diesel deutlich gesunken. Allerdings nicht so stark wie die Steuersenkung von 16,7 Cent pro Liter. Darauf weisen der ADAC und das Bundeskartellamt hin.
2: Die Bundesregierung fordert eine vollständige Weitergabe des Tankrabatts an die Verbraucher. Laut ADAC sanken die Preise wenige Stunden nach Einführung des Preisnachlasses um 7 bis 8 Cent und gaben danach auch weiter nach. Trotzdem kam es mittags, wie zuletzt üblich, wieder zu einem deutlichen Preissprung. Insgesamt liegen die Preise aber unter dem Niveau vom Donnerstag. Der Tankrabatt gilt bis Ende Juni. David Riemer, Nachrichtenredaktion.
1: US-Präsident Trump will Zölle auf Autos und Lastwagen, die aus der Europäischen Union in die USA eingeführt werden, ab nächster Woche auf 25% erhöhen. In seinem Post auf der Plattform Truth Social begründet er das mit dem Vorwurf, dass sich die EU nicht an das vereinbarte Handelsabkommen halte.
3: Für Autos, leichte Lastwagen und Autoteile, die aus der Europäischen Union in die USA gelangen, gilt aktuell ein Zollsatz von 15%. Doch Trump will das nun ändern. Bernd Lange, der Vorsitzende des Handelsausschusses im Europaparlament, findet das inakzeptabel. Das Europäische Parlament halte weiterhin an der Vereinbarung fest und arbeite an deren Umsetzung, sagt er. Die USA und die EU haben sich im vergangenen Sommer auf ein Handelsabkommen geeinigt. Vollständig umgesetzt ist der Deal aber noch nicht. Aus Washington, Franziska Spieker.
1: Die Polizei hat eine positive vorläufige Bilanz des 1. Mai in Berlin gezogen. Bei der großen Demonstration von Linken und Linksextremen wurden am Abend nach einer ersten Zählung nur 3 Festnahmen wegen Störungen verzeichnet, sagte ein Sprecher. Im gesamten Tagesverlauf habe es Festnahmen im mittleren zweistelligen Bereich gegeben, sowohl bei den vielen Demonstrationen als auch bei Straßenfesten und Feiern in Parks.
4: Das Wetter.
5: Der Samstag heute bringt mehr Wolken als Sonne, fängt örtlich nochmal freundlich und trocken an. Am Nachmittag verdichtet sich dann die Bewölkung immer mehr und dann wird es auch mal nass, auch Starkregen, nicht so ganz ausgeschlossen, vielleicht mal ein Gewitter mit dabei und das alles bei maximal 27 Grad heute.
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6: Zurzeit liegen uns keine Meldungen vor, wir wünschen allen unterwegs gute Fahrt.
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5: Ja, und zum Start in diesen Samstag schnappen wir uns mal einen großartigen 80er, jetzt von Hall & Oates. Man Eater, ich weiß, Nelly Furtado hat es auch hübsch gecovert. Wir schnappen uns aber mal hier das Original. Ich bin Andreas Grunwald, euch einen schönen Samstagmorgen.

0: Ja, nach wie vor. Sehr schönes Ding von Natasha Bedingfield, Soulmate. Hallo an diesem Samstagmorgen. In der Champions League, da werden schon die Halbfinalduelle gespielt. In der Liga stehen die letzten drei Spieltage an. Es sind jetzt eben die finalen Wochen, bevor es dann ja mit der XXL-Weltmeisterschaft weitergeht. Da kommen die heimischen Fans irgendwie kaum noch aus dem Fußballkeller.
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2: Ja, ich lehne mich jetzt mal ganz weit raus aus dem Stadionfenster. Zu 99% wird es bis zum Ende der Saison in der Tabelle keine Verschiebung mehr geben. Nicht alle, aber die meisten werden darüber glücklich sein. Die Spektakel-Bayern zum Beispiel, sie streben ja sogar das Triple an und können an diesem Wochenende den tabellenletzten Heidenheim endgültig in die zweite Liga schicken.
3: Wenn man ehrlich ist, muss man einfach zugeben, Bayern München ist mit Abstand die beste deutsche Mannschaft. Das tut mir leid für alle anderen.
2: Borussia Dortmund ist so gut wie Vizemeister und erwartet die Borussia vom Niederrhein aus Mönchengladbach. Die Gladbacher streben fast wie immer in den letzten Jahren den Vizetitel der zweiten Tabellenhälfte an. Der übliche Platz 11 wird in Gladbach aber niemanden mehr beruhigen können.
4: Und das ist manchmal alles schwer zu ertragen.
2: Die Werkself könnte eigene Erfolge vorausgesetzt aus der schon sicheren Qualifikation für die Europa League noch die Königsklasse machen. In Leverkusen weiß man vor dem Spiel gegen Leipzig aber, aktuell sind sie zu locker, zu langsam, zu schlecht. Und das ist gar keine Unverschämtheit von mir, sondern ein Zitat von Robert Andrich.
5: Wir müssen uns das einfach ankreiden, dass wir gegen jeden Gegner gewinnen können. Wir können aber auch gegen jeden Gegner verlieren.
2: Bei den Kölnern wird am Ende der Saison wohl trotz allem der Klassenerhalt stehen. Zum Glück haben sich schon drei Mannschaften gefunden, die einfach schlechter sind und bei denen man schon Tickets für die zweite Liga kaufen kann. Gestärkt durch diese Erkenntnis sollte der FC bei Union Berlin etwas mitnehmen können.
6: Wann hast du gewusst, dass wir gewinnen?
7: Ja, als der Schiedsrichter abgepfiffen hat.
2: Also dann, schönen Anpfiff.
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1: Ich bin Dirk Zeitler. Nach den wachsenden Spannungen zwischen Präsident Trump und Bundeskanzler Merz ordnet die US-Regierung den Teilabzug von Soldaten aus Deutschland an. Rund 5.000 von ihnen sollen in den nächsten 6 bis 12 Monaten verlegt werden.
2: Eine schmerzhafte Nachricht für Deutschland. Die US-Truppen sind geschätzt als Sicherheitsfaktor, als Wirtschaftsfaktor, aber auch in den Gemeinden vor Ort, als Nachbarn und im Sportverein. Rund 39.000 US-Soldaten sind aktuell im Land. Der Truppenabzug zeigt auch, wie dramatisch sich die Beziehung zwischen Kanzler Merz und Präsident Trump verschlechtert haben und das in nur einer Woche. Montag hatte Merz den Präsidenten für seinen Krieg im Iran scharf kritisiert. Trump ätzte zurück und lässt jetzt Taten folgen. Aus Washington, Jan-Christoph Freibert.
1: Die Polizei hatte eine positive vorläufige Bilanz des 1. Mai in Berlin gezogen. Bei der großen Demonstration von Linken und Linksextremen wurden am Abend nach einer ersten Zählung nur 3 Festnahmen wegen Störungen verzeichnet, sagte ein Sprecher. Im gesamten Tagesverlauf habe es Festnahmen im mittleren zweistelligen Bereich gegeben, sowohl bei den vielen Demonstrationen als auch bei den Straßenfesten und Feiern in Parks. Der Tankrabatt zur Entlastung der stark gestiegenen Preise wegen des Iran-Kriegs zeigt erste Wirkung. Zum Start sind die Preise für Benzin und Diesel deutlich gesunken. Allerdings nicht so stark wie die Steuersenkung von 16,7 Cent pro Liter. Darauf weisen ADAC und das Bundeskartellamt hin.
3: Die Bundesregierung fordert eine vollständige Weitergabe des Tankrabatts an die Verbraucher. Laut ADAC sanken die Preise wenige Stunden nach Einführung des Preisnachlasses um 7 bis 8 Cent und gaben danach auch weiter nach. Trotzdem kam es mittags, wie zuletzt üblich, wieder zu einem deutlichen Preissprung. Insgesamt liegen die Preise aber unter dem Niveau vom Donnerstag. Der Tankrabatt gilt bis Ende Juni. David Riemer, Nachrichtenredaktion.
1: Der Schiffskonvoi zur Freisetzung des mehrmals an der deutschen Ostseeküste gestrandeten Buckelwals ist am frühen Morgen auf Kurs in der Nordsee. Der Schlepper und der Lastkahn mit dem Wal sowie ein Begleitschiff fuhren weiterhin nördlich der nördlichsten Spitze Dänemarks in Richtung Norwegen, wie beim Schiffsortungsdienst Vesselfinder zu beobachten war. Die Freisetzung des Wals soll an einem öffentlich nicht bekannten Ort in der Nordsee erfolgen.
4: Das waren die Nachrichten mit Dirk Zeitler.
5: Das Wetter.
6: Na, vielerorts geht der Samstag erstmal sonnig los, aber vom Westen kommen dann immer mehr Wolken, dazu 23 bis 27 Grad. Heute Nachmittag steigt dann die Regen- und Gewitterwahrscheinlichkeit deutlich an. Gucken wir auf den Sonntag, da wird es dann deutlich wechselhafter. Viele Wolken bringen teilweise auch mal Regen mit, die Sonne hat es deutlich schwerer und die Temperaturen gehen nochmal rauf auf maximal 25 Grad.
7: NRW Verkehr.
6: Und das sieht gut aus heute Morgen um 6:15 Uhr. Keine Staus, keine Störungen, also eine gute und vor allem sichere Fahrt rein in den Samstag.
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6: Das ist der Start rein in den Samstag. Sven Sandbote ist hier. Schönen guten Morgen. 3 Hits am Stück zur Morgendämmerung an diesem Samstag. Gleich die großartige Stimme von Bryan Adams. Die 90er mit All for Love. Schaus sind mit am Start. Und jetzt geht's los mit dem Besten von heute. Hier ist Taylor Swift und Opalite. Kommt gut in den neuen Tag mit mir. Guten Morgen.

0: Bryan Adams startet mit euch rein in den Samstag. Schönen guten Morgen. Der 2. Mai ist da und gleich Musik von einer Künstlerin, Tiffany Harris. Da denkst du, oh, die kommt aus der großen, weiten Welt. Naja, immerhin, sie kommt aus der Weltstadt Hamburg. Das ist ja auch schon mal große, weite Welt. Und heißt wirklich Tiffany Harris, ist kein Künstlername oder sonst irgendwas und hat schon im Kindesalter auch ganz fleißig Musik gemacht, unter anderem im Kinderchor. Und da hat sie im Studio auch schon für die Fantas mitgesungen. Also, hat schon ordentlich Erfahrung. Und ihren Song bekommt ihr gleich zum Start rein in diesen Samstag von mir serviert. Vorher noch schnell das.
1: Augenblick mal. Ich sitze mit Sandra in der Notaufnahme der städtischen Kliniken in Dortmund. Die Sehkraft auf einem Auge hatte nachgelassen und wir sind ins Krankenhaus gefahren. Plötzlich sagt sie zu mir, ich sehe jetzt immer weniger. Kannst du mal nachfragen, ob ich nicht schneller drankommen kann? Es folgt eine schnelle OP und eine langwierige Behandlung. Die Sehfähigkeit auf dem betroffenen Auge ist niedrig. Es dauert über ein halbes Jahr, bis ihr eine künstliche Linse eingesetzt wird. Diese zweite Operation wirkt Wunder. Die Sehkraft meiner Frau ist wieder ganz hergestellt. Mir fällt eine biblische Heilungsgeschichte ein. Ein Blinder mit dem Namen Bartimäus begegnet Jesus und ruft ihm zu, Herr, mach, dass ich wieder sehen kann. Jesus heilt diesen Mann und erlöst ihn von seiner Blindheit. Er ist Jesus so dankbar dafür, dass er bei ihm bleibt. Ich frage mich, wurde er blind wegen einer Netzhautablösung auf beiden Augen, die damals nicht behandelt werden konnte? Ich weiß es nicht. Mir wird klar, dass Bartimäus die gleichen Gefühle wie Sandra hatte. Eine große Dankbarkeit, Licht, Farben und Menschen wieder klar zu erkennen. Was für eine Erlösung. Mir kommt Sandras Heilung wie eine persönliche Wundergeschichte vor, auch wenn sie medizinisch zu erklären ist. Es ist wunderbar, dass heute Augenerkrankungen heilbar und behandelbar sind, die früher zur Blindheit geführt hätten. Dafür bin ich dankbar. Carsten Griese von der Evangelischen Kirche für Augenblick mal.
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zum Start rein in den Samstag so einen schön heißen Kakao. Ja, bin ich auf jeden Fall mit dabei. Und der soll ja ganz besonders gut schmecken, wenn er auch noch entsprechend gewürzt wird. Ja, dann machen wir gleich mal ein Spice Girls Hot Chocolate. Was haltet ihr davon? Die 90er gleich mit Wannabe für euch. Vorher gibt's noch das Beste von heute. Hier ist Alex Warren. Ganz entspannter Sound für den Start rein in den Samstag. Ich bin Sven Sandbote und hier ist Ordinary für euch.

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0: Guten Morgen, angekommen im Samstags, wenn Sandbote ist, hier mit mir geht's rein in den neuen Tag. Und seit der Ölkrise, da ist die Nachfrage nach Elektroautos stark angestiegen. Im März wurden 70.663 Elektroautos neu zugelassen. Vergleich mal der Februar, da waren es gerade mal 42.521. Eines davon im Februar gehört übrigens mir. Ja, und dazu werden E-Autos auch gefördert und es kommen immer mehr neue Modelle auf den Markt. Thorsten Ortmann aus dem Wochenendteam. Die Spritpreise sind hoch. Die Experten rechnen damit, dass es auch erstmal länger noch so bleibt. Dann dürfte sich ein E-Auto für immer mehr Menschen rechnen, oder?
1: Ja, es lohnt sich besonders, wenn man günstig beim Arbeitgeber oder zu Hause laden kann, entweder mit Wallbox vom Stromanbieter oder mit eigener Solaranlage. Für alle, die nicht zu Hause laden können, empfiehlt sich ein Ladeabo. Damit kann man auch an öffentlichen Stationen günstiger laden. Dazu Roman Suthold vom ADAC.
2: Das heißt, dann kann man im Durchschnitt auf einen Kilowattstundenpreis von 40 Cent pro Kilowattstunde kommen. Und das ist in einem Bereich, der sehr attraktiv ist, auch im Vergleich zum Verbrenner.
1: Dazu kommt dann noch eine monatliche Grundgebühr, oft um die 5 Euro. Und so könnte es sich für viele rechnen. Ein VW ID.3 käme auf 6,40 Euro Ladekosten pro 100 Kilometer. Ein vergleichbarer Golf kostet rund das Doppelte bei den aktuellen Spritpreisen.
0: Welche Fördermöglichkeiten gibt es denn?
1: Man kriegt maximal 6.000 Euro für E-Autos und 4.500 für Plug-in-Hybride. On top bieten gerade auch viele Hersteller zusätzliche Rabatte an. Aber in der Regel sind Elektroautos immer noch teurer als ihre Verbrenner-Pendants. Der Unterschied wird aber kleiner. Und zusätzlich zur E-Auto-Förderung werden seit April jetzt auch Wallboxen in Mehrfamilienhäusern gefördert mit bis zu 2.000 Euro. Diese Förderung muss allerdings der Vermieter beantragen.
0: Ja, klingt erstmal alles sehr lukrativ, aber was gibt's beim Kauf zu beachten?
1: Ja, man sollte nicht nur auf die Reichweite achten, sondern darauf, wie schnell das Auto nachladen kann. Um von 10% auf 80% nachzuladen, sollte es nicht länger als 20 bis 30 Minuten dauern. Das wäre ein guter Wert. Und Roman Suthold vom ADAC rät zum Leasing.
2: Damit man nicht das Problem des Wiederverkaufs hat. Das ist einfach der Tatsache geschuldet, dass die Entwicklungen, die technologischen Entwicklungen derzeit sehr schnell vorangehen und dass im Zweifel ein Fahrzeug, was heute auf dem technisch neuesten Stand ist, in 3 Jahren dann nicht mehr so attraktiv ist, weil die Reichweite vielleicht nicht weit genug ist.
1: Und man muss sich darüber im Klaren sein, dass man beim Elektroauto mehr planen muss, wenn es ums Laden geht. Das geht am besten mit einer entsprechenden Lade-App.
0: So, jetzt habt ihr alle wichtigen Infos zur Hand und nutzt das Wochenende einfach mal und schaut mal, ob vielleicht ein E-Auto für euch was ist, um natürlich in erster Linie auch, klar, Kosten zu sparen, was das Tanken angeht. Also für mich nie wieder Verbrenner. Thorsten, danke dir.
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1: Ich bin Dirk Zeitler. Die US-Regierung hat den Teilabzug von Soldaten aus Deutschland angekündigt. Rund 5.000 von ihnen sollen in den nächsten 6 bis 12 Monaten verlegt werden. Der offizielle Grund: eine Prüfung der Truppenpräsenz in Europa.
2: Eine schmerzhafte Nachricht für Deutschland. Die US-Truppen sind geschätzt als Sicherheitsfaktor, als Wirtschaftsfaktor, aber auch in den Gemeinden vor Ort, als Nachbarn und im Sportverein. Rund 39.000 US-Soldaten sind aktuell im Land. Der Truppenabzug zeigt auch, wie dramatisch sich die Beziehung zwischen Kanzler Merz und Präsident Trump verschlechtert haben, und das in nur einer Woche. Montag hatte Merz den Präsidenten für seinen Krieg im Iran scharf kritisiert. Trump ätzte zurück und lässt jetzt Taten folgen. Aus Washington, Jan-Christoph Freibert.
1: Die Polizei hat eine positive vorläufige Bilanz des 1. Mai in Berlin gezogen. Bei der großen Demonstration von Linken und Linksextremen wurden am Abend nach einer ersten Zählung nur 3 Festnahmen wegen Störungen verzeichnet, sagte ein Sprecher. Im gesamten Tagesverlauf habe es Festnahmen im mittleren zweistelligen Bereich gegeben, sowohl bei den vielen Demonstrationen als auch bei den Straßenfesten und Feiern in Parks. Wie gut kommen wir eigentlich miteinander klar? Da sind viele Menschen skeptisch. Mehr als 2 Drittel bewerten das soziale Miteinander in Deutschland sogar als schlecht. Das zeigt eine aktuelle Forsa-Umfrage für die Krankenkasse DAK Gesundheit.
3: Fast 70% der Befragten haben den Zusammenhalt und das Zusammenleben in der Gesellschaft mit schlecht oder sehr schlecht bezeichnet. Ein Plus von 6 Prozentpunkten im Vergleich zum Vorjahr. Viele beklagen vor allem mehr Beleidigungen, Respektlosigkeit und Aggressivität, besonders im öffentlichen Raum und den sozialen Netzwerken. 98% glauben, dass ein besseres soziales Miteinander die Gesundheit fördert. Mehr als die Hälfte engagiert sich bereits dafür, etwa durch Nachbarschaftshilfe oder Ehrenamt. David Riemer, Nachrichtenredaktion.
1: Der Schiffskonvoi zur Freisetzung des mehrmals an der ostdeutschen Ostseeküste gestrandeten Buckelwals ist am frühen Morgen auf Kurs in der Nordsee. Der Schlepper und der Lastkahn mit dem Wal sowie das Begleitschiff fuhren weiterhin nördlich der nördlichsten Spitze Dänemarks in Richtung Norwegen, wie beim Schiffsortungsdienst Vesselfinder zu beobachten war. Die Freisetzung des Wals soll an einem öffentlich nicht bekannten Ort in der Nordsee erfolgen.
4: Das waren die Nachrichten mit Dirk Zeitler.
5: Das Wetter.
6: Was heute freundlich losgeht, das wird örtlich noch ungemütlich. Erstmal gibt es nämlich Sonne, hier und da auch erste Wolken. Zum Nachmittag dann immer mehr Wolken und in Richtung Abend auch mehr Regen oder auch Gewitter. Teilweise dann auch, wo die Gewitter runterkommen, stark Regen. Das alles heute bei 23 bis 27 Grad, also teilweise wird es sommerlich warm. Morgen gibt es dann wenig Sonne, viele Wolken, teilweise auch mal etwas Regen, und die Temperaturen gehen rauf auf 22 bis 25 Grad.
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6: Kurz nach 7, das sieht gut aus. Es läuft auf den Autobahnen und Straßen. Kommt gut in den Samstag.
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6: Gleich um 7:15, da kümmern wir uns erstmal um eure Haushaltskasse und füllen die ordentlich auf, nämlich mit dem Geldregen Wochenenddeal. Vorher noch 3 Hits am Stück, unter anderem das Beste von heute mit Sophie and the Giant zusammen mit Purple Disco Machine, Paradise. Es geht in die 80er mit Starship, und das hier ist der Rag & Bone Man und Human. Der begleitet euch rein in diesen zweiten Tag im Mai 2026. Ich bin Sven Sandbote, wünsche euch einen schönen guten Morgen.

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0: Für euren Samstag gibt's gleich neue Musik und den guten Mann habe ich die Tage noch im Fernsehen gesehen, beim Durchseppen bei Vox hängen geblieben. Sing mein Song läuft ja aktuell wieder und ich dachte mir so, hui, bist aber auch ein bisschen älter geworden, Kollege. Mark Forster, ein Lied spiele ich euch gleich zum Start rein in diesen Samstag. Vorher gibt's erstmal den Song, der perfekt ist fürs Wetter an diesem Wochenende. Katrina and the Waves, die 80er und Walking on Sunshine. Genau so. Ich bin Sven Sandbote. Guten Morgen. Genießt es das lange Maiwochenende.
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0: Guten Morgen, der Samstag mit Sven Sandbote. Ja, und Glückwunsch an dieser Stelle an die Geburtstagskinder, die heute feiern dürfen. Übrigens, ihr feiert in, ja doch, sehr prominenter Gesellschaft. David Beckham feiert nämlich heute mit euch, wird 51. Na, da schau mal einer gucken.
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2: David Beckham, 51, ja, der ist auch kurz davor, an der Kasse mit Kleingeld zu zahlen. Nötig hat das jetzt nicht. Der ist Multimillionär, der hat einen eigenen Fußballclub, zig Firmen, der verkloppt sogar Schnaps, das ist unglaublich. Natürlich Scotch, ach herrlich, so eine Flüssigkeit, die nach Blumenerde und Wohnungsbrand schmeckt. Welcher geniale Kopf hat sich das eigentlich ausgedacht?
3: Ich kombiniere den Flavor Schrankwand mit Omas Kompost und verkaufe den Liter für 89 Euro.
2: Natürlich war es wieder ein Mönch übrigens, diese genialen Teufel. Die haben die Höhle der Löwen durchgespielt. Die haben die Brille erfunden, die Wasseruhr, auch Bier und Parmesankäse. Nur gute Friseure haben die nie in Gottes Vorhalle. Wusstet ihr eigentlich, dass die gemeine Hausfliege in der Tonart F summt? Nimm noch 4 Hummeln, 2 Marienkäfer und eine Wespe dazu und du hast ein ganzes Orchester. Wir nennen sie die Philharmonikkäfer. Versteht ihr? Wegen Philharmonika und Käfer und das zu... Ach komm.
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1: Hallo am Samstag, wir begleiten euch in den Tag. In den Nachrichten Yannick Tigges.
2: Guten Morgen.
1: Ich bin Bettina Wittemeyer, grüße euch auch. Und Yannick, gestern war der 1. Mai, heißt der Tankrabatt, gilt seitdem. Gestern Morgen habe ich davon noch nichts gemerkt. Wie sieht's heute aus?
2: Ja, ich habe gerade den Selbsttest bei meiner ADAC-App gemacht und ich sag mal so, auch an meinen Tankstellen des Vertrauens merke ich jetzt noch keinen Riesenunterschied. Erst recht nicht den Unterschied von 16,7 Cent pro Liter, die ja als Steuersenkung seit gestern gelten. Darauf weisen aber auch der ADAC und das Bundeskartellamt hin. David Riemer hat mehr dazu.
3: Die Bundesregierung fordert eine vollständige Weitergabe des Tankrabatts an die Verbraucher. Laut ADAC sanken die Preise wenige Stunden nach Einführung des Preisnachlasses um 7 bis 8 Cent und gaben danach auch weiter nach. Trotzdem kam es mittags, wie zuletzt üblich, wieder zu einem deutlichen Preissprung. Insgesamt liegen die Preise aber unter dem Niveau vom Donnerstag. Kritik kommt unter anderem vom ADAC. Der Rabatt sei bislang nicht vollständig an der Zapfsäule angekommen. Ein Grund könnte sein, dass noch Kraftstoff mit alten Steuersätzen verkauft wird. Der Tankrabatt gilt bis Ende Juni.
2: Nach den wachsenden Spannungen zwischen Präsident Donald Trump und Bundeskanzler Friedrich Merz ordnet die US-Regierung den Teilabzug von Soldaten aus Deutschland an. Rund 5000 von ihnen sollen in den nächsten 6 bis 12 Monaten verlegt werden. Der offizielle Grund: eine Prüfung der Truppenpräsenz in Europa. Jan-Christoph Freibott berichtet aus Washington.
4: Eine schmerzhafte Nachricht für Deutschland. Die US-Truppen sind geschätzt als Sicherheitsfaktor, als Wirtschaftsfaktor, aber auch in den Gemeinden vor Ort, als Nachbarn und im Sportverein. Rund 39.000 US-Soldaten sind aktuell im Land. Der Truppenabzug zeigt auch, wie dramatisch sich die Beziehungen zwischen Kanzler Merz und Präsident Trump verschlechtert haben, und das in nur einer Woche. Montag hatte Merz den Präsidenten für seinen Krieg im Iran scharf kritisiert. Trump ätzte zurück und lässt jetzt Taten folgen.
2: Nach dem Kellerbrand in Schillische gestern Mittag suchen Brandermittler nach der Brandursache. Das Feuer löste gestern gegen 12:30 einen Großeinsatz von 50 Einsatzkräften von Berufs- und Freiwilliger Feuerwehr aus. Die Einsatzkräfte konnten verhindern, dass der Brand auf das komplette Haus übergriff. Der Kellerraum brannte aber komplett aus. 13 Bewohner des Mehrfamilienhauses am Meier zu Eisenweg mussten notärztlich behandelt werden. Ein Bewohner kam mit einer lebensgefährlichen Rauchgasvergiftung ins Krankenhaus. Alexander Zverev ist beim Tennis Masters in Madrid ins Finale eingezogen. Im Match gegen Alexander Bloks zeigte sich der deutsche Tennisstar in Topform und gewann nach einer Aufschlaggala mit 6:2 und 7:5. Im Finale wartet der Italiener Jannik Sinner, gegen den Zverev zuletzt 8 Niederlagen in Folge einstecken musste.
1: Jede Serie hat mal ein Ende. Wir schauen aufs Radio Bielefeld Wetter. Das wird heute wieder toll, sehr warm mit 26 Grad in der Spitze. Nachmittag gibt es dann allerdings nach und nach mehr Wolken und zum Abend hin steigt die Gewittergefahr. Nachts liegen die Tiefstwerte bei 12 Grad, morgen dann wieder 14 Sonnenstunden. Da sind nur harmlose Wolken unterwegs und wir bekommen noch mal bis zu 24 Grad.
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1: 3:08, Radio Bielefeld, Blitzer und Verkehr. 3 Blitzermaschinen habe ich für euch weiterhin am Wörheider Weg Richtung Jöllenbecker fahrend, Stieghorster Straße beidseits in Höhe des Kombi und Herforder Straße in Höhe Feuerwache, auch da in beide Richtungen. Kommt gut und sicher an euer Ziel.
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1: Mit Bettina Wittemeyer, hallo zusammen. Und mit Zorro gleich, der uns auf das so wichtige Heimspiel der Arminen auf der Alm heute Mittag gegen den VfL Bochum einstimmt, macht er gegen 7:45.

0: Die Aminen können heute einen riesigen Schritt Richtung Klassenerhalt machen. Radio Bielefeld ist hier mit Bettina Wittemeyer am Samstagmorgen. Die Vorzeichen sind ja gut, ne? Man hatte den Derby-Sieg in Münster im Rücken, direkt das nächste Derby gegen den VfL Bochum vor der Brust. Und es steht natürlich heute das große Stadionjubiläum an. Wir Fans freuen uns auf 100 Jahre Bielefelder Alm. Jetzt muss Arminia das Ding heute nur irgendwie gewinnen, dann könnte der DSC, glaube ich, wohl weiter zweitklassig planen. Zorro zweifelt ja sowieso nie.
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2: VfL Pulses Schlag aus Pudeling Bockum. Schlimm. Deine Arminia ist in die pole Position.
4: Wird ein wichtiges Spiel, ein Derby. Zu Hause gegen Bochum. Ich weiß, die Alm wird brennen und da freuen wir uns schon extrem auf.
2: Deine erste Spiele auf der Alm, junge Hupfer. Also man kann auch sagen, du hast hier noch keine Spiele gewonnen.
4: Ja, ich finde meine Bilanz Weltklasse noch nie verloren auf der Alm.
2: Otto so, muchos geniert. Meine erste Erinnerungen, die sind noch aus dem Stahlrohr. Flutlicht Master, viel Holz in der Hute. Eduard Angele und Roland Peitze. Bei dir?
4: Uli Stein, um ehrlich zu sagen. Und Thomas Stratos, vor allem weil er danach selber mein Trainer war. Habe ich heute noch guten Draht zu.
2: Der VfL ist gerade nicht schlecht. Song gerettet und auch ein sehr großes Stürmer.
4: Wir müssen immer wieder gucken, dass sie ihre schnellen Außenbahnen nicht ins Spiel bekommen. Müssen Standardsituationen vermeiden.
2: Und eigene Situationen saffe in die Sondertrikots. Im Grunde kann deine Arminia das nichts mehr vergeigen. Und wer doch?
4: Dann hätten wir den nächsten Derby-Sieg in der Tasche und wir haben 3 Punkte mehr. Und in der Konstellation, wie es gerade ist, bedeuten 3 Punkte einen Riesenschritt. Und den Schritt wollen wir Samstag gehen.
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7, vor halb 9, Radio Bielefeld mit dem Blick auf die Straßenlage. Sieht gut aus, heute Morgen noch alles frei. Bei uns in der Stadt, auch auf den Autobahnen, läuft es rund. Geblitzt wird Herforder Straße, Höhe Feuerwache, an der Stiekhorster Straße, Höhe Kombi und am Wörheider Weg in Fahrtrichtung Jöllenbecker Straße. Kommt gut und sicher rein in diesen Samstag.

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10: Radio Bielefeld läuft bei euch am Samstagmorgen um 8:30 mit Yannick Tigges in den Nachrichten.
11: Guten Morgen.
10: Ich bin mit Tina Wittemeyer und Yannick. 1500 Leute wurden im Vorfeld erwartet bei der Maikundgebung des DGB. Gestern hier bei uns in der City. Am Ende waren es deutlich, wirklich deutlich mehr, ne?
11: Ja, 5500 sind im Ravensberger Park zusammengekommen. Zuvor haben rund 4000 in der Innenstadt demonstriert. So die Schätzung vom Deutschen Gewerkschaftsbund. Die Teilnehmer demonstrierten unter dem Motto: erst unsere Jobs, dann eure Profite, gegen die Begrenzung von Arbeitnehmerrechten. Nach den wachsenden Spannungen zwischen Präsident Donald Trump und Bundeskanzler Friedrich Merz ordnet die US-Regierung den Teilabzug von Soldaten aus Deutschland an. Rund 5000 von ihnen sollen in den nächsten 6 bis 12 Monaten verlegt werden. Der offizielle Grund: eine Prüfung der Truppenpräsenz in Europa. Merz hatte Trump zuletzt für seine Kriegsführung im Iran kritisiert. Nach dem Kellerbrand in Schildersche gestern Mittag ist die Brandursache noch unklar. Rund 50 Einsatzkräfte von Berufs- und Freiwilliger Feuerwehr wurden gegen 12:30 zum Mehrfamilienhaus am Meier zu Eisenweg gerufen. Sie konnten das Feuer in den Kellerraum, auf den Kellerraum begrenzen. Ein Bewohner muss mit einer lebensgefährlichen Rauchgasvergiftung im Krankenhaus behandelt werden. Die Bielefelder Decathlon-Filiale in der Bahnhofstraße macht nach 8 Jahren im August dicht. Damit reagiert der französische Sportdiscounter laut NW wohl auf die schlechte Lage im Keller des ehemaligen Sinn-Leffers-Gebäudes. Denn eigentlich verzeichnet Decathlon seit Jahren gute Geschäftszahlen. Ein öffentliches Statement von Decathlon gab es bisher nicht. Die 16 Mitarbeiter könnten zum Teil möglicherweise von der Filiale in Sennestadt übernommen werden. Der Buckewal aus der Ostsee ist auf der Zielgeraden. Der Schiffskonvoi ist am frühen Morgen auf Kurs in der Nordsee, nördlich von Dänemark. Der Wal soll an einem öffentlich nicht bekannten Ort in der Nordsee freigesetzt werden.
10: Hoffen wir das Beste für Timmy. Schauen aus Radio Bielefeld. Wetter: mit viel Sonne geht es durch diesen Samstag. Erst am Nachmittag kommen dann auch ein paar Wolken dazu. Am Abend können sich stellenweise Gewitter bilden. Ist wie immer, ne? Kann uns treffen, muss aber nicht. In der Nacht kühlt es sich dann bis auf 12 Grad ab und morgen wird es wieder sehr sonnig bei 24 Grad.
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10: 8:30 Radio Bielefeld, Blitzer und Verkehr. Weiter mit den 3 Blitzermaschinen an der Herforder Straße Höhe Feuerwache, an der Stieghorster Straße Höhe Kombi und am Wörheider Weg Richtung Jöllenbecker Straße. Allen unterwegs eine gute Fahrt.
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10: Mit Bettina Wittemeier und Yannick Tigges.
11: Hallo zusammen.
10: Was hast du an diesem schönen Maiwochenende vor?
11: Also heute steht alles im Zeichen von Fußball, würde ich mal sagen. Ja. Also hier gleich nach der Arbeit, das wird dir ja auch so gehen, geht's auf vor allem. Heute natürlich. Ja wirklich auf vor allem, ne?
10: Auf vor allem, wirklich.
11: Das können wir wirklich so
10: Im
11: sagen.
10: Im Herzen geht's immer auf die Alm, aber heute auch ganz offiziell.
11: Heute ganz offiziell, ja. Und im Nachhinein, ja, bisschen Fußball hören, Fußball gucken, dann zu Hause noch. Ist ja auch spannend auf anderen Schauplätzen. Ich meine, Schalke Absolut. Kann aufsteigen heute.
10: Ja, behalten wir alles auf jeden Fall im Blick.
11: Würde ich auch sagen.
10: Ich gehe morgen noch ein bisschen in die Oetker-Halle, heute auch Arminia. Was da morgen in der Oetker-Halle ansteht, morgen Abend, das hört ihr gleich unter anderem in den Radio Bielefeld Veranstaltungstipps.
11: Sehr gut.

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0: Radio Bielefeld, Blitzer und Verkehr nochmal. Es gibt einen Ampelausfall, Beckhausstraße, Ecke Schildische. Und die Jana hat mir gerade noch eine Sprachnachricht geschickt.
1: Hallo, guten Morgen, Jana hier. Ich stehe gerade auf der Herforder Straße zum Wertstoffhof und es staut sich jetzt schon. Ja, dadurch, dass sie einspurig ist, staut sich das, ich glaube, auch ganz schön weit zurück inzwischen. Wollte ich nur mal gesagt haben. Schönes Wochenende.
0: Dir auch, Jana. Und danke fürs gerade einfach mal nur gesagt haben. Wisst ihr Bescheid? Arbeiten anscheinend sehr viele schon im Garten. 20 von 9 durch an diesem Samstag. Mit Radio Bielefeld geht's weiter durchs Wochenende. Und bei dem herrlichen Wetter, da gibt's wirklich so viel, was wir machen können. Ne? Das Wiesenbad hat natürlich seit gestern geöffnet. Da könnt ihr heute und morgen von 9 bis 20 Uhr hin. In Bragwede läuft an diesem Wochenende das neue Frühlingsfest auf dem Treppenplatz.
2: Es wird sehr viel Live-Musik geben, es wird sehr viel Kulinarik geben. Wir haben Wein, wir haben Bier von der Bielefelder Braumanufaktur, wir haben Spargel, Erdbeeren, Schinken, Käse.
0: Also könnt auf jeden Fall ordentlich essen und hinterher alles wieder abtanzen, so hört sich's an. Rainer Seifert von der Bragweder Werbe- und Interessengemeinschaft freut sich auf jeden Fall auf viele Besucher, auch heute und morgen noch. Voll wird's dann auch heute Mittag auf der Alm, die ja heute zum 100. auch ganz offiziell so genannt wird. Steht auch überall am und im Stadion, auf dem Weg dahin, gesprüht auf dem Bürgersteigen im Westen. Die Arminen spielen gegen den VfL Bochum in Sondertrikots und ein Fanfest gibt es dann nach dem Spiel unter der Süd. Anstoß ist nachher um 13 Uhr und mit Radio Bielefeld seid ihr natürlich wie immer live dabei. Live und in Farbe starten die Bielefelder Philharmoniker morgen Abend in ihre Festwochen zum 125-jährigen Jubiläum. Damals entschloss sich die Stadtverordnetenversammlung von Bielefeld, ein städtisches Orchester zu gründen. Ging dann los mit 36 Musikern. Inzwischen sind die Bielefelder Philharmoniker ein Symphonieorchester mit 70 Mitgliedern aus 15 Nationen. Morgen Abend gibt es das offizielle Jubiläumskonzert ab 18 Uhr in der Oetkerhalle. Und morgen in einer Woche könnt ihr euch schon mal vormerken, den Festtag für alle Bielefelderinnen und Bielefelder ab 12 Uhr natürlich auch in der Oetkerhalle. Da gibt es ganz viele Geschichten zum Mitmachen. Mehr Infos findet ihr auch auf der Homepage der Bühnen und Orchester Bielefeld und mehr Veranstaltungstipps auf radiobielefeld.de.

Feel Alive Kamrad bei Radio Bielefeld um gleich 8:45. Da staut es sich auf der Herforder Straße stadtauswärts vor der Einfahrt zum Wertstoffhof. Beckaustraße, Ecke Schildischer Straße sind die Ampeln ausgefallen und 3 Blitzermaschinen stehen weiterhin an der Herforder Straße in Höhe der Feuerwache, an der Stieghorster Straße in Höhe da beim Kombi und am Wörheider Weg Richtung Jöllenbecker Straße. Wenn das noch nicht alles war, könnt ihr mir gerne schreiben über die kostenlose Radio Bielefeld App, eine Sprachnachricht schicken per WhatsApp am Bielefeld 6x5 oder ihr klingelt durch. Das geht auch kostenlos bei der Radio Bielefeld Verkehrshotline. Das ist die 08000 800 300. Ich bin mit Tina Wittemeyer, wünsche euch ein schönes Wochenende.

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1: Einen schönen Samstag wünschen wir. Ich bin Bettina Wittemeyer. Die Nachrichten hat heute früh Yannick Tigges.
2: Hallo zusammen.
1: Die Oscars, die wurden ja gerade erst verliehen für die 99. Verleihung im kommenden Jahr. Yannick, da haben die Veranstalter aber jetzt schon knallharte Regeln festgelegt.
2: Jo. Und ich finde persönlich auch, das wird mal Zeit. Mhm. Rollen dürfen ab dem kommenden Jahr nur dann eine Nominierung erhalten, wenn sie eindeutig von einem Menschen gespielt wurden. Die gleichen Auflagen gelten auch für Drehbücher. Auch sie müssen von echten Menschen geschrieben worden sein. Damit zeigt die Filmakademie klare Kante gegen künstliche Intelligenz. Erst kürzlich hatte eine KI-Version des verstorbenen Schauspielers Val Kilmer in einem Filmtrailer für Aufsehen gesorgt. Nach dem Kellerbrand in Schildische gestern Mittag suchen Brandermittler nach der Brandursache. Das Feuer löste gestern gegen 12:30 einen Großeinsatz von 50 Einsatzkräften von Berufs- und Freiwilliger Feuerwehr aus. Die Einsatzkräfte konnten verhindern, dass der Brand auf das komplette Haus übergriff. Der Kellerraum brannte aber komplett aus. 13 Bewohner des Mehrfamilienhauses am Meier zur Eisenweg mussten notärztlich behandelt werden. Ein Bewohner kam mit einer lebensgefährlichen Rauchgasvergiftung ins Krankenhaus. So viele Demonstranten auf einmal haben die Bielefelder länger nicht mehr auf einem Haufen gesehen. Im Rahmen der 1. Mai-Kundgebungen sind 5.500 Demo-Teilnehmer im Ravensberger Park zusammengekommen. Zuvor haben rund 4.000 in der Innenstadt demonstriert, so die Schätzungen vom Deutschen Gewerkschaftsbund. Die Teilnehmer demonstrierten unter dem Motto »Erst unsere Jobs, dann eure Profite« gegen die Abschaffung des Feiertags und auch gegen die Begrenzung von Arbeitnehmerrechten. Auch Verdi-Chef Frank Wernicke und Oberbürgermeisterin Christina Bauer waren bei der Kundgebung anwesend. Der Buckelwal aus der Ostsee ist auf der Zielgeraden. Der Schiffskonvoi ist am frühen Morgen auf Kurs in der Nordsee, nördlich von Dänemark. Der Wal soll an einem öffentlichen, nicht bekannten Ort in der Nordsee freigesetzt werden, Zoe Tassovali berichtet.
3: Der Wal ist weiterhin in einer sogenannten Barge unterwegs, also einem großen Lastkahn ohne eigenen Antrieb, der von einem Schlepper gezogen wird. Gestern musste die Rettungsaktion kurz unterbrochen werden. Wegen hoher Wellen musste der Konvoi umdrehen, konnte dann aber weiter Richtung Norden. Der Wal Timmy liegt seit Anfang der Woche auf der Barge, nachdem er zuvor wochenlang vor der Ostseeinsel Pöhl festgesessen hatte. Einige Experten sehen diesen Rettungsversuch jetzt trotzdem sehr kritisch.
2: Der deutsche Tennisstar Alexander Zverev ist weiter in Topform. Gestern Abend gewann er das Halbfinale der Tennis Masters in Madrid gegen Alexander Bloks nach einer Aufschlaggala mit 6:2 und 7:5. Damit zieht Zverev ins Finale ein. Das steigt morgen um 17 Uhr. Als Gegner erwartet ihn der Italiener Jannik Sinner.
1: Damit zum Radio Bielefeld Wetter. Das ist sommerlich an diesem Wochenende. Heute bis zu 26 Grad, morgen bis zu 24. Heute Nachmittag zeigt sich der Himmel nach und nach immer wolkiger und am Abend sind stellenweise Gewitter möglich. Morgen wird es ein bisschen windiger, soll aber trocken bleiben. Mitte nächster Woche, wenn wir mal so weit schauen, da soll es deutlich kühler werden mit einstelligen Werten. Tagsüber müssen dann wahrscheinlich schon mal die Eisheiligen sein.
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1: 8:55 haben wir es, Herforder Straße statt auswärts. Da gab es ja eben einen dicken Stau vor dem Wertstoffhof. Jetzt stockt es da noch ein bisschen, ist aber weniger geworden. Immerhin. Beckerstraße, Ecke Schildischer Straße ist noch ein Ampelausfall gemeldet und die Blitzermaschinen stehen weiter an der Herforder und Stiekhorster Straße sowie am Wörheider Weg.
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1: Mit Bettina Wittemeyer und Yannick Tigges.
2: Hallo.
1: Und gleich melden sich unsere Frühaufsteher Sebastian Wiese und Franziska Schütz nochmal zu Wort und blicken zurück auf die Woche hier in eurem Lieblingsradio.

0: Der Herbert bei Radio Bielefeld um 12 nach 9 am Samstag. Ich bin Bettina Wittemeyer. Grüß euch. Wir sind ja mittendrin im langen Wochenende. Die meisten von euch hatten gestern frei oder haben es jetzt hoffentlich spätestens heute. Auch die Kollegen Sebastian Wiese und Franziska Schütz hatten eine kurze Woche. Trotzdem war eine Menge los. Zum Beispiel haben sich die beiden auf eine Geburtstagsparty vorbereitet.
1: Herzlichen Glückwunsch nachträglich, muss man ja heute sagen, an das Stadion an der Melanchthonstraße. Gestern ist Arminias Wohnzimmer 100 Jahre jung geworden. Als Geschenk von Schüco wird das Stadion nochmal zur Alm, also ganz offiziell, zumindest für einen Spieltag.
2: Diese Atmosphäre, die es bei uns im Stadion gibt, die hast du nicht so oft. Das liegt natürlich in erster Linie auch an den Leuten, die an jedem Spieltag dann so durch die Stadt tingeln Richtung Stadion. Und wenn du das erste Mal hierher kommst, dann denkst du, wie soll denn hier jetzt ein Stadion sein mitten im Wohngebiet? Das ist was ganz Besonderes. Und jetzt nach meiner aktiven Laufbahn komme ich wirklich so häufig wie möglich dann gerne auch als Fan wieder hierher, weil es einfach wie nach Hause kommen ist, ein Stück weit.
3: Sagt Arminias Ehrenspielführer Fabian Kloß. Heute gibt es die große Feier. Der VfL Bochum ist zu Gast. Anstoß ist um 13 Uhr. Radio Bielefeld überträgt natürlich wie immer live. Ja, und hoffentlich beschenken sich die Arminen selbst mit 3 Punkten.
1: Gestern war außerdem großes Anbaden angesagt. Traditionell am 1. Mai eröffnet ja das Wiesenbad. Ne? Passt ja auch bei dem tollen Wetter. Kollege Teichler hat am Montag den Hahn aufgedreht und das Wasser eingelassen.
4: Und diese beiden hast du gesagt, ja. Luis, einmal nach rechts.
5: Nee, nach links.
4: Nach links. Nach links. Links. Zack. Zack. Au ja. Es leuchtet grün. Hier summt was. Ich gehe jetzt direkt wieder hoch, damit ihr mich weiter hört, hoffentlich. Und hier draußen. Es läuft. Geil. Hier spritzt es.
3: Ich wollte dann eigentlich am Dienstagmorgen wieder zudrehen. Aber es lief nicht ganz nach Plan. Das Becken, das war noch nicht voll. Es gab technische Probleme, hat mir Badleiter Luis Schröter erklärt.
6: Leider ist ein Filter undicht oben am Deckel. Den reparieren wir jetzt im Laufe des Vormittags. Der wird neu abgedichtet.
3: Aber alles halb so wild. Die Probleme konnten noch am gleichen Tag gelöst und damit gestern endlich geplanscht werden.
1: Egal ob Freibad, Alm oder was ganz anderes, genießt euer Wochenende.
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Jetzt ist es passiert. Timmy ist frei. Der Buckelwal soll sein Reisebett um 9 Uhr verlassen haben, dann ab in die Nordsee, soll nach unbestätigten Berichten noch mal kurz neben dem Schiff aufgetaucht sein und eine Fontäne abgelassen haben und dann aber nix wie weg. Anscheinend doch eine Geschichte mit Happy End. Mehr auch gleich um 9:30 in den Radio Bielefeld Nachrichten. Es wird geblitzt weiterhin an der Herforder Straße, Höhe Feuerwache, Stiekhorster Straße, da in der Nähe des Kombimarkts, am Wörheider Weg Richtung Jöllenbecker Straße und ein Ampelausfall ist weiter gemeldet. Beckhaus, Ecke Schildischer Straße. Fahrt gut.

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11: Radio Bielefeld läuft bei euch, eure Nummer 1. 9:30 haben wir es am Samstag und da ist Yannick Tigges wieder bei mir im Studio.
12: Hallo.
11: Und du bist so wie ich mit einem T-Shirt bekleidet, auf dem weiß auf blau steht, Zusammenhalt triumphiert. Wir haben später den gleichen Plan.
12: Ja, so ist es. Wir nehmen hier nach getaner Arbeit später die Beine in die Hand, ja, um so rasch wie möglich in Richtung Alm zu kommen. Um 13 Uhr spielt die Arminia im Derby gegen den VfL Bochum. Mit einem Sieg ist der Klassenerhalt für Arminia in greifbarer Nähe. Und hier bei Radio Bielefeld hört ihr das Spiel wie gewohnt live. Der in der Ostsee gestrandete Buckelwal ist frei. In einer großen Rettungsaktion wurde das auf Timmy getaufte Tier in Richtung Nordsee gelotst. Dort soll er laut einigen Medienberichten vor wenigen Minuten aus dem Lastkahn befreit worden sein. Von seinen Rettern verabschiedete sich der Wal wohl noch mit einer Wasserfontäne. Wie sich der Wal in dem großen Gewässer zurechtfinden wird, bleibt abzuwarten. Er steckte wochenlang in der flachen Ostseebucht fest. Die Bielefelder Decathlon-Filiale in der Bahnhofstraße macht nach 8 Jahren im August dicht. Damit reagiert der französische Sportdiscounter laut NW wohl auf die schlechte Lage im Keller des ehemaligen Sinnleffers-Gebäudes, denn eigentlich verzeichnet Decathlon seit Jahren gute Geschäftszahlen. Ein öffentliches Statement von Decathlon gab es bisher nicht. Die 16 Mitarbeiter könnten zum Teil möglicherweise von der Filiale in Sennestadt übernommen werden. Die Veranstalter der Oscars zeigen klare Kante gegen künstliche Intelligenz. Für die nächsten Oscar-Verleihungen im März nächstes Jahr dürfen Rollen nur dann eine Nominierung erhalten, wenn sie eindeutig von einem Menschen gespielt wurden. Die gleichen Auflagen gelten auch für Drehbücher. Sie müssen unbedingt von echten Menschen geschrieben worden sein. Nicht nur die Arminia-Kicker, auch die Handballer der TSG Altenhagen-Hepen befinden sich im Saisonendspurt. Heute steigt das letzte Heimspiel der Saison. Zu Gast in der Seidenstickerhalle ist das Team Handball Lippe 2. Anwurf ist um 18 Uhr.
11: Wir schauen aufs Radio Bielefeld Wetter und das erste so richtig sommerliche Wochenende steht an, ne? Mit Werten um 25 Grad heute und morgen. Morgen dann 14 Sonnenstunden. Heute nicht ganz so viele, weil es sich heute Nachmittag so ein bisschen zuzieht und später am Abend kann es auch Blitz und Donner geben. Die neue Woche startet am Montag nochmal freundlich mit 20 Grad, auch noch relativ mild. Danach soll es auf jeden Fall ein bisschen kühler werden.
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11: 3:30 Radio Bielefeld, Blitzer und Verkehr. Vorsicht auf der A33 Richtung Osnabrück. Zwischen Steinhagen und Künsebeck, da liegt ein Auspuff auf dem linken Fahrstreifen. Ein Ampelausfall ist weiter gemeldet. Beckhausstraße, Ecke Schildischer Straße und die drei Blitzermaschinen. An der Herforder Straße, Höhe Feuerwache, Stieghorster Straße und Wörheider Weg.
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11: Mit Bettina Wittemeier, hallo zusammen. Habt ihr sie schon gesehen, die neuen Blumenkübel auf dem Jahnplatz? Oder Baumkübel, müsste man eigentlich sagen. Wenn nicht, schaut mal auf die Social-Media-Seiten von Radio Bielefeld. Da gibt es ein Foto. Und wie die Kübel ankommen, darüber sprechen wir gleich.

0: Mehr Grün war uns ja versprochen worden für den Jahrenplatz. Jetzt ist was da. Radio Bielefeld ist hier mit Bettina Wittemeyer am Samstag. 10 rostfarbene Blumenkübel sind jetzt auf dem Jahrenplatz verteilt worden. In Übergröße könnt ihr bei uns auf den Radio Bielefeld-Seiten bei Facebook und Insta sehen. Besser als nichts, kommentiert Marianne. Bernd schreibt, er hätte gerne noch mehr davon. Meine Kollegin Ingrid Rogalski, die hat sich direkt auf dem Jahrenplatz mal umgehört.
1: Finde ich gut, auf jeden Fall. Also es ist definitiv eine Verbesserung. Es muss mehr Grün auf dem Jahrenplatz, zu viel Pflaster.
2: Ja, die Bäumchen sehen ein bisschen dünn aus, ne? Also sehr dünn angesiedelt hier. Bisschen trocken auch, würde ich sagen. Wenig Blätter. Ja, hoffentlich werden die noch größer.
3: Sehen ein bisschen trist und trostlos aus. Das Braune, die braune Farbe. Es müsste bunter sein. Mehr Farbe wäre schöner.
4: Bisschen groß. So generell wahrscheinlich nicht verkehrt, hier ein paar Blumen hinzustellen, aber auf den ersten Eindruck groß.
5: Also ich mag es, wenn es schön grün ist in der Stadt und macht was auf jeden Fall. Kann mir vorstellen, dass mehr Menschen dann auch sich hier hinsetzen und einen Kaffee trinken oder so.
6: Größere Bäume, mehr Pflanzen auf jeden Fall. Viel mehr Pflanzen, viel weniger Autos.
7: Also optisch finde ich sie schon mal sehr schön. Ich finde, sowas dient vielleicht auch ein bisschen als Schutz. Die müssen noch ein bisschen wachsen, die Pflanzen.
3: Blumenkübel sind immer schön.
8: Interessant. Ist das so ein Sicherheitsding wieder, weil die so dick sind irgendwo? Ansonsten ist das ja nur eine Behinderung, würde ich jetzt so sagen. Aber schön ist anders.
0: Also ich finde die Kübel gut. Die Bäumchen, ja, die müssen noch ein bisschen wachsen. Sehen gerade noch so ein bisschen spissig aus. Aber besser als nichts. Radio Bielefeld läuft. Eure Nummer 1.

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Jöllenbecker Straße statt auswärts meldet Larsen Liegenbleiber Höhe. Westerfeldstraße, geblitzt wird weiterhin. Herforder Straße Höhe, Feuerwache. Am Wörheider Weg Richtung Jöllenbecker Straße und an der Stieghorster Straße in Höhe des Kombimarkts. Kommt gut und sicher an euer Ziel.

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1: Einen schönen Samstag wünschen wir weiter im Studio. Yannick Tigges in den Nachrichten.
2: Hallo zusammen.
1: Ich bin mit Tina Wittemeyer. Grüß euch. Und erst rast er mit überhöhter Geschwindigkeit an der Kiste vorbei. Dann rammt er beim Einparken ein Auto. Und schließlich legt er sich schlafen. Klingt wie ein schlechter Film, Janning, ist aber genauso passiert und das mitten in Bielefeld.
2: Ja, und man kann es sich denken, als die Polizei ihn wecken konnte, war den Beamten schnell klar, dass der Mann Alkohol, Cannabis und Kokain konsumiert hatte. Der schwedische Staatsbürger muss jetzt eine Sicherheitsleistung von 1.200 Euro zahlen, weil er keinen festen Wohnsitz hat. Und sein Führerschein wurde sichergestellt, auf dem die Beamten auch einige Unstimmigkeiten erkannten. Die Spannungen zwischen den USA und Deutschland verschärfen sich weiter. Nach dem Streit zwischen US-Präsident Trump und Kanzler Merz kündigt Washington jetzt einen Teilabzug von Soldaten aus Deutschland an. Rund 5000 US-Soldaten sollen in den kommenden Monaten verlegt werden. Offiziell spricht die US-Regierung von einer Überprüfung der Truppenpräsenz in Europa. Zoe Tassovali berichtet.
3: Für Deutschland hätte das zunächst keine direkten Folgen für die Sicherheit, aber politisch ist das ein deutliches Signal. Die USA könnten ihre Rolle in Europa zurückfahren. Gleichzeitig treffen solche Entscheidungen auch die Regionen vor Ort, denn US-Stützpunkte sind wichtige Arbeitgeber und bringen viel Geld in die Umgebung. Ob der Teilabzug wirklich kommt, ist allerdings noch offen. Es gibt Hürden im US-Kongress und die Regierung könnte die Ankündigung auch als Druckmittel einsetzen.
2: Gute Nachrichten vom Rettungseinsatz in der Ostsee. Der Buckelwal ist wieder frei und jetzt in der Nordsee unterwegs. Das teilte das Team der Privatinitiative mit. Es war auch auf Bildern eines Livestreams zu erkennen. Der Wal sei gegen 9 Uhr nicht mehr im Lastkahn gewesen, sagte ein Teammitglied. David Riemer hat mehr dazu.
4: Gibt es nach Wochen des Bangens ein Happy End für den Buckelwal? Mehrere Male ist er in den letzten Wochen vor deutschen Küsten gestrandet. Zuletzt hatte das rund 12 Meter lange Tier 4 Wochen vor der Insel Pöhl bei Wismar gelegen. Gegen den Rat vieler Wissenschaftler und Tierschutzorganisationen hat eine private Initiative seit Mitte April versucht, den Wal zu bergen, um ihn lebend in die Nordsee oder den Atlantik zu bringen. Nun ist er in Freiheit, offen ist allerdings, ob der Wal überlebt.
2: In Brackwede geht heute das große Frühlingsfest auf dem Treppenplatz weiter. Gestern hat Bezirksbürgermeister Vincenzo Copertino traditionell zwei neue Zunftzeichen am Maibaum enthüllt. Heute geht es mit einem Flohmarkt und Live-Musik weiter. Um 19.30 Uhr erklingt Rock und Blues aus Bielefeld von The Neighborhood Blues Band. Vorher tritt noch die Tanzschule Kalkbrenner und der Shantychor MK Bielefeld auf. Brackwede feiert in diesem Jahr sein 875-jähriges Bestehen.
1: Danke, Yannick. Damit zum Radio Bielefeld-Wetter. Schön, es ist draußen, blauer Himmel über unserer Stadt. Bis zu 26 Grad bekommen wir heute Nachmittag. Dann allerdings auch ein paar mehr Wolken dazu und stellenweise bilden sich am Abend Gewitter. Ob die uns treffen, weiß man wie immer erst kurz vorher. In der Nacht ist es locker bewölkt, kühlt sich bis auf 12 Grad ab. Morgen wird es schön 14 Sonnenstunden bei 24 Grad. Montag auch noch relativ mild, da gibt es aber schon erste Schauer. Um Mitte der Woche soll es ungemütlich werden mit Regen und einstelligen Temperaturen tagsüber.
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1: 9:53, es wird geblitzt weiterhin durch die Maschinen an der Herforder Straße in Höhe der Feuerwache Nord in beide Richtungen. Eine weitere Maschine steht an der Stieghorster Straße mitten in Stieghorst und am Wörheider Weg auch noch eine Richtung Jöllenbecker Straße. Falls ihr noch mehr entdeckt, ruft gerne kostenlos an auf der 08800 300 oder ihr schickt mir einfach schnell eine Sprachnachricht per WhatsApp an Bielefeld 6x5.
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1: Mit Bettina Wittemeyer und Yannick Tigges.
2: Hallo.
1: Wir sind beide schon ganz gespannt auf das Heimspiel der Arminen auf der Alm heute gegen Bochum. Werden beide dabei sein. Was tippst du?
2: Ich tippe ganz klassisch und ganz langweilig 2:1 für Arminia.
1: Ich tippe nicht mehr. Hat gegen Münster ganz gut geklappt.

0: Die Backstreet Boys bei Radio Bielefeld um 13 nach 10 am Samstag. Heißt auch nur noch knapp 3 Stunden, dann rollt der Ball auf der Pickepackevollen ein. Wir feiern gemeinsam 100 Jahre Stadion an der Melanchthonstraße und hoffentlich auch ein Dreier gegen den VfL Bochum. Wir übertragen das Spiel hier bei Radio Bielefeld nachher ab 13 Uhr. Natürlich, wie ihr es von uns gewohnt seid. Live mit Ulrich Zwetz im Stadion und Tim Lindenbrügger dann hier im Radio Bielefeld Studio. Zorro ist jetzt schon heiß.
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2: VfL Pulse Slug aus Pudeling Bockum. Slim. Deine Arminia ist in die Pole Position.
4: Wird ein wichtiges Spiel, ein Derby. Zu Hause gegen Bochum. Ich weiß, die Alm wird brennen und da freuen wir uns schon extrem auf.
2: Deine erste Spiele auf der Alm, junge Hupfer. Also man kann auch sagen, du hast hier noch keine Spiele gewonnen.
4: Ja, ich finde meine Bilanz Weltklasse, noch nie verloren auf der Alm.
2: Oder so, muchos geniert. Meine ersten Erinnerungen, die sind noch aus dem Stahlrohr. Flutlicht Master, viel Holz in der Hutte. Eduard Angele und Roland Peitze. Bei dir?
4: Uli Stein, um ehrlich zu sagen, und Thomas Stratos, vor allem weil er danach selber mein Trainer war, habe ich heute noch guten Draht zu.
2: Der VfL ist gerade nicht schlecht. Song gerettet und auch ein sehr großes Stürmer.
4: Wir müssen immer wieder gucken, dass sie ihre schnellen Außenbahnen nicht ins Spiel bekommen, müssen Standardsituationen vermeiden.
2: Und eigene Situationen schaffen in die Sondertrikots. Im Grunde kann deine Arminia das nicht mehr vergeigen. Und wer doch?
4: Dann hätten wir den nächsten Derby-Sieg in der Tasche und wir haben 3 Punkte mehr. Und in der Konstellation, wie es gerade ist, bedeuten 3 Punkte einen Riesenschritt. Und den Schritt wollen wir Samstag gehen.
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0: Cyndi Lauper ist das bei Radio Bielefeld um 10:57. Da schauen wir schnell und aktuell nochmal auf die Straßenlage. Keine größeren Staus oder Störungen von den Autobahnen oder den Straßen unserer Stadt gemeldet. Aber weiter die drei Blitzermaschinen. Herforder Straße in beiden Richtungen in Höhe der Feuerwache Nord. An der Stiekhorster Straße steht in Höhe des Kombimarkts eine Blitzmaschine. Und dann noch eine am Wörheider Weg Richtung Jöllenbecker Straße. Allen unterwegs eine gute und sichere Fahrt.
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3: 10:30 schon am Samstag. Radio Bielefeld läuft bei euch mit Yannick Tigges in den News.
4: Hallo.
3: Und mit Timmy in der Nordsee.
4: Ja, da wo er hingehört. Ja. Wochenlang hat der Wal in der Ostsee festgesteckt. Jetzt ist er frei. Die Retter der privaten Rettungsinitiative öffneten heute in der Nordsee den Lastkahn, mit dem sie das 12 Meter lange Tier mehrere Tage in gewohntes Gewässer gelotst hatten. Ob der Wal überlebt, bleibt abzuwarten. Experten befürchten, dass das Tier zu schwach ist, um in der tiefen Nordsee zu überleben. Ein 26-jähriger Autofahrer hat unter der Woche an der Kita an der Wallenbrücker Straße für Aufsehen gesorgt. Er raste dort nicht nur mit erhöhter Geschwindigkeit vorbei, sondern rammte beim Einparken auch noch ein anderes Auto und legte sich dann auf dem Fahrersitz schlafen. Die eingeschaltete Polizei bemerkte, dass der schwedische Staatsbürger ohne festen Wohnsitz unter Alkohol- und Drogeneinfluss stand. Er muss jetzt eine Sicherheitsleistung von 1.200 € zahlen und vorerst ohne Führerschein auskommen. Nach dem Kellerbrand in Schildische gestern Mittag ist die Brandursache noch unklar. Rund 50 Einsatzkräfte von Berufs- und Freiwilliger Feuerwehr wurden gegen 12:30 zum Mehrfamilienhaus am Meier zu Eisenweg gerufen. Sie konnten das Feuer auf den Kellerraum begrenzen. Ein Bewohner musste mit einer lebensgefährlichen Rauchgasvergiftung im Krankenhaus behandelt werden. Die Bielefelder Fußgängerzone verliert im August die Decathlon-Filiale. Nach 8 Jahren am Standort reagiert der französische Sportdiscounter damit laut NW wohl auf die schlechte Lage im Keller des ehemaligen Sinnleffers-Gebäudes. Eigentlich verzeichnet die Firma Decathlon seit Jahren gute Geschäftszahlen. Ein öffentliches Statement von Decathlon gab es bisher nicht. Das vorletzte Heimspiel für Arminia Bielefeld steht heute ganz im Zeichen des Stadionjubiläums. Der Verein feiert 100 Jahre Alm. Die Beschilderung ist schon dementsprechend geändert worden. Sportlich geht es für Arminia gegen den VfL Bochum weiter um den Klassenerhalt in der zweiten Liga. Anpfiff ist heute um 13 Uhr. Heute Abend kann Schalke 04 im Spiel gegen Düsseldorf den Aufstieg in die erste Liga klarmachen.
3: Wir schauen aufs Radio Bielefeld Wetter. Da kommen heute Nachmittag ein paar Wolken dazu. Bei 26 Grad allerdings hochsommerlich warm. Morgen bis zu 24 Grad Sonne, Wolken im Wechsel. Der Wind frischt ein bisschen auf. Vielleicht gibt's heute Abend auch noch Blitz und Donner. Sieht aber aktuell so aus, als würde es uns nicht erwischen. Aber so richtig kann man das ja erst immer kurz vorher sehen. Der Montag wird schon ein bisschen wechselhafter mit Regen, aber auch Sonne. Nochmal milden 20 Grad ab Dienstag. Richtig kühl, da 12 Grad, Mittwoch sogar 8, scheinen die Eisheiligen ein bisschen früher vorbeizuschauen.
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3: 10:35, Radio Bielefeld, Blitzer und Verkehr, weiter mit den 3 Blitzermaschinen an der Herforder und Stieghorster Straße sowie am Wörheider Weg.
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3: Mit Bettina Wittemeyer, hallo zusammen. Und da schauen wir gleich nochmal auf die Freilassung von Buckelwal. Timmy, heute Morgen war es ja soweit. Baby!

Axel, Life is a Flower bei Radio Bielefeld, gleich 20 vor 11 am Samstag. 4 Wochen lang lag er ja mehr oder weniger regungslos vor der Insel Pöhl in der Ostsee. Jetzt aber schwimmt Timmy fröhlich prustend durch die Nordsee. Um 9 Uhr war es soweit, etwa 70 Kilometer nördlich von Skagen. Da schwamm der 12 Meter lange Buckelwal aus seinem Reisebett, stoppte noch mal kurz, so wird es beschrieben, an seinem Rettungsschiff und stieß eine Fontäne aus. Tierärztin Jenna Wallace, die jubelte auf ihrem Facebook-Account He's out. Und Drohnenbilder zeigen auch, wie Timmy an der Oberfläche durch die Nordsee schwimmt und immer wieder Fontänen ausstößt. Und er bewegt sich offenbar auch in die richtige Richtung, wie die Initiatorin der Rettungsaktion Karin Walter-Mommert der Nachrichtenagentur AFP gesagt hat. Timmy ist jetzt ja auch mit einem Peilsender ausgestattet, sodass die Retter ihn auch weiter beobachten können. Einige Walexperten befürchten, dass er vielleicht schon zu schwach ist, um in der Nordsee zu überleben. Aktuell sieht aber alles nach einem Happy End aus. Wie schön. 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
1: Weiter mit Bettina Wittemeyer und Yannick Tigges.
2: Hallo zusammen.
1: Und da ist es im Bielefelder Westen gerade sehr voll. Ausfahrten vom Ossi-Jöllenbecker Straße und die Jöllenbecker Straße gesperrt, weil die Bochum-Fans auf dem Weg zum Stadion sind, Yannick.
2: Genau, die Bochum-Fans, die sind nämlich großer Geburtstagsgast heute, weil Arminia natürlich das große Stadionjubiläum feiert, 100 Jahre Alm. Die Beschilderung ist ja auch schon dementsprechend geändert worden unter der Woche. Sportlich geht es für Arminia gegen den VfL Bochum weiter um den Klassenerhalt in der zweiten Liga. Dazu mehr von Tim Lindenbrücker.
3: Das Derby in Münster war schon erfolgreich. Jetzt soll der Derby-Doppelpack gegen den Rivalen aus Bochum geschnürt werden. Ein Sieg wäre ein großer Schritt Richtung Klassenerhalt, wissen die Fans und weiß Trainer Mitch Kniert. Die Alm ist ausverkauft. Arne Sicker fällt auf Bielefelder Seite aus. Beim VfL gilt es, die Stürmerkreise von Philipp Hofmann einzuengen. Bochum ist so gut wie gerettet. Bei den Arminen soll sich trotz Überlegungen wenig an der Startelf ändern. 100 Jahre Alm und ein Heimsieg und die Fans würden ausflippen.
2: Bundesverteidigungsminister Boris Pistorius hat sich wenig überrascht vom Abzug US-amerikanischer Truppen aus Deutschland gezeigt. Es sei absehbar gewesen, sagte er. In Berlin betonte er die gemeinsamen Ziele beider Staaten. Die Präsenz amerikanischer Soldaten in Europa und besonders in Deutschland sei im gemeinsamen Interesse. Innerhalb von 6 bis 12 Monaten sollen 5000 US-Soldaten Deutschland verlassen. Das hat US-Verteidigungsminister Hegseth angeordnet. Er macht damit eine Drohung von Präsident Trump nach Streitereien mit Bundeskanzler Merz wahr. Hohe Spritpreise, teure Flüge und die Frage, soll der Staat gegensteuern? Die Chefin der Wirtschaftsweisen, Monika Schnitzer, warnt davor. In der Augsburger Allgemeinen kritisierte sie den Tankrabatt als Fehler und wirbt für gezieltere Hilfen statt pauschaler Entlastungen. Mehr dazu von Zoe Tassovali.
4: Schnitzer sagt, hohe Preise haben auch eine Funktion. Sie zeigen, dass Energie knapp ist und bringen Menschen dazu, weniger zu verbrauchen. Deshalb hält sie breite Entlastungen für den falschen Weg. Stattdessen sollten gezielt diejenigen unterstützt werden, die wirklich Hilfe brauchen. Mit Blick auf den Sommer warnt sie außerdem, teureres Kerosin könnte Flüge verteuern. Urlaub wird also wohl für viele spürbar teurer. Insgesamt rechnet sie damit, dass die Folgen der Ölkrise die Preise weitertreiben.
2: Die Teilnehmerzahlen zu den 1. Mai-Kundgebungen in Bielefeld haben die Erwartungen der Veranstalter übertroffen. Zu den Demonstrationen kamen gestern 5.500 Demo-Teilnehmer in den Ravensberger Park. Zuvor haben rund 4.000 in der Innenstadt demonstriert, so die Schätzungen vom Deutschen Gewerkschaftsbund. Die Teilnehmer demonstrierten unter dem Motto »Erst unsere Jobs, dann eure Profite« gegen die Abschaffung des Maifeiertags und die Begrenzung von Arbeitnehmerrechten. Auch Verdi-Chef Frank Wernicke und Oberbürgermeisterin Christiana Bauer waren bei der Kundgebung anwesend. Nicht nur die Arminia-Kicker, auch die Handballer der TSG Altenhagen-Hepen befinden sich im Saisonendspurt. Heute steigt in der Seidenstickerhalle das letzte Heimspiel der Saison. Zu Gast ist das Team Handball Lippe 2. Anwurf ist um 18 Uhr.
1: Danke, Yannick. Damit zum Radio Bielefeld Wetter. Das bringt uns an diesem Wochenende sommerliche Temperaturen um die 25 Grad. Dazu viel Sonne, heute Nachmittag auch mal ein paar mehr Wolken. Und am Abend können sich stellenweise auch Gewitter bilden, kann uns erwischen, muss aber nicht so sein. Die neue Woche startet am Montag mit 20 Grad noch relativ mild. Da gibt es aber schon Regenschauer. Und ab Dienstag wird es oseliger und deutlich kühler.
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1: 10:45 ist es und da sind die Bochum-Fans am Bielefelder Hauptbahnhof angekommen. Deshalb staut es sich auf dem Ostwestfalen-Damm in beiden Richtungen vor der Ausfahrt die Jöllenbecker Straße, weil die Polizei die dicht gemacht hat und die Fans über die Jöllenbecker Straße jetzt in Richtung Stadion begleitet. Das sollte sich dann schnell aber auch wieder erledigt haben gleich. Geblitzt wird Herforder Straße beidseits Höhe Feuerwache, Stieghorster Straße Höhe Kombi und am Wörheider Weg in Richtung Jöllenbecker Straße.
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1: Ich bin Bettina Wittemeyer, grüße euch und stelle euch heute im Pulsschlag die neue medizinische Geschäftsführerin am Klinikum Bielefeld vor. Einen schönen Samstag.

0: Radio Bielefeld läuft am Samstag mit Bettina Wittemeyer und dem Gesundheitsmagazin Pulsschlag. Wir sind heute ein Stündchen früher dran, weil die Arminia gleich ab 1 gegen den VfL Bochum antreten. Dann seid ihr hier bei Radio Bielefeld natürlich wie gewohnt live dabei. Jetzt möchte ich euch aber eine Frau vorstellen, die neu mit an der Spitze des Klinikums Bielefeld steht. Seit 1. April gibt es dort nämlich eine Doppelspitze. Michael Ackermann kümmert sich weiter in erster Linie um die finanziellen Belange. Professorin Annegret Kuhn ab sofort in erster Linie um die medizinischen. Erstmal herzlich willkommen in Bielefeld, Frau Professorin.
1: Vielen herzlichen Dank, Frau Wittemeyer. Ich freue mich sehr, dass ich heute hier sein kann.
0: In Heidelberg geboren, führte sie ihr Weg dann über Göttingen, München, San Francisco nach NRW an die Hautklinik in Düsseldorf erstmal, weil von Haus aus sind Sie Dermatologin.
1: Ja, das stimmt. Ich bin Ärztin mit der Spezialisierung in der Dermatologie und mein Weg in die Medizin begann aber schon mit dem Studium in Göttingen und München. Und schon als Kind, ja, habe ich mich besonders für die Haut als größtes Organ des Menschen begeistert. Ich habe dann viele Jahre an der Universitätsklinik, aber auch in internationalen Forschungszentren gearbeitet und habe mich dann immer weiter spezialisiert, zum Schluss auch im Bereich der Digitalisierung und der künstlichen Intelligenz im Gesundheitswesen und habe jetzt zuletzt auch ein Start-up gegründet, wofür ich eine Landesförderung in Salzburg in Österreich erhalten habe. Medizin ist mir wichtig, auf hohem Niveau klinisch und wissenschaftlich zu verstehen, zu arbeiten. Ja, und ich möchte es aber auch verständlich und nahbar für unsere Patienten machen.
0: Was hat Sie dann bewogen zu sagen, ja, die Forschung, die reizt mich jetzt gerade noch so besonders parallel zu der Versorgung der Patientinnen und Patienten.
1: Nur durch die Forschung können wir auch Erkrankungen verstehen. Und ich habe sehr viele Medikamente mitentwickelt. Das heißt, auch dann brauchen wir Forschung, um zu verstehen, welche Moleküle zum Beispiel einer Erkrankung wichtig sind, wie die beim Patienten wirken. Manchmal auch bei Frauen und bei Männern anders. Und das hat mich von Anfang an sogar im Studium schon interessiert.
0: Was war besonders prägend für Ihre medizinische Laufbahn?
1: Besonders wichtig war mir immer die Kooperation mit anderen Kolleginnen und Kollegen. Das heißt, eine interdisziplinäre, aber auch internationale Zusammenarbeit. Weil nur gemeinsam können wir unser Wissen zusammenbringen und dann auch wirklich vorankommen. Ich habe es auch immer als sehr spannend empfunden, nicht nur die Forschung selbst durchzuführen und die Patienten auch zu behandeln, sondern auch das gesamte Management dahinter, das ja sehr, sehr komplex ist. Und so habe ich zum Beispiel in meiner Zeit am Universitätsklinikum in Münster den ärztlichen Direktor vertreten und andererseits war ich am Klinikum Passau selbst ärztliche Direktorin und Mitglied der Klinikdirektion. Und das hat mich bewogen, nochmal zu verstehen, dass wir wirklich hohe medizinische Qualität brauchen, aber auch Organisation, Wirtschaftlichkeit, Führung zusammendenken müssen. Und gerade während der Corona-Pandemie, da wurde das nochmal ganz, ganz deutlich. Ja, und auch die Lehre hat mich begleitet. An der Universität Passau habe ich zum Beispiel einen neuen interdisziplinären Master-Workshop aufgesetzt zum Thema innovative Strategien im Gesundheitswesen. Das hat nicht nur den Studierenden, sondern mir sehr, sehr viel Freude gemacht mit Lego Serious Play, eine Methode, wo sie Lego-Steine verwenden und wir haben das Krankenhaus der Zukunft gebaut. Das waren ganz, ganz spannende Momente, deshalb Verbindung zwischen Lehre, Forschung und Versorgung, aber auch strategischer Weiterentwicklung der Strukturen. Das ist das, was mich antreibt und was meine Laufbahn ganz besonders geprägt hat.
0: Wenn ich das so höre, sage ich, Sie waren eigentlich relativ früh Ihrer Zeit schon voraus, oder?
1: Immer gerne. Ja, also ich denke gerne in die Zukunft. Ich bin es gewohnt, auch eben mit Kolleginnen und Kollegen an Konzepten zu arbeiten, wie wir die Versorgung verbessern können in der Zukunft und wie wir natürlich auch neue Mitarbeitende gewinnen können, um entsprechende Visionen nicht nur auf dem Papier zu haben, sondern auch in der Praxis umsetzen zu können.
0: Und wie das dann genau aussieht in der Praxis, darüber sprechen wir gleich weiter hier im Pulsschlag bei Radio Bielefeld.

8 vor halb 12, Radio Bielefeld, Blitzer und Verkehr. Im Bielefelder Westen wird es natürlich rund um die Alm jetzt voller. Das Spiel gleich um 1 gegen den VfL Bochum. Außerdem sind die Bochum-Fans vom Bahnhof zum Stadion begleitet worden, da im Bereich Jöllenbecker Straße auch nach wie vor. Deshalb mehr Staus als sonst. Herforder Straße wird Höhe von Feuerwache Nord geblitzt, an der Stiekhorster Straße in Höhe des Kombimarkts und am Wörheider Weg Richtung Jöllenbecker Straße. Kommt gut und sicher an. 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
4: Radio Bielefeld ist hier am Matchday um 11:30. Weiter mit Bettina Wittemeyer und Yannick Tigges.
5: Hallo zusammen.
4: Und die Bochumer sind schon angekommen. Die meisten Arminen-Fans dürften jetzt auch auf dem Weg zur Alm sein. Gleich um 13 Uhr steigt dann das Derby Arminia gegen den VfL Bochum. Heißt, Yannick, wir beide müssen uns dann nachher irgendwie auch beeilen, dass wir möglichst schnell ins Stadion kommen.
5: Ja, ich habe auch schon alles bereit liegen. Ne? Am liebsten will ich ja auch die Choreo miterleben, die es anlässlich des 100. Stadiongeburtstags geben soll. Die Jungs auf dem Rasen werden ja auch in Sondertrikot auflaufen. Aber Arminia will heute nicht nur Geburtstag feiern, sondern auch 3 Punkte gegen den Abstieg sammeln. Wenn es mit einem Sieg klappt, ist der Klassenerhalt in greifbarer Nähe. Die Chefin der Wirtschaftsweisen, Monika Schnitzer, bezeichnet den Tankrabatt in der Augsburger Allgemeinen als Fehler. Sie wirbt für gezieltere Hilfen statt pauschaler Entlastungen. Sie warnt Verbraucher außerdem vor hohen Flugpreisen im Sommer, denn auch Kerosin wird teurer. Für Autofahrer gilt seit gestern der Tankrabatt, der Steuersenkungen von 16,7 Cent vorsieht. Der in der Ostsee gestrandete Buckelwal ist wieder da, wo er hingehört. Die Retter der privaten Rettungsinitiative öffneten heute in der Nordsee den Lastkahn, mit dem sie das 12 Meter lange Tier mehrere Tage in gewohntes Gewässer gelotst hatten. Ob der Wal überlebt, bleibt abzuwarten. Experten befürchten, dass das Tier zu schwach ist, um in der tiefen Nordsee zu überleben. Die Bielefelder Fußgängerzone verliert im August die Decathlon-Filiale. Nach 8 Jahren am Standort reagiert der französische Sportdiscounter damit laut NW wohl auf die schlechte Lage im Keller des ehemaligen Sinnleffers-Gebäudes. Jörg Bayer vom Einzelhandelsverband bedauert die Entscheidung, vermutet aber auch, dass Decathlon sich einen neuen Standort in Bielefeld suchen könnte. Ein öffentliches Statement von Decathlon gab es bisher nicht. Die Veranstalter des Filmpreises Oscar zeigen klare Kante gegen künstliche Intelligenz. Für die nächsten Oscar-Verleihungen im März nächstes Jahr dürften Rollen nur noch dann Nominierungen erhalten, wenn sie eindeutig von einem Menschen gespielt wurden. Die gleichen Auflagen gelten auch für Drehbücher. Auch sie müssen von echten Menschen geschrieben worden sein.
4: Danke, Yannick. Wir schauen aufs Radio Bielefeld Wetter. 21 Grad haben wir momentan hier in der Bielefelder Altstadt. Bis auf 26 Grad geht die Temperatur noch hoch heute. Viel Sonne gibt's bis zum Nachmittag, dann wird's wolkiger und am Abend soll es stellenweise auch Gewitter geben. Nachts dann wieder klar mit Tiefstwerten von 12 Grad. Morgen geht's mit Sonne, Wolken und einem etwas stärkeren Wind weiter. 24 Grad bekommen wir nochmal. Im Laufe der nächsten Woche wird's dann deutlich kühler und ungemütlicher.
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4: 11:30, Radio Bielefeld, Blitzer und Verkehr rund um die Alm. Da sitzen die Straßen jetzt natürlich immer mehr zu. Betrifft die Stabmoorstraße, die Jöllenbecker, auch die Seitenstraßen. Um 13 Uhr ist Anstoß, alle wollen ins Stadion, die Alm ist ausverkauft. Geblitzt wird Herforder Straße, Höhe Feuerwache Nord, Stieghorster Straße und am Wörrheider Weg.
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4: Ich bin Bettina Wittemeyer, grüß euch. Professorin Annegret Kuhn, die habt ihr eben schon kennengelernt, neu am Klinikum Bielefeld in der Geschäftsführung. Da gibt's jetzt eine Doppelspitze. Was das genau bedeutet, das erklärt sie selbst noch vor 12 hier bei Radio Bielefeld.

0: Mit Frau Professorin Annegret Kuhn hat das Klinikum Bielefeld nun eine hochkarätige und erfahrene Medizinerin auf dem Posten, ja, der medizinischen Geschäftsführerin. Frau Professorin Kuhn, Sie haben uns eben erzählt, was Sie motiviert, was alles dazugehört. Aber wie sieht so ein ganz normaler Alltag am Klinikum jetzt für Sie aus?
1: Mein Tag beginnt früh. Meistens sehr früh, aber auch bewusst aktiv. Denn Bewegung hilft mir, klar in den Tag zu starten und auch gleichzeitig in den Austausch zu gehen. Und damit zu beginnen, ich habe ein neues Format hier initiiert, das sogenannte Early Bird Walk. Und das ist mir wichtig, denn das ermöglicht mir, mit Mitarbeitenden aller Disziplinen, die wir hier haben, morgens eine Stunde an die frische Luft zu gehen. Und ja, das hat sich jetzt schon etabliert. Es gibt am Tag vorher eine Mail an alle über 3000 Mitarbeitenden hier am Klinikum. Und dann gehen wir zur Sparrenburg und sind an der frischen Luft, genießen den Sonnenaufgang und den Blick aufs Klinikum. Und dann sind wir um 7 oder 7.30 Uhr wieder hier und dann beginnt jeder seinen Tag.
0: Ein super Start in den Tag, finde ich großartig. Und dann geht es aber weiter, dann müssen Sie an den Schreibtisch, nehme ich an.
1: Ja, ich bin derzeit natürlich in vielen Sitzungen und Gesprächen mit Ärzten, Pflegekräften, Verwaltungsmitarbeitern. Ich habe in dem Zusammenhang natürlich auch eine große Anzahl von Projekten kennengelernt, die hier am Klinikum laufen. Wie Sie wissen, haben wir bald die Eröffnung des sogenannten NITS im Bereich der Notaufnahme und der internistischen Medizin. Wir hatten letzte Woche unsere Aufsichtsratssitzung, die wir natürlich auch gut vorbereitet haben mit dem Wechsel eines Aufsichtsratsvorsitzenden. Wir haben aber natürlich die ganz klassischen Themen, die wir besprechen. Das sind einmal Budgetverhandlungen, das sind andererseits aber auch Themen, welche Bauthemen wir sonst weiterhin haben, welche Strategie wir in den nächsten Jahren verfolgen möchten. Vor allem aber auch sehr enge Kooperation mit der Universität. Es geht darum, welche Professoren und Professorinnen wir in nächster Zeit berufen werden. Gibt es noch eine ganze Reihe von jetzt anstehenden Berufen, die wichtig sind, damit wir auch den Mittelbau hier aufbauen in den verschiedenen Fakultäten. Ist es dann aber auch wichtig, interdisziplinär hier am Standort sich aufzustellen. Von daher bin ich gut unterwegs und habe ganz tolle Menschen kennengelernt.
0: Michael Ackermann bleibt ja kaufmännischer Geschäftsführer. Das heißt, Sie sind so eine Doppelspitze. Heißt das, Sie arbeiten zusammen oder hat jeder seinen Bereich ganz für sich allein?
1: Wir sind natürlich täglich engst im Austausch und überlegen uns, welche Bereiche eher dem einen, welche Bereiche eher dem anderen, aber vor allem, welche Bereiche wir gemeinsam strukturieren und verantworten werden. Und das läuft sehr gut voran, indem wir natürlich auch uns überlegen, wie können wir das gemeinsam jetzt gestalten, damit wir auch transparent sind gegenüber den Mitarbeitenden.
0: Ja, und damit Entscheidungen auch weiter schnell fallen, ne? Also, dass sich das nicht verzögert, weil man nicht weiß, wer hat nun welche Kompetenzen.
1: Absolut. Von daher, wir sitzen ja hier direkt gegenüber. Von daher sind wir natürlich daran interessiert, dass die Effizienz sich steigert, dass wir Entscheidungen noch schneller treffen können, um dann auch das Klinikum wirklich gut in die Zukunft zu führen.
0: Über die Arbeitskultur am Klinikum, über die Menschen, die hier arbeiten, aber auch die, die als Patientinnen und Patienten kommen, sprechen wir gleich weiter mit der neuen medizinischen Geschäftsführerin am Klinikum Bielefeld, Professorin Dr. Annegret Kuhn. Radio Bielefeld läuft, eure Nummer 1.

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0: Woran messen Sie ganz persönlich eine gute medizinische Versorgung?
1: Das ist eine ganz wichtige Frage. Gute medizinische Versorgung zeigt sich für mich nicht nur in den Ergebnissen, sondern auch darin, wie gut die Patienten individuell behandelt werden und sich aber auch begleitet fühlen. Entscheidend sind hierbei nicht nur eben die Qualität, sondern auch die Fürsorge, die Pflege der Patientinnen und Patienten und vor allem auch eine verständliche Kommunikation. Und somit spielt aber auch gleichzeitig die Verbindung wieder von Versorgung, Forschung und Lehre eine zentrale Rolle, auch für unsere Patientinnen und Patienten. Denn neue Erkenntnisse aus der Forschung müssen dann möglichst schnell ihren Weg nicht nur zu den Ärztinnen und Ärzten, sondern auch in die Versorgung finden. Und daher werden wir uns Aktivitäten noch mehr in die sogenannte translationale und klinische Forschung transferieren. Das heißt, wir werden Ergebnisse aus der Forschung am Patienten anwenden. Wir bauen hier gerade ein klinisches Studienzentrum auf. In verschiedenen Bereichen werden wir eben dann Patientinnen und Patienten auch in neue klinische Studien einbringen können, um eben neue Medikamente Patientinnen und Patienten zukommen zu lassen. Und so können wir langfristig ja wirklich Spitzenmedizin, aber auch exzellente Forschung hier in Bielefeld anbieten.
0: Sie haben angesprochen, ein bisschen was wie Empathie begleitet, sich wohlfühlen ja auch, wenn ich als Patient und Patientin am Klinikum bin. Was braucht es denn Ihrer Meinung nach dafür, dass sich der Patient, die Patientin gut aufgehoben fühlt?
1: Ja, die persönliche Begleitung, aber auch eben, dass Medizin verständlicher sein muss und besser noch abgestimmt zwischen den verschiedenen Berufsgruppen und damit auch individueller und persönlicher. Der Begriff personalisierte Medizin ist dabei wichtig. Das heißt, wie können wir einerseits dem Patienten eine optimierte Diagnostik und Therapie zukommen lassen, aber wie können wir auch den Patienten individuell in seinen Leiden, in seinen Gefühlen, in seiner Situation, die er ist, die ja oft nicht einfach ist, abholen. Und da brauchen wir, denke ich, Formate, die eben von Mensch zu Mensch gelebt werden. Ich kenne den medizinischen Alltag aus über 25-jähriger Erfahrung als Ärztin primär an Universitätskliniken und ich weiß, wie komplex und belastend Strukturen für Patientinnen und Patienten sein können. Und deshalb ist es mein Ziel, unseren Patientinnen und Patienten hier eine optimale Versorgung, Begleitung während des Aufenthaltes am Klinikum, aber auch während der Entlassung. Die Frage ist ja, geht der Patient wieder nach Hause? Hat er dort Versorgung? Geht der Patient vielleicht in eine Pflegeeinrichtung oder in eine Reha-Klinik? All das muss organisiert sein, damit der Patient sich wohlfühlt und möglichst wieder gesund wird. Das heißt, das Wichtigste, dafür haben wir hier bereits am Klinikum Bielefeld, nämlich Menschen, die hier im Klinikum tagtäglich mit großem, hohem Engagement an genau diesem Ziel arbeiten.
0: Professorin Annegret Kuhn, die neue medizinische Geschäftsführerin am Klinikum Bielefeld. Danke bis hierhin. Wir sprechen gleich nach den Nachrichten weiter, dann natürlich noch über die Menschen, die am Klinikum arbeiten und die Bedeutung des Medizinstudiengangs an der Universität Bielefeld.
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1: Weiter mit Bettina Wittemeyer und Yannick Tigges.
2: Hallo zusammen.
1: Die Arminen-Fans rennen schon seit Stunden hier in Trikots und Shirts und mit Schals durch die Stadt. Jetzt geht's Richtung Stadion.
2: Ja, und das vorletzte Heimspiel für Arminia Bielefeld steht heute ganz im Zeichen des Stadionjubiläums. 100 Jahre Alm werden gefeiert. Die Beschilderung ist ja auch schon dementsprechend geändert worden. Sportlich geht es für Arminia gegen den VfL Bochum weiter um den Klassenerhalt in der zweiten Liga. Mehr dazu hat Tim Lindbrücker.
3: Das Derby in Münster war schon erfolgreich. Jetzt soll der Derby-Doppelpack gegen den Rivalen aus Bochum geschnürt werden. Ein Sieg wäre ein großer Schritt Richtung Klassenerhalt, wissen die Fans und weiß Trainer Mitch Kniert. Die Alm ist ausverkauft. Arne Sicker fällt auf Bielefelder Seite aus. Beim VfL gilt es, die Stürmerkreise von Philipp Hofmann einzuengen. Bochum ist so gut wie gerettet. Bei den Arminen soll sich, trotz Überlegungen, wenig an der Startelf ändern. 100 Jahre Alm und ein Heimsieg und die Fans würden ausflippen.
2: Die Spannungen zwischen den USA und Deutschland verschärfen sich weiter. Nach dem Streit zwischen US-Präsident Trump und Kanzler Merz kündigt Washington jetzt einen Teilabzug von Soldaten aus Deutschland an. Rund 5000 US-Soldaten sollen in den kommenden Monaten verlegt werden. Offiziell spricht die US-Regierung von einer Überprüfung der Truppenpräsenz in Europa. Mehr dazu von Zoe Tassovali.
4: Für Deutschland hätte das zunächst keine direkten Folgen für die Sicherheit. Aber politisch ist das ein deutliches Signal. Die USA könnten ihre Rolle in Europa zurückfahren. Gleichzeitig treffen solche Entscheidungen auch die Regionen vor Ort. Denn US-Stützpunkte sind wichtige Arbeitgeber und bringen viel Geld in die Umgebung. Ob der Teilabzug wirklich kommt, ist allerdings noch offen. Es gibt Hürden im US-Kongress und die Regierung könnte die Ankündigung auch als Druckmittel einsetzen.
2: Buckelwald Timmy ist wieder in gewohntem Gewässer. Helfer der privaten Rettungsinitiative öffneten heute Vormittag den Lastenkahn, mit dem sie das 12 Meter lange Tier zurück in die Nordsee gelotst hatten. Timmy hat jetzt einen GPS-Tracker bekommen. Damit können ihn die Retter im Blick behalten und beobachten, ob er im tiefen Nordseegewässer wieder gut zurechtkommt. In Brackwede geht heute das große Frühlingsfest auf dem Treppenplatz weiter. Gestern hat Bezirksbürgermeister Vincenzo Copertino traditionell zwei neue Zunftzeichen am Maibaum enthüllt. Heute geht es mit einem Flohmarkt und Live-Musik weiter. Um 19.30 Uhr erklingt Rock und Blues aus Bielefeld von The Neighborhood Blues Band. Vorher tritt noch die Tanzschule Kalkbrenner und der Shantychor MK Bielefeld auf. Brackwede feiert in diesem Jahr sein 875-jähriges Bestehen. Nicht nur die Arminia Kicker, auch die TSG Altenhagen-Hepen befindet sich im Saisonendspurt. Heute steigt in der Seidensticker-Halle das letzte Heimspiel der Saison. Zu Gast ist das Team Handball Lippe 2. Die Handballer von der TSG Altenhagen-Hepen wollen nach der Niederlage gegen Fredenbeck vor eigenem Publikum noch einmal ein Zeichen setzen. Anwurf ist um 18 Uhr.
1: Dank dir. Das Radio Bielefeld-Wetter ist toll an diesem Wochenende. Es gibt viel Sonne, Werte um 25 Grad heute Abend. Stellenweise vielleicht mal ein kurzes Gewitter, muss uns aber nicht treffen. Montag wird es mit 20 Grad nochmal relativ mild. Da gibt es aber schon Regenschauer. Ab Dienstag soll es ungemütlicher und kälter werden.
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1: 12:03 haben wir es, die A33 Paderborn Richtung Bielefeld. Da hat es kurz vor der Ausfahrt Bielefeld Zentrum einen Unfall gegeben. Da stockt es noch. Außerdem ist es natürlich rund um die Alm jetzt dementsprechend voller. Die Fans gehen und fahren alle ins Stadion. Geblitzelt weiterhin Herforder Straße, Höhe Feuerwache, Stieghorster Straße mit einem Ort in beiden Richtungen und Wörheider Weg Richtung Jöllenbecker Straße.
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1: Ich bin Bettina Wittemeyer, grüß euch und weiter geht's mit der neuen medizinischen Geschäftsführerin am Klinikum Bielefeld, Professorin Annegret Kuhn. Wir sprechen gleich über die Arbeitskultur und Mitarbeiterführung.

0: Hallo am Samstagmittag im Pulsschlag, unserem Gesundheitsmagazin bei Radio Bielefeld, stelle ich euch heute die neue medizinische Geschäftsführerin am Klinikum Bielefeld vor, Professorin Annegret Kuhn. Frau Professorin, über das, was Ihnen in der Patientenversorgung besonders wichtig ist, haben wir eben schon gesprochen. Ganz, ganz wichtig sind die Mitarbeitenden in einem Krankenhaus. Ein Krankenhaus funktioniert nur mit ganz vielen Menschen, die zusammenarbeiten. Wie wichtig ist Ihnen dieser Teamgedanke?
1: Der Teamgedanke ist ganz wichtig. Die Mitarbeitenden sind das Fundament unseres Klinikums. Die Kompetenz, das Engagement, ja, der Respekt, das sichert täglich unsere Qualität in der Versorgung für unsere Patienten. Und deshalb ist dieser Teamgedanke und die Menschlichkeit besonders wichtig. Daher habe ich ja, wie gesagt, in den ersten Tagen schon Formate auf den Weg gebracht, wie der Early Bird Walk, der sich hervorragend angegangen ist. Und ich möchte in diesen Formaten Mitarbeitende aus verschiedenen Berufsgruppen auch zusammenführen. Das heißt, wir planen jetzt, berufsübergreifende Teams zu etablieren, um bestimmte Projekte auch anzugehen, damit wir gemeinsam dieses Klinikum in die Zukunft führen können.
0: Knappe Kassen, große Umstellung in der Krankenhauspolitik und jetzt noch eine neue Geschäftsführerin im medizinischen Bereich. Da müssen Sie für Vertrauen sorgen, ne? Wie schaffen Sie das?
1: Durch Gespräche, durch Kennenlernen, durch Zuhören. Aber ja, medizinische Qualität und wirtschaftliche Stabilität gehören für mich untrennbar auch zusammen. Und genau dafür steht jetzt die neue Doppelspitze. Die vielen Aufgaben und Verantwortlichkeiten werden nun auf zwei Geschäftsführungen verteilt, aber vieles wird auch gemeinsam entschieden und somit haben wir einen guten Weg und es ist uns gelungen, aber ja auch in den letzten Jahren die Wirtschaftlichkeit so zu steuern durch Herrn Michael Ackermann, dass aus eigener Kraft das Defizit auszugleichen war. Also wir können sagen, wir haben eine hervorragende Basis, auf der wir weitermachen können und freuen uns jetzt auch mehr noch innovative Ideen einzubringen und das Klinikum Richtung Universitätsmedizin weiterzuentwickeln.
0: Dafür braucht es gute Mitarbeitenden, gute Fachkräfte in allen Bereichen, auch in der Pflege. Wir hören immer wieder von Fachkräftemangel auch in Kliniken. Wie schaffen Sie es, das Klinikum Bielefeld für mögliche neue Mitarbeitende interessant zu machen?
1: Der Fachkräftemangel, und das ist ja Ihre Frage, ist eine der größten Herausforderungen, nicht nur an unserem Haus, sondern ich denke für alle Häuser in der Versorgung, vor allem auch in der Maximalversorgung und als Universitätsklinikum. Wir müssen uns als attraktiver Arbeitgeber positionieren, die Mitarbeitenden einbinden, ihnen Wertschätzung geben und auch neue Ideen einbringen, wie zum Beispiel die Viertagewoche, die ja hier eingebracht wurde im Bereich der Pflege und das sehr, sehr gut angenommen wurde. Aber es gehören auch moderne Arbeitsbedingungen dazu. Das heißt, wir müssen die Mitarbeiter nicht nur rekrutieren, sondern natürlich auch hier an das Haus binden, wenn sie mal hier angekommen sind. Das heißt, wir müssen jetzt mutig sein, wir müssen Veränderungen durchführen und wir können aber mit neuen und modernen diagnostischen und therapeutischen Methoden auch neu denken und uns stärker an die Bedürfnisse der Patienten ausrichten. Und das ist natürlich auch spannend für neue Mitarbeitende, dass wir jetzt nochmal in einer universitären Medizin hier tätig sind, in der wir individuell personalisierte Medizin leben und das zieht auch viele Mitarbeitende jetzt hier nach Bielefeld auch an das Klinikum.
0: Was für uns als mutmaßlich irgendwann ja mal Patientin oder Patient sehr wichtig ist. Wir haben viel schon darüber gesprochen, wie Ihr Weg war, Forschung, Lehre. Das Studierendenhaus am Klinikum Bielefeld ist ein wichtiges Element in der Ausbildung der jungen Medizinerinnen und Mediziner bei uns in der Stadt. Welche Rolle für Sie, für das Klinikum und die Stadt dieser Medizinstudiengang auch spielt, darüber sprechen wir gleich nochmal ausführlich hier bei Radio Bielefeld.

0: 8 vor halb 1 haben wir das Radio Bielefeld Blitzer und Verkehr. Das Heimspiel der Arminen auf der Alm bringt die üblichen Staus im Bielefelder Westen mit sich. Geblitzt wird nach wie vor Herforder Straße, Höhe Feuerwache, an der Stieghorster Straße und im Wörheider Weg. Allen unterwegs eine gute Fahrt.
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3: Mit Yannick Tigges. Hallo zusammen. Das Stadion Alm füllt sich zum vorletzten Heimspiel der Saison gegen den VfL Bochum und zum großen Stadiongeburtstag. Heute feiert der Verein mit seinen Fans das 100-jährige Jubiläum des Stadions an der Melanchthonstraße. Die Arminia-Spieler werden mit Sondertrikots auflaufen. Außerdem ist eine große Choreo geplant. Sportlich geht es für Arminia um den Klassenerhalt in der zweiten Liga. Dafür wäre ein Sieg gegen Bochum enorm wichtig. In einer halben Stunde ist Anpfiff. Der in der Ostsee gestrandete Buckelwal ist wieder da, wo er hingehört. Die Retter der privaten Rettungsinitiative öffneten heute in der Nordsee den Lastkahn, mit dem sie das 12 Meter lange Tier mehrere Tage in gewohntes Gewässer gelotst hatten. Ob der Wal überlebt, bleibt abzuwarten. Experten befürchten, dass das Tier zu schwach ist, um in der tiefen Nordsee zu überleben. Die Bielefelder Fußgängerzone verliert im August die Decathlon-Filiale. Nach 8 Jahren am Standort reagiert der französische Sportdiscounter damit laut NW wohl auf die schlechte Lage im Keller des ehemaligen Sinn-Leffers-Gebäudes. Jörg Bayer vom Einzelhandelsverband bedauert die Entscheidung, vermutet aber auch, dass Decathlon sich einen neuen Standort in der Bielefelder Innenstadt suchen könnte. Ein öffentliches Statement von Decathlon gab es bisher nicht. Ein 26-jähriger Autofahrer hat unter der Woche an der Kita an der Wallenbrücker Straße für Aufsehen gesorgt. Er raste dort nicht nur mit erhöhter Geschwindigkeit vorbei, sondern rammte beim Einparken auch noch ein anderes Auto und legte sich dann auf dem Fahrersitz schlafen. Die eingeschaltete Polizei bemerkte, dass der schwedische Staatsbürger ohne festen Wohnsitz unter Alkohol- und Drogeneinfluss stand. Er muss jetzt eine Sicherheitsleistung von 1.200 Euro zahlen und vorerst ohne Führerschein auskommen.
4: Danke, Yannick, damit zum Radio Bielefeld Wetter. Ja, ich würde sagen, bestes Fußballwetter heute bei uns in der Stadt. 26 Grad gibt es heute Nachmittag in der Spitze. Es ziehen schon so erste dünne Wolken auf. Die werden dann im Laufe des Nachmittags dicker. Am Abend sind stellenweise Gewitter möglich, muss uns aber nicht treffen. Morgen Sonne, Wolken, 24 Grad und ein bisschen mehr Wind als heute. Am Montag, da gibt es schon erste Schauer, aber mit 20 Grad bleibt es noch relativ mild. Mitte der Woche sollen wir dann tagsüber nicht mehr als 8 Grad bekommen.
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4: 3:30 Radio Bielefeld Blitzer und Verkehr. Geblitzt wird an der Herforder, der Stieghorster Straße und am Wörheider Weg.
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4: Ich bin mit Tina Witzemeier. Hallo am Samstag. Wie wichtig ist für Bielefeld der Medizinstudiengang an unserer Uni? Wie wichtig auch für das Klinikum Bielefeld? Darüber sprechen wir gleich weiter hier im Pulsschlag bei Radio Bielefeld.

0: Radio Bielefeld ist hier am Samstagmittag. Das Klinikum Bielefeld hat sich in der Geschäftsführung neu aufgestellt. Seit Anfang April gibt es eine Doppelspitze. Zum einen die kaufmännische Geschäftsführung mit Michael Ackermann an der Spitze. Zum anderen die medizinische Geschäftsführerin Professorin Annegret Kuhn, die neu am Klinikum ist. Viel haben wir schon gesprochen über Ihren Tagesablauf, über Ihre Geschichte, Ihre eigene. Ein Schwerpunkt Ihrer Arbeit, Frau Professorin Kuhn, ist die Weiterentwicklung zur Universitätsmedizin. Das haben Sie in einem Interview auch schon gesagt. Sie müssen das uns Laien noch so ein bisschen erklären. Was heißt es, die Weiterentwicklung zur Universitätsmedizin?
1: Ja, Universitätsmedizin bedeutet, dass wir in die Versorgung von Patienten neue Erkenntnisse aus der Forschung einbringen können. Das heißt, weil wir selbst auch Forschung machen, nun hier vor Ort, im Bereich der Medizin, können wir sehr schnell, sehr zeitnah diese Ergebnisse direkt am Patienten anwenden, zum Beispiel im Rahmen klinischer Studien. Aber es bedeutet auch Lehre, das heißt die Ausbildung von Studierenden, von jungen Menschen. Und das begeistert mich immer sehr, wie auch ich ja früher sehr daran interessiert war, viel zu lernen, viel zu verstehen. Das darf ich jetzt weitergeben und hier die Ausbildung mit eben 300 Studierenden im nächsten Semester weiterführen. Das Klinikum Bielefeld zeichnet sich durch Mitarbeitende aus, die eben auch eine sehr hohe Fachkompetenz haben. Wir haben ja über 10 Professorinnen und Professoren jetzt hier berufen, die aus ganz Deutschland nach Bielefeld gekommen sind, um ihre Erkenntnisse, ihre Erfahrungen hier einzubringen. Und andererseits haben wir aber auch einen Verbund gegründet. Es ist ja eine Partnerschaft entstanden zwischen unserem Krankenhaus. Wir haben ja allein 3 Standorte, aber natürlich auch in enger Zusammenarbeit jetzt mit dem Evangelischen Klinikum Bethel und dem Klinikum Lippe. Und somit hat der Verbund in der Krankenversorgung und dann noch in engster Zusammenarbeit mit der Universität Bielefeld einen solchen Mehrwert in dieser Region geschaffen. Das ist einmalig, das ist besonders, das hat mich ja auch gereizt, hierher zu kommen, um das gemeinsam weiter zu gestalten und diese Universitätsmedizin in der Stadt, in der Region mit internationaler Sichtbarkeit auch weiterzuentwickeln.
0: Ich habe vorhin das Studierendenhaus schon angesprochen. Das haben wir im Radio Bielefeld Pulsschlag auch schon mal ausführlich vorgestellt. Ganz wichtiger Baustein auch, oder?
1: Ja, das EduLab, das Studierendenhaus, ist ein sehr wichtiger Ort, auch für mich schon geworden. Es ist ja direkt hier sozusagen auf unserem Campus für moderne Lehre und auch Forschung. Und es hat hervorragende Bedingungen für Ausbildung, aber auch für Austausch, für Wissenschaft. Und gleichzeitig hat es ja auch eine starke regionale Ausstrahlung. Und wir haben damit einen wichtigen Beitrag zur Entwicklung der Universitätsmedizin hier im Verbund des UKOLWL geleistet. Und ich darf auch sagen, es ist ja auch eine spendenfinanzierte Ausstattung dazugekommen. Ein wirkliches Erfolgskonzept. Der Förderkreis des Klinikums konnte bereits viele engagierte Spenderinnen und Spender und über 400.000 Euro für das sogenannte Skills Lab gewinnen. Und dafür sind wir sehr dankbar. Und das freut unsere Studierenden jeden Tag.
0: Und das ist auch ein Beispiel für die enge Verzahnung, ne, zwischen Klinikum und Universität.
1: Ja, und das werde ich weiterhin fördern. Und wir freuen uns auf sehr enge Zusammenarbeit mit der Stadt, mit den Bürgerinnen und Bürgern, um auch die Medizin noch mal greifbarer zu machen.
0: Wir hören aber auch, es gibt viel zu tun noch in der Zukunft. Aber zunächst einmal heißt es für Sie, alle Menschen, die hier am Klinikum arbeiten und wirken, kennenzulernen. Und mehr über Sie erfahren wir gleich noch hier im Pulsschlag bei Radio Bielefeld.

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0: Professorin Annegret Kuhn hat uns in den vergangenen 2 Stunden schon eine Menge über ihre Leidenschaft für die Medizin, ihre Ziele fürs Klinikum und vor allem die Ziele für eine bessere Versorgung von Patientinnen und Patienten erzählt. Wir haben auch schon darüber gesprochen, wie wichtig Vertrauen zwischen einer Geschäftsführung und den Mitarbeitenden am Klinikum ist. Und das ist das, was Sie sich ja erstmal auf die Fahnen geschrieben haben. Sie möchten alle Menschen, die am Klinikum Bielefeld arbeiten, persönlich kennenlernen, ne?
1: Viele Menschen, ich hoffe fast alle.
0: Klinikum ist. Und das ist das, was Sie sich ja erstmal

0: der jetzt viele Mitarbeitende anzieht, wo man ganz unkompliziert laufen kann und gleichzeitig sprechen kann. Andererseits gehe ich in die Abteilungen hinein und spreche Mitarbeitende und Mitarbeiter, höre mir deren Themen, deren Probleme, deren Ideen an und bin also viel im Haus unterwegs und auch war schon an unseren anderen beiden Standorten Rosenhöhe und Halle und auch dort hat es mich begeistert, mit den Chefärztinnen und Chefärzten auch erstmal eine Führung zu erhalten, die Strukturen kennenzulernen und auf diese Weise nah an den Mitarbeitenden zu sein. Das hat mir sehr viel Mut, sehr viel Kraft, sehr viel Auftrieb gegeben und so freue ich mich jeden Tag, hier zu sein.
1: Ist es richtig, dass Sie sich als Anrede das Du wünschen?
0: Mir ist eine offene und vertrauensvolle Zusammenarbeit sehr wichtig, ja. Und deshalb biete ich im Alltag allen das Du an, weil es für mich die Kommunikation erleichtert und auch Hierarchien abbaut. Und diese Form der Ansprache kenne ich sowohl aus der Wissenschaft, wo wir ja auch viel im Englischen unterwegs sind, aber auch aus der Start-up-Szene. Und so habe ich das dort als sehr angenehm und auch vor allem sehr förderlich für die Gemeinschaft empfunden. Und im persönlichen und beruflichen Umfeld nennen mich viele Anne. Selbstverständlich respektiere ich, wenn es jemand beim Sie bleiben möchte, aber es kommen ganz viele Menschen jeglichen Alters auf mich zu, beziehungsweise Mitarbeitende, die sagen, ich bin der und der und sie duzen mich. Und das passt wunderbar.
1: Sprechen wir noch kurz über Sie. Ich habe gehört, dass Sie eine hervorragende Geigerin sind. Ist das richtig?
0: Ja, das stimmt. Musik ist mir sehr, sehr wichtig. Von Beginn meiner Kindheit an, ich habe mit 6 Jahren begonnen, Geige zu lernen, habe Musikleistungskurs in der Schule belegt und dann war ich in diversen großen Symphonieorchestern unterwegs im In- und Ausland. Und heute bin ich mehr in Konzerten und freue mich sehr, auch jetzt am kommenden Sonntag hier in der Oetkerhalle in ein Konzert zu gehen.
1: Das Jubiläumskonzert der Bielefelder Philharmoniker. Das heißt, wir treffen Sie demnächst vielleicht an der Sparrenburg, wenn Sie laufen oder spazieren gehen, in der Oetkerhalle oder im Theater, wenn was Musikalisches auf dem Programm steht, vielleicht auch im Fußballstadion. Wo trifft man die Anne?
0: Genau da, wo Sie sagen, morgens früh auf der Sparrenburg und die Abende in Konzerten im Theater und gerne auch bei Armenia Bielefeld.
1: Professorin Annegret Kuhn, medizinische Geschäftsführerin am Klinikum Bielefeld seit April im Amt. Danke, dass wir Sie heute hier im Pulsschlag kennenlernen durften und viel Erfolg für Ihre Arbeit bei uns in Bielefeld. Und Sie haben das Fußballstadion angesprochen, in dem geht's gleich weiter. Ich bin Bettina Wittemeyer und jetzt raus, wünsche euch ein schönes Wochenende und viel Spaß gleich bei Arminia Live mit Tim Lindenbrügger und Ulrich Zwetz und Daumen drücken für die Blauen.
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1: Mit Mirko Knappert. Schönen guten Tag. Sein Schicksal hat Deutschland mehrere Wochen beschäftigt. Jetzt ist der vor der Ostseeinsel Pöhl gestrandete Buckelwal Timmy wieder frei. Eine private Initiative hatte das Tier mit einem Lastkahn von der Ostsee in die Nordsee gebracht und ihn dort in die Freiheit entlassen. Ob der geschwächte Wal damit tatsächlich gerettet ist, bleibt allerdings unklar. Mehr dazu von Zoe Tassovali.
2: Experten bezweifeln, dass der Wal nach Wochen im flachen Wasser überhaupt wieder normal schwimmen, tauchen und fressen kann. Auch sein Zustand ist unklar, ebenso ob ein GPS-Sender Daten dazu liefert. Befürchtet wird auch, dass das Tier erneut die Küste ansteuern könnte. Die dänischen Behörden machen bereits deutlich, sollte der Wal dort stranden, greifen sie nicht ein. Ohne funktionierenden Sender könnte zudem unbemerkt bleiben, wenn das geschwächte Tier in den nächsten Tagen oder Wochen verendet.
1: Dankeschön, Zoe. Und damit zu weiteren Nachrichten an diesem Samstag. Die USA wollen rund 5.000 ihrer in Deutschland stationierten Soldaten abziehen. Dieser Schritt soll innerhalb eines halben bis ganzen Jahres vollzogen werden, heißt es von der US-Regierung. Präsident Trump hatte damit in der Vergangenheit bereits gedroht. Zuletzt gab es neue Spannungen zwischen Berlin und Washington. Anfang der Woche hatte Bundeskanzler Merz das Vorgehen der USA im Irankrieg scharf kritisiert. Seit dem Sturz von Machthaber Assad sind rund 1,6 Millionen Syrer in ihr Heimatland zurückgekehrt. Das berichtet die Welt am Sonntag. Sie beruft sich auf Zahlen des Flüchtlingshilfswerks UNHCR der Vereinten Nationen. Die meisten Syrer kehrten aus der Türkei in ihr Herkunftsland zurück, gefolgt vom Libanon und Jordanien. Deutschland wird laut dem Bericht in der Gruppe Sonstige Länder mit insgesamt rund 6.100 Rückkehrern aufgelistet. Nach Zahlen des Bundesamtes für Migration und Flüchtlinge vom Februar waren vergangenes Jahr knapp 3.700 syrische Flüchtlinge aus Deutschland freiwillig in ihr Herkunftsland zurückgekehrt. Bei unseren Nachbarn in Rheinland-Pfalz rückt eine schwarz-rote Landesregierung näher. Dort hat die CDU heute für den Koalitionsvertrag mit der SPD gestimmt. In den nächsten Tagen soll das 100 Seiten umfassende Papier offiziell unterzeichnet werden. Mitte des Monats steht dann die Wahl von Gordon Schnieder als neuer Ministerpräsident an. Bei der Landtagswahl im März hatte die CDU die meisten Wählerstimmen bekommen. Nach 35 Jahren in der Opposition führen die Christdemokraten damit erstmals wieder eine Landesregierung in Mainz an. Der FC Schalke kann heute Geschichte schreiben und in die erste Fußball-Bundesliga zurückkehren. Die Chancen stehen nicht schlecht. Im Abendspiel der zweiten Liga haben die Blau-Weißen die abstiegsbedrohte Fortuna aus Düsseldorf zu Gast. Mit einem Sieg könnte Schalke den Aufstieg vorzeitig klarmachen. Selbst bei einem Unentschieden oder sogar bei einer Niederlage besteht die Möglichkeit für den Wiederaufstieg. Dafür brauchen die Schalker an diesem Wochenende allerdings Schützenhilfe von anderen Clubs in der zweiten Liga. Anstoß der Partie Schalke gegen Düsseldorf ist heute Abend um 20.30 Uhr. Das Spiel wird beim Fernsehsender Nitro live im Free-TV übertragen. Und das waren die Nachrichten mit Mirko Knappert.
3: Der FC Schalke kann Geschichte schreiben. Arminia schreibt Geschichte mit 100 Jahre Alm. Da sind wir natürlich gleich. Beim Westfalen-Derby gegen den VfL Bochum. Erster Blick aufs Radio Bielefeld. Wetter, das ist im Moment noch sehr sonnig mit einigen Wolken und maximal 26 Grad. Zum späteren Nachmittag, frühen Abend, da kann auch mal ein Schauer dabei sein. In der kommenden Nacht Tiefstwert um 12 Grad. Morgen der Sonntag wird windig und dann auch mit Sonnenschein. Schein und Wolken im Wechsel, morgen dann bei 24 Grad. Radio Bielefeld, Blitzer und Verkehr, 3:01. Da schauen wir für euch auf die Straßen. Keine größeren Staus und Störungsmeldungen habe ich da für euch. Geblitzt wird in Bielefeld. Herforder Straße in Höhe Feuerwache, Stieghorster Straße am Kombi und Wörheider Weg Richtung Jöllenbecker. Allen unterwegs, eine gute und sichere Fahrt.
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3: Und heute müssen wir ja aufpassen, nicht aus Versehen den falschen Stadionnamen zu nennen. Radio Bielefeld ist hier an diesem historischen Samstagmittag. Ihr seid es gewohnt. Normalerweise fangen wir an mit der Hymne. Ausgegebenen Anlass gleich 2 Hymnen bei Radio Bielefeld. Deswegen vorher schon mal ins Stadion zum Westfalen-Derby auf der Alm. Arminia Bochum mit Ulrich Zwitz.
5: 4,5 Minuten um in diesem Derby, eine super Choreografie zum 100-Jährigen der Alm, fantastisch, alle 4 Seiten mit Plakaten, mit herrlich aufgerollten Banderolen. Also die Stimmung ist super. Jetzt fehlt nur noch ein Sieg zu diesem Jubiläum. Arminia mit der Siegerelf von Münster auf Bochum unverändert in diesem Westfalen-Derby. Erster Angriff jetzt nach einem Einwurf der Bielefelder. Auch die Trikots natürlich heute in Retro. Also mal schauen, ob es hier was gebracht oder ob es hier was bringt. Ganz wichtig heute, mit einem Sieg kann sich Arminia Luft im Abstiegskampf verschaffen. Bochum aber sich hundertprozentig retten. Also 0:0, 5 Minuten rum, noch nichts passiert auf der ausverkauften Hütte auf der Bielefelder Alm.

0: Ein erstes Spiel auf der Bielefelder Alm. Da hieß damals der Trainer noch Hans-Dieter Tippenhauer. Könnt ihr mal nachgucken, wie lange das jetzt schon her ist. Radio Bielefeld, DSC Arminia Live ist hier in der Gegenwart und bei aller Nostalgie und schönen Erinnerungen, manchmal auch schmerzhafte, an die Arminia und an die Alm. Da müssen heute noch Punkte her im Abstiegskampf. Weniger für den VfL Bochum, der ist so gut wie gerettet, aber die Arminia sollte das Ding am besten gewinnen. Dann hätte man tatsächlich ein gutes Gefühl, was den Nichtabstieg angeht. Partie läuft, eben waren wir schon da auf der Alm und da sind wir jetzt auch wieder. Und Ulrich Zwetz, der hatte sein erstes Arminia-Spiel dort sicherlich auch noch früher als ich.
1: Jo, das ist richtig. Das war so Anfang der 70er Jahre. Also das ist schon über 50 Jahre her auf der alten Alm. Ja, manche schöne Erinnerungen haben wir da gehabt. Die überwogen natürlich, aber auch manche traurige Stunden. Also das ist wie das Leben halt so spielt. Und das Arminia-Leben, wie heißt es immer, auf und nieder, immer wieder. Besser kann man auch die Geschichte der Alm, zumindest in den letzten 50, 60 Jahren, nicht beschreiben. 0:0 hier noch, knapp 13 Minuten rum. Und bisher gab es auch keine richtige Torchance von beiden Mannschaften. Arminia bemüht hier, eine zu kreieren. Jetzt erobert sich gerade Ulrike, ist den Ball schön weiterlaufen lassen auf Kaubos. Aber dann ist ein Bochumer schneller da auf der linken Abwehrseite. Der Bochumer hatte das gut gemacht, den Ball etwa weggeschossen. Da war ein Bielefelder dazwischen, aber kann den Ball nicht zum Mitspieler. Aber Kaubos holt sich das Leder. Der auf Johnny Godowski. Immer noch Godowski gegen zwei, drei Bochumer dort. Und dann kann er zumindest die erste Ecke in diesem Spiel herausholen, in dieser Partie für den DSC in der 14. Minute. Vielleicht eine Möglichkeit für Tim Handwerker, mal wieder zum ersten Mal für richtig Gefahr vor dem Kasten von Timo Horn zu sorgen. Ecke jetzt für den DSC an diesem Jubiläumsgeburtstag der Bielefelder Alm, die ja heute so offiziell auch heißen darf. Und alles ist auch so beflaggt. Ecke also jetzt von der rechten Seite mit links, wird Handwerker den Ball in den 16er der Bochumer hinein schnibbeln, kommt hinein, aber abgewehrt der Ball, kommt nochmal zurück und dann gibt es Einwurf. Also das hat leider nicht viel gebracht. Gut verteidigt vom VfL Bochum diese erste Szene. 14 Minuten rum, noch nichts passiert, 0:0.

0: Der Song hat sich seit Jahren auch zur Fußballhymne gewandelt. Und im besten Mix bei Radio Bielefeld, die Pet Shop Boys. Samstagmittag haben wir es, 3 Spieltage sind es mit dem heutigen noch in der 2. Fußball-Bundesliga. Am Freitag gestern ja kein Spiel, weil Maifeiertag. Heute Mittag 3 Partien, Holstein Kiel gegen Eintracht Braunschweig 0:0. Die Braunschweiger haben aber schon 2-3 Mal angeklopft, um da in Führung zu gehen. Dynamo Dresden gegen den 1. FC Kaiserslautern, da Dresden bislang dominierend, aber auch noch 0:0 heute Abend. NRW-Duell Schalke-Düsseldorf und natürlich weiterhin Arminia gegen den VfL Bochum live bei Radio Bielefeld. Da warten wir immer noch auf das erste Tor und auch auf die erste richtig knackige Torchance, Ulrich Zwetz.
1: Richtig, gar nicht so schlecht. Wieder eine Ecke jetzt hineingespielt. Ihr seht einen Bielefelder am Boden. Der hat den Ball knapp verfehlt. Wieder von Tim Handwerker. Und das sieht gar nicht so gut aus. Er muss behandelt werden, irgendwie ein Bielefelder Spieler. Also mal schauen, was das jetzt gibt. Zumindest erstmal eine Unterbrechung, der verletzte Unterbrechung. Bochum noch gar nicht gefährlich vor dem Tor. Arminia so mit Halbchancen, aber so richtig in Bedrängnis brachte man den Keeper, brachte man Timo Horn noch nicht. Jetzt, wie gesagt, Verletzungsunterbrechung hier in der Schüko Arena. Trinkpause auch für die Spieler, 25 Grad. Im Schatten schon, und es geht jetzt weiter für den Amine da. Irgendwie hat er da was. Ich weiß nicht, ist das Robin Knoche gewesen? Es sieht so aus, dass er es gewesen ist. Jo. Ja, humpelt noch so ein bisschen, ist ja eigentlich ein harter Hund. Aber er moniert, dass er da ein Foul gewesen ist. Und mal schauen. Aber er sagt wirklich, er ist da gefoult worden. Stieler hat auch noch nicht wieder anpfeifen lassen. Was ist da los jetzt in dieser Szene? Aber anscheinend doch nichts. Hat er jetzt was gesagt? Tobias Stieler hat noch nicht wieder angepfiffen und Knoche kann auch nicht richtig gehen. Der ist also irgendwie getroffen worden dort. Ist da ein Foulspiel passiert? Mal die Daumen drücken jetzt. Der VAR scheint das zu checken, weil noch nicht das ganze Spiel fortgesetzt worden ist. Und wird wahrscheinlich überprüft, die Szene im Fernsehen oder auf dem VAR. Aber es sieht nicht danach aus, dass er anders entscheidet. Aber angepfiffen ist auch wieder noch nicht. Also das ist halt so bei diesen Entscheidungen, ob da was gewesen ist. Videobeweis, er kaut sich das Ganze an. Also das ist natürlich echt ein Hammer jetzt. Ist da ein Foulspiel gewesen an Knoche? Der humpelt immer noch, muss auch behandelt werden. Also das gibt's doch gar nicht. Und die Spieler müssen jetzt trinken. Gibt es jetzt eine VAR-Entscheidung hier zugunsten von Arminia Bielefeld? Spannend ist es natürlich immer bei so einer Entscheidung. Und Stieler guckt sich das jetzt an. Was entscheidet er? Der vierte Offizielle hat ihm gesagt, er soll sich's angucken. Schiedsrichter hat ja immer die Entscheidung, ob es hier ein Strafstoß war oder nicht. Ein strafstoßwürdiges Foul. Bielefelder haben reklamiert und Knoche ist ja keiner, der einfach fällt, aber der ist auch angeschlagen. Ich weiß nicht, was da passiert ist. Es kam eine Flanke rein und plötzlich nach Knoche am Boden. VAR-Entscheidung jetzt. Wie sieht die aus? Ich höre mal rein. Es gibt als... Okay. Es gibt Strafstoß für Arminia Bielefeld. Tatsächlich nach 2 Monaten Überprüfung ein strafwürdiges Foulspiel. 11 Meter für den DSC. Also, ja, jetzt wollen wir gucken, ob Johnny Grodowski hier die Nerven hat gegen Timo Horn. Eine ganz wichtige Szene in dieser Saison, die hier über die Zukunft von Arminia Bielefeld entscheiden kann. Hat Johnny die Nerven, den Timo da zu überwinden? In der 27. Minute dieses Spiels, nach diesem strafwürdigen Foul an Robin Knoche nach VAR-Entscheidung. Jetzt läuft Johnny Grodowski an, schießt und er schießt an den Innenpfosten und der Ball geht ins Tor. 1:0 Arminia Bielefeld, 27. Minute, 11 Meter, Johnny Grodowski.

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0: Da läuft einiges gerade in die richtige Richtung für Arminia Bielefeld, Holstein Kiel. Jetzt auch mit dem 1:0 gegen Eintracht Braunschweig. Das hält die Braunschweiger uns natürlich auch noch vom Leib. Radio Bielefeld ist hier und noch wichtiger, der eigene Treffer. Nachdem der Schiri erst überlegen musste, gibt er den Elfer oder nicht, hat er getan. Krodowski hat mit ein bisschen Glück verwandelt oder auch genau gezielt. 1:0 Arminia gegen den VfL Bochum, wieder auf die Bielefelder Alm. Zu Ulrich Zwitz.
1: Ja, es war dann ein Foulspiel auch von Lenz an. Knoche ist ihm auf den Fuß getreten und den Elfmeter. Ein bisschen Glück hat er gehabt. Der hat den Torwart verladen. Und dann geht er von Innenpfosten ins Tor. 1:0 steht es auch jetzt noch. Es gibt schon seit einer Minute Verletzungsunterbrechung. Ein Bochumer ist mit Momolo zusammengeprallt. Muss behandelt werden. Deswegen mache ich es kurz hier. Es steht weiter 1:0. Arminia Bielefeld, es sind gespielt. 34,5 Minuten.

0: 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Arminias Trainer Mitch Kniert, der war auf der Pressekonferenz schon gut gelaunt und hatte gesagt, er hat eine wahnsinnig gute Bilanz auf der Alm, nämlich noch nie ein Spiel verloren, weil das ja hochoffiziell auch das erste jetzt für ihn ist. Und da möchte er natürlich mit seinen Jungs einen Sieg einfahren. Die gute Laune, die dürfte sich also weiterhin halten, auch an diesem Samstagnachmittag. 1:0 führt Arminia im nächsten Westfalen-Derby gegen den VfL Bochum. Und für die Fans wäre natürlich das auch was. Letzte Woche in Münster gewonnen, heute den nächsten Erzrivalen, also Balsam auf die Fanseele. Wir gehen so langsam in die Schlussphase des ersten Durchgangs zu Ulrich Zwitz.
1: Und er ist ein hart umkämpfter Spieler, ein Abnutzungskampf mit wenig Chancen. Eben noch Mumulu scheiterte an Horn, aber zuvor abseits dann angezeigt, das wäre dann Freistoß für Bochum. Wittek muss raus, eben nach der Verletzungsunterbrechung, nach dem Zweikampf mit Mumulu für ihn. Jetzt Morgalla drinne auf der linken Verteidigerposition hinten. Es ist ein Abnutzungskampf. Es wird noch eine viel Nachspielzeit geben hier, weil ja durch die VAR-Entscheidung, durch die Verletzungsunterbrechung von Wittek hier einiges nachgespielt werden muss. 43 Minuten sind absolviert. Verdiente Führung in diesem Abnutzungskampf. Und es wird sicher auch so weitergehen. Spannung pur, nicht hochklassig, aber kämpferisch wird das Spiel hier bestimmt. Arminia bisher mit den besseren Werten. 1:0, knappe Führung kurz vor der Pause.

0: Lanzai, Pedro Capó, Georgie Noriega, REC 808, Shadow Towers, Puerto Rico.
1: Welcome to the paradise. Die vielbeschworene 40-Punkte-Marke kann Arminia Bielefeld heute nicht erreichen, aber man kann nah dran kommen und meist braucht man ja auch gar keine 40-Zähler für den Klassenerhalt. Spannend wird natürlich sein in Nachbarschaftsduellen. Was macht Düsseldorf heute Abend in Schalke? Wie spielt Magdeburg morgen gegen Hertha? Und das Franken-Derby Greuther Fürth gegen Nürnberg ist auch morgen. Aber erstmal die eigenen Hausaufgaben machen. Mit Radio Bielefeld seid ihr natürlich live dabei. Lange Nachspielzeit, aber jetzt die Schlussminuten. Erster Durchgang. Arminia 1, Bochum 0. Auf der Alm wieder zu Ulrich Zwitz. Machen mit Radio Bielefeld seid ihr natürlich

gut gelöst. Einwurf jetzt für die Bochumer nochmal in den letzten 100 Sekunden der Nachspielzeit in einer hart umkämpften ersten Halbzeit. 6:0 nach Ecken, 1:0 nach Toren für Arminia Bielefeld und das verdient. Die Bochumer jetzt vielleicht noch mit ihrem letzten Angriff. Aufpassen, dass man diese Führung jetzt mit in die Kabine nimmt. Horn immer noch im Ballbesitz. Der Keeper der Bochumer schon in Mitte der eigenen Hälfte. Wird es versuchen, den Ball noch wieder auf den langen Zielspieler zu spielen. Auf Hofmann natürlich den Klos der Bochumer. Dann Foulspiel von Johnny Grodowski. Der soll sich jetzt nicht beschweren. Der hat schon 4 gelbe Karten. Und es gibt doch nochmal Freistoß jetzt für den VfL, der liegt immer noch da, der Bochumer Abwehrspieler Grodowski hilft ihm so ein bisschen auf, entschuldigt sich so ein bisschen, hoffentlich kriegt er nie eine gelbe Karte, sonst wäre er am nächsten Freitag in Kaiserslautern gesperrt. Ja, kommt er anscheinend nochmal von ab, aber es gibt nochmal diesen Freistoß. Das wird die letzte Aktion sein in dieser ersten Halbzeit durch Miyoshi. Noch ein Bochumer steht da, der lange Hofmann, die langen Bochumer Kerls. Aufpassen jetzt, dass man in der Nachspielzeit dieser ersten Halbzeit nicht noch den Ausgleich kassiert auf Bielefelder Seite. Miyoshi steht da, aber Bero wird, glaube ich, den Ball reinschnibbeln, tut das auch. Keeper ist da und fängt sich den Ball. Ball ist doch frei. Abgewehrt. Fehler von dem Keeper. Man kriegt den Ball jetzt endlich weg. Nicht gepfiffen. Hatte Kersken verloren. Schiedsrichter ließ weiterspielen. Aber Bochum noch im Ballbesitz. Weggeköpft zunächst einmal vom Letten von Ulrikes. Und jetzt ist er endlich weggeschossen. Und der Schiedsrichter schaut schon auf die Uhr. Das war nochmal eine brenzliche Szene. Und pfeift jetzt Abstieler zur Pause. 1:0. Die knappe und verdiente Führung für Arminia Bielefeld durch den Foulelfmeter nach VAR durch Johnny Grodowski.

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1: Ich bin Tanja Wagner. Der Buckelwal ist in der Nordsee freigesetzt worden. Das teilte ein Teammitglied der deutschen Presseagentur mit. Auch beim Livestream-Anbieter News 5 war zu sehen, dass sich das Tier gegen 9 Uhr nicht mehr im Lastkahn befand. Der Konvoi befand sich heute früh etwa 70 Kilometer von Skagen entfernt im Skagerrak. Vor dem Freisetzen soll noch ein GPS-Sender angebracht worden sein, mit dem sich der künftige Standort des Wals erkennen ließe. Ob das gelang und der Sender Daten liefert, war zunächst unklar. Hohe Spritpreise, teurere Flüge und die Frage, soll der Staat gegensteuern? Die Chefin der Wirtschaftsweisen Monika Schnitzer warnt davor. In der Augsburger Allgemeinen kritisierte sie den Tankrabatt als Fehler und wirbt für gezieltere Hilfen statt pauschaler Entlastung.
2: Schnitzer sagt, hohe Preise haben auch eine Funktion. Sie zeigen, dass Energie knapp ist und bringen Menschen dazu, weniger zu verbrauchen. Deshalb hält sie breite Entlastungen für den falschen Weg. Stattdessen sollten gezielt diejenigen unterstützt werden, die wirklich Hilfe brauchen. Mit Blick auf den Sommer warnt sie außerdem, teureres Kerosin könnte Flüge verteuern. Urlaub wird also wohl für viele spürbar teurer. Insgesamt rechnet sie damit, dass die Folgen der Ölkrise die Preise weitertreiben. Zoe Tassovali, Redaktion.
1: Verteidigungsminister Pistorius nimmt den angekündigten Teilabzug von US-Soldaten aus Deutschland gelassen. Die Präsenz amerikanischer Soldaten in Europa und besonders in Deutschland ist in unserem und im Interesse der USA, sagte Pistorius der deutschen Presseagentur. Zugleich machte er deutlich, dass die Entscheidung nicht unerwartet kommt. Wie gut kommen wir eigentlich miteinander klar? Da sind viele Menschen skeptisch. Mehr als 2/3 bewerten das soziale Miteinander in Deutschland sogar als schlecht. Das zeigt eine Umfrage für die DAK Gesundheit.
3: Fast 70% der Befragten haben den Zusammenhalt und das Zusammenleben in der Gesellschaft mit schlecht oder sehr schlecht bezeichnet. Ein Plus von 6 Prozentpunkten im Vergleich zum Vorjahr. Viele beklagen vor allem mehr Beleidigungen, Respektlosigkeit und Aggressivität. Besonders im öffentlichen Raum und den sozialen Netzwerken. David Riemer, Redaktion.
4: Das Radio Bielefeld-Wetter, 25 Grad habe ich hier am Radio Bielefeld-Studio. In unserer schönen Altstadt maximal 26 werden es heute in Bielefeld mit viel Sonnenschein, einigen Wolken zum späteren Nachmittag, frühen Abend. Da kann auch mal ein Regenschauer dabei sein. In der kommenden Nacht dann Tiefstwerte um 12, 13 Grad. Morgen der Sonntag wird insgesamt vor allem windig. Dazu Sonnenschein und Wolken im Wechsel. Nicht ganz so schön wie heute, aber immer noch freundlicher Frühlingssonnenschein. Sonntag, morgen dann bei maximal 24 Grad. Radio Bielefeld, Blitz und Verkehr. Um kurz nach zwei haben wir da weiterhin keine größeren Staus oder Störungen für euch. Blitzer, die gibt es in Bielefeld. Herforder Straße, Höhe Feuerwache, Stiekoster Straße am Kombi und Wörheider Weg Richtung Jöllenbecker Straße. Allen unterwegs eine gute und sichere Fahrt mit Radio Bielefeld.
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4: Eine Rundum-Choreo hat 100 Jahre Alm heute eingeläutet im Stadion zum großen Jubiläum und die Arminia liefert bislang auch 1:0 die Führung im Westfalen-Derby für den DSC gegen den VfL Bochum. Elfmetertor durch Johnny Grodowski, zweite Hälfte gleich natürlich auch live bei uns. Holstein Kiel vorne 1:0 gegen Eintracht Braunschweig zur Pause, Dresden-Lautern noch 0:0. Im Studio ist für euch Tim Lindenbrügger. Einen schönen Samstag.

0: Radio Bielefeld, DSC Arminia Live, drittletzter Spieltag, rein in die zweite Hälfte. 1-0 Arminia gegen Bochum. Ulrich Zwitz.
1: Richtig, die Partie läuft wieder. Bochum in Angriff, hat zweimal gewechselt. Aufpassen jetzt, im Strafraum die Bochumer schon, aber dann ist Arminia da, verliert aber leichtfertig den Ball, leichtfertig durch den Letten, durch Uldrikis, und dann kann sie den Ball erst einmal klären und es gibt Einwurf für den VfL Bochum in Höhe des Bielefelder Strafraums. Die Bochumer waren früh aus der Kabine, hat es wahrscheinlich eine Standpauke gegeben vom Trainer Uwe Rösler. Einwurf der Bochumer jetzt durch den 19er, das ist der slowakische Nationalspieler Bero. Aufpassen jetzt alle im oder am Strafraum der Bielefelder. Jetzt Bochum drängt gleich zu Beginn dieser zweiten Halbzeit. Ball weggeschlagen, Nachschussmöglichkeit abgefälscht und ganz knapp vorbei. Von Holtmann war das der Schuss. Größte Chance der Bochumer gleich zu Beginn dieser zweiten Halbzeit durch Holtmann. Da haben sie Glück gehabt. Das ist die erste Ecke überhaupt für Bochum in der Partie. Da wurde richtig gefährlich von der Strafraumgrenze geschossen. 6-1 nach Ecken, aber nur 1-0 nach Toren. Bochum drängt gleich. Aufpassen, nicht, dass man sich immer wieder schlafmützig zeigt. Hat man ja häufiger jetzt. Bochum kommt über die rechte Seite. Ecke kommt hinein. Weggeköpft zunächst von Uldrikis. Und dann nochmal bleibt Bochum durch Miyoshi im Ball, hoch und weit. Das sind sie ja natürlich noch einmal. Eine Kerze jetzt vor dem Bielefelder Strafraum. Immer noch ist der Ball nicht weg. Immer noch Holtmann, weggeschlagen dann von einem Bielefelder. Oh, die haben ja mehr Druck gemacht jetzt schon in der zweiten Halbzeit als in der gesamten ersten. Da können wir uns ja was gefasst machen. 48 Minuten rum, 1-0.

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0: 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Arminia gegen den VfL Bochum. 1:0 Führung und gerade wieder eine strittige Szene im Strafraum. Ulrich Zwetz, was war da passiert?
1: Momolo kam da zu Fall, aber Tobias Stieler sagte, nee, das war nichts. Und der VAR hat sich wohl auch nicht eingeschaltet. War wohl leichte Berührung, aber das war zu wenig für einen Strafstoß. Somit ging es weiter mit Einwurf, der brachte nichts ein. Jetzt gibt es aber Einwurf für Bochum durch Bero. Hat sich den Ball schon zurechtgelegt. Eben kam ja auch eine gefährliche Szene noch mit Holtmann da. Das war die gefährlichste in der 48. Minute, als der Ball abgefälscht knapp am Tor vorbeiging, zur ersten Ecke führte von Kersken, der kurz vor der Pause wieder sich unsicher zeigte. Bochum jetzt doch ein bisschen offensiver schon in dieser Anfangsphase, dieser Halbzeitball kommt schon wieder in den 16er, weggeköpft. Nachschussmöglichkeit erstmal nicht. Bochum muss neu aufbauen, jetzt über den eigenen Keeper. Rochel läuft dahinterher, wird den Ball aber nicht bekommen, aber bedrängt den Keeper. Der kann nur eine Kerze schlagen und dann wieder Momolo, wenn es gefährlich wird, immer nur über den Mann auf der rechten Außenbahn. Schnell jetzt die Bochumer über Pannewig, der eingewechselt wurde, und dann geht der Ball in Seiten aus. Es gibt Einwurf für Arminia Bielefeld. Bochum aggressiver in der zweiten Halbzeit. Mal schauen, wie die Arminen das verkraften. Fast 56 Minuten sind absolviert auf der ausverkauften Alm.

0: Wenn das heute mit den 38 Punkten für Arminia Bielefeld in Summe klappt, also mit einem Sieg gegen Bochum, dann wäre das vermutlich schon mehr als die halbe Miete im Abstiegskampf für den Klassenerhalt, für den DSC. So weit ist es noch nicht. Viel Saison ist ja nicht mehr übrig. Freitagabend noch auf den Betzenberg und dann das letzte Heimspiel. Ist ja nur noch der letzte Spieltag, dann zeitgleich alle Partien. Dann wieder in der Schüco Arena. Arminia gegen Hertha BSC. Viele Tore haben wir heute noch nicht gesehen und gehört. Dresden gegen Lautern immer noch 0-0, obwohl die Dresdner da hoch überlegen sind. Kiel 1-0 gegen Braunschweig und das ist auch der Spielstand auf der Alm. Arminia gegen Bochum. Ulrich Zwitz.
1: Bielefeld im Angriff, jetzt aber abgewehrt der Ball. Arminia bleibt im Ballbesitz über Hagmann. Der bleibt ja immer hinten bei dem schnellen Linksfuß bei Holtmann. Ball verlängert und dann kommt der Ball nicht zu Grodowski. Und Miyoshi schlägt das Ding erstmal ins Seitenaus. Der kleine Japaner auf der rechten Außenbahn. Handwerker hat das gegen den schnellen, wirklich sehr starken Miyoshi heute sehr gut gelöst. Es ist ein Spiel, was von der Spannung lebt, von der Intensität. Zwei Chancen gab es. Eine für Bochum, eine Großchance für Holtmann in der 47. neben Arminia Corbos, der Kapitän von halb rechts, etwa 1-2 Meter links am langen Pfosten von Horn vorbei. Und somit ist es weiter hart umkämpft in der Schüco Arena. 1-0 haucht in eine Führung durch das Elfmetertor von Johnny Grodowski nach VAR in der 27. Das ist noch lange nicht durch hier dieses Spiel.

0: Die haben damals auch auf der Alm gespielt. Roxette. Anfang der 90er, Ende 80er. Irgendwie den Dreh muss das gewesen sein. Im besten Mix bei Radio Bielefeld weiterhin. Arminia Bielefeld gegen Bochum 1:0. Und jetzt haben wir dieses Ergebnis auch in allen Zweitligastadien an diesem Samstagnachmittag. Denn Dynamo hat getroffen, endlich aus Sicht der Dresdner. 1:0 steht es da gegen den ersten FC Kaiserslautern, genau wie bei Kiel gegen Braunschweig. Dresden damit auch bei 38 in der Blitztabelle, genau wie Arminia. Das würde natürlich im Abstiegskampf erstmal ein bisschen helfen. Morgen spielen ja unter anderem Magdeburg und Fürth. Da werden die Fans natürlich genauso hinschauen, aber wichtig erstmal, was heute noch auf der Bielefelder Alm passiert. Knapp ist es, 1:0. Und die Bochumer, die werden auch gefährlicher, Ulrich Zwitz.
1: Ja, leider ist das ein bisschen anders, das Spiel jetzt als in der ersten Halbzeit. Schon wieder liegt es am Bielefelder am Boden. Diesmal ist es Ulrikis. Zweimal hat der Trainer Mitch Kniert ausgewechselt, hat Boaci für Momolo und Wörl für Brodowski gebracht. Und jetzt muss auch noch vielleicht der Lette da raus. Das sieht nicht so gut aus jetzt. Er hat da einen mitgekriegt, aber es scheint doch weiterzugehen für Roberts Ulrike. Es gibt zumindest erstmal einen Freistoß jetzt für Arminia Bielefeld in einem sehr intensiven Spiel, was allerdings auch fair war. Bisher nur eine gelbe Karte für den eingewechselten Bochumer Marshall nach einem Foulspiel in der ersten, zweiten Halbzeit, nämlich an Bauer. Jetzt gibt es aber erstmal den Freistoß durch Tim Handwerker, gibt das ein bisschen Torgefahr. In der 73. Ball hinein auf den Letten, aber dann abgewehrt. Arminia kann kaum noch gefährlich nach vorne hinkommen. Das ist ein bisschen früh jetzt. Da müssen sie ein bisschen mehr Druck machen, sonst wird es irgendwann klingeln, wenn der Druck der Gäste zu groß wird. Also, gespielt 72 und eine halbe Minute. Arminia verdient mit 1:0 in Führung, aber Bochum deutlich stärker als in der ersten Halbzeit. Und es ist ein Spiel, da steht spitz auf Knopf. Spannend wie immer. Man braucht starke Nerven, wenn man auf die Alm geht.
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den VfL Bochum. Arminia fast mit dem 2-0. Superparade vom Torwart, dann der Konter. Und dann setzt sich Affa. Zwei Joker setzen sich durch. Alpha Ruprecht gegen Boaci, ganz schlecht verteidigt von ihm. Der legt fair auf Quateng. Der ist gerade mal 30 Sekunden im Spiel und macht den Ausgleich für den VfL Bochum. Wieder Moritz Quateng, der hatte schon die Flanke gegeben, sagte ich gerade noch zu Tim Lindenbrücker, im Hinspiel beim 1:0-Siegtreffer durch Holtmann. Und jetzt macht Quateng hier den Ausgleich, ein Stich ins Herz aller Arminen. Die haben sich auskontern lassen, das darf nicht passieren, wenn man 1:0 führt. Jetzt wird es eng, jetzt hat Bochum hier natürlich die bessere Psychologie für sich. Da hat man sich ganz schlecht einstellen lassen. Bei eigener Führung lässt man sich auskontern und kassiert jetzt das 1:1.

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0: Jetzt steht es nicht mehr überall. 1:0. Auch nicht im Holsteinstadion. Da hat Kiel nachgelegt. 2:0 gegen Eintracht Braunschweig. Die Störche, die sind damit wohl durch mit 41 Punkten. Dresden, da ist noch 1:0 gegen Lautern. Auf der Alm leider nicht mehr. 1:1. Der Ausgleich für die Bochumer habt ihr bei Radio Bielefeld eben schon live gehört. Jetzt sind wir gespannt, Ulrich Zwetz, wie die Arminen damit umgehen.
1: Ja, es ist fast eine tragische Szene. Ulrike scheitert mit dem Kopfball an einem sehr gut passierenden Horn und dann unaufgerückt. Da ist Boaci viel zu passiv gegen Alfa Ruprecht und dann hat sich auch noch ein Bielefelder Verteidiger leicht düpieren lassen vom Torschützen Quartengen, der gerade mal, wenn überhaupt, 60 Sekunden im Spiel war, wenn überhaupt. Es ist schon bitter, dass man sich bei eigener Führung hier auskontern lässt. Die Zeit wird weniger, sind 86 Minuten schon absolviert und Bochum kommt jetzt hier zu diesem Treffer. Das ist natürlich die endgültige Rettung für die Bochumer mit 40 Punkten, aber für Arminia natürlich schade, wenn das hier wieder nichts wird mit einem Dreier. Jetzt kommt nochmal Großer. Er wird auch nochmal kommen. Zweimal hat er auch die Bielefelder Wechsel. Sagen drin für Huldrikis und Lannert. Nochmal für Handwerker. Aber es bleibt dabei. Arminia mit dem Schock des 1:1. Es wird sehr schwierig jetzt in der Schlussphase dann nochmal zurückzuschlagen. Aber die Hoffnung stirbt zuletzt. Es sind noch zu spielen. 3,5 Minuten plus Nachspielzeit.
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0: Die Arminia-Fans wollen so sehr den zweiten Derby-Sieg in Folge. In Münster hat das geklappt. Allerdings sind ja auch Preußen, ehrlich gesagt, nicht so gut wie der VfL Bochum. Und auch deshalb steht es 1:1 bei Arminia gegen den VfL. 100 Jahre Alm. Schlussphase jetzt bei Radio Bielefeld mit Ulrich Zwetz.
1: Nochmal eine Riesenchance für die Bielefelder durch einen Kopfball von Mael Korbos. Es gibt 4 Minuten Nachspielzeit. Kann es noch was werden hier mit dem Sieg für Arminia Bielefeld? Das ist die große Frage. Eine halbe Minute ist schon um. Und jetzt die Arminen. Lässt er sich viel Zeit, Timo Horn. Man ist natürlich ein bisschen enttäuscht. Das ist klar, durch dieses Tor in der 79. Nachdem vorher, wie gesagt, die Kopfballchance noch da war zum 2:0. Aber der Ball zu zentral auf das Tor, konnte Horn halten. Und dann hat man sich düpieren lassen bei einem Konter, was nicht passieren darf. Auf Bielefelder Seite. Jetzt nochmal Kopfballduell im Mittelfeld. Noch einmal jetzt der VfL. Und dann kommen sie tatsächlich nochmal links durch. Großer. Oh, und dann ist die Hereingabe von Morgalla da. Aber bevor Alfa Ruprecht reinstarten kann, ist der Torwart von Arminia Bielefeld zur Stelle und kann den Ball abwerfen. Nochmal die Bielefelder über die linke Seite. Über den eingewechselten Sagenrim Basee. Nee, der ist jetzt ins Sturmzentrum. Links ist jetzt immer noch Rochelt, war das. Was macht er jetzt da? Bochum natürlich mit allem Mann vorne. Jetzt kann man doch überhaupt eine Chance kreieren auf Bielefelder Seite. Auf der linken Seite Wörl eingewechselt. Vielleicht jetzt noch mal dringt in den Strafraum ein. Bringt den Ball hinein. Abgewehrt. Dann steht da rechts wieder kein Bielefelder. Doch Korbos, aber der Ball geht von seiner Fußspitze ins Außen. Es gibt Einwurf für die Bochumer in Höhe des eigenen Strafraums. Die haben natürlich viel Zeit. Für sie ist der Punkt Gold wert. Fast wahrscheinlich auch rechterisch die Rettung. Aber wie gesagt, Arminia hat den Sack nicht zugemacht und hat einmal gepennt in der 79. Minute. Und das kann dem DSC teuer zu stehen bekommen, wenn man in den nächsten Spielen wieder so unaufmerksam ist. Weil noch ist das Spiel ja nicht durch. Bauer köpft den Ball nochmal. Jetzt ist es natürlich ein Zweikampf und nochmal ein Foulspiel von Sagenrim Basee an einem Bochumer. Und es gibt nochmal Freistoß für die Gäste in der Nachspielzeit dieser Partie. Tja, insgesamt muss man sagen, Arminia ist wahrscheinlich ein bisschen zu passiv gewesen. Jetzt ein Bochumer liegt dann und der sollte jetzt mal aufstehen. Tut er auch, dann liegt

0: nächste schon da, Bero. Also es sind jetzt wirklich Szenen, dass Bochum hier die Minuten schinden will. Und die letzte Minute der Nachspielzeit, die jetzt gleich anbricht. Und nochmal gibt es jetzt Freistoß für den VfL. Und es geht auch weiter für Bero. Jetzt aufpassen, dass man ihn noch den Lucky Punch gegen sich bekommt. Auf Bielefelder Seite, wie damals gegen Münster im Hinspiel. Also noch einmal jetzt Timo Horn. Will natürlich mit diesem Punkt nach Hause, das ist klar. Aber die Einwechselspieler haben schon was bewegt. Da ist schon wieder Quarteng. Der wird in letzter Sekunde abgeblockt. Mein Gott, der ist ja gefährlicher als alle Bochumer sonst zusammen. Moritz Quarteng hatte schon wieder einen Bielefelder stehen lassen. Nämlich Bauer war an ihn einfach spielerisch vorbeigegangen. Und irgendwie konnte der Ball dann noch weggeblockt werden. Also Bochum bald jetzt nah dran an der Führung hier. Moritz Quarteng, nach eben Korbos noch die Chance hatte für Arminia Bielefeld. Und jetzt sagt Rösler alles nach vorne. Auch der Bochumer Trainer, der will tatsächlich ja noch einen Dreier mitnehmen. Arminia muss jetzt aufpassen, dass das Ganze nie noch völlig aus dem Ruder läuft, dieses Derby. Noch einmal die Bochumer jetzt. Noch einmal der VfL immer noch im Ballbesitz und dann kommen sie tatsächlich noch mal von der rechten Seite. Aufpassen jetzt da auf Bielefelder Seite. Ein Sieg ist jetzt weg und es gibt wenigstens einen Einwurf an der eigenen Eckfahne für die Bielefelder. Es wird nicht reichen für einen Dreier, das ist jetzt schon klar. Die 4 Minuten Nachspielzeit sind in dieser Sekunde um. Gibt er jetzt noch ein bisschen mehr. Man muss ja erstmal vors Tor kommen. Man ist ja am eigenen Tor noch auf Bielefelder Seite. Noch einmal Saren Grimbasi, noch einmal Boaci. Noch einmal vielleicht der letzte Konter der Bielefelder über die rechte Seite durch Felix Hackmann. Ist denn da mal einer frei? Ja, Boaci legt ihm noch mal den Ball vor. Dann spielt er noch mal auf Mael Korbos. Noch mal ein Foulspiel. Er gibt den Freistoß nicht. Er gibt den Freistoß nicht für Arminia Bielefeld. Und es gibt Einwurf nochmal für die Bielefelder nochmal. Beschwert sich nochmal, dass es keinen Freistoß gibt. Das wird die letzte Aktion sein. Noch einmal Einwurf für die Bielefelder. Lasst euch nicht schon wieder aufkontern mit den schnellen Alpha Ruprecht und Quarteng, kann man dann dazu nur sagen. Aber alle stehen jetzt in Strafraumnähe. Weiter Einwurf von Robin Knoche in der 5 Minute der Nachspielzeit, die schon gleich weg ist. Wird eingeworfen, nochmal verlängert, irgendwie unübersichtliche Situation und dann kann Bochum den Ball verteidigen und er sagt, er guckt auf die Uhr, Tobias Stieler, und hat schon die Pfeife im Mund und pfeift jetzt ab. Ein Angriff der Bielefelder, es bleibt beim 1:1, Enttäuschung pur nach diesem Punktverlust bei Arminia Bielefeld.
1: Und auch die anderen beiden Partien sind zu Ende. Kiel schlägt Braunschweig 2:0, Dynamo Dresden 1:0 gegen Kaiserslautern.
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1: Mit Mirko Knappert. Schönen guten Tag. Die USA wollen einen Teil ihrer Soldaten aus Deutschland abziehen. Bundesverteidigungsminister Pistorius bleibt aber gelassen. Der deutschen Presseagentur sagte er, die Präsenz amerikanischer Truppen liege im Interesse beider Seiten. Außerdem komme dieser Schritt nicht überraschend, so Tassovali.
2: Pistorius macht klar, Deutschland und die USA arbeiten militärisch weiter eng zusammen. Etwa in Ramstein in Rheinland-Pfalz oder Grafenwöhr in Bayern. Dort geht es auch um Einsätze in Europa, Afrika und dem Nahen Osten. Gleichzeitig sieht Pistorius Europa stärker in der Pflicht. Die NATO müsse europäischer werden, sagt er. Heißt konkret, Europa soll mehr Verantwortung für die eigene Sicherheit übernehmen. Deutschland will dabei vorangehen mit mehr Personal, schnellerer Beschaffung und besserer Infrastruktur.
1: Dankeschön, Zoe. Und damit zu weiteren Themen im Überblick. Buckelwal Timmy ist zurück im Meer. Nachdem das Tier von der Ostsee mit einem Schiff in die Nordsee gebracht wurde, ist Timmy seit etwa 9 Uhr wieder frei. Der Wal wurde vorher von der privaten Rettungsinitiative mit einem GPS-Sender ausgestattet. Bislang liegen aber noch keine Peildaten vor, heißt es vom Umweltministerium in Mecklenburg-Vorpommern. Unklar ist auch, in welchem Zustand sich der Wal befindet. Der gestern in Kraft getretene Tankrabatt macht sich an den Zapfsäulen noch nicht ganz bemerkbar. Am Feiertag fiel der Preisrückgang bei Diesel und Benzin um etwa 3 Cent kleiner aus als die ebenfalls seit gestern geltende Steuersenkung von rund 16 Cent. Das geht aus Berechnungen des ADAC hervor. Laut dem Automobilclub lag der Tagesdurchschnittpreis für Super E10 gestern bei knapp 1,99 Euro, bei Diesel im Schnitt von rund 2,08 Euro. Ein Großteil der Deutschen findet das Miteinander in der Gesellschaft schlecht. Das zeigt eine Umfrage des Meinungsforschungsinstitutes Forsa im Auftrag der Krankenkasse DAK. Demnach schätzten 67% der Befragten den Zusammenhalt und das Zusammenleben in der Gesellschaft als schlecht oder sogar sehr schlecht ein. Das sind 6% mehr als noch im Vorjahr. Menschen in der Altersspanne zwischen 18 und 34 Jahren schätzten in der Umfrage das Miteinander in Deutschland dagegen etwas besser ein als Ältere. In der Fußball-Bundesliga könnte es ab heute Abend wieder einen NRW-Verein mehr geben. Der FC Schalke hat im Spiel gegen Fortuna Düsseldorf die Chance auf den vorzeitigen Wiederaufstieg. Anpfiff ist um 20.30 Uhr. Und auch im Liga-Oberhaus könnten heute ein paar Vorentscheidungen fallen, für Leverkusen und Köln zum Beispiel. Danny Hoppe aus unserer Sportredaktion. Leverkusen empfängt im Topspiel Leipzig und muss eigentlich gewinnen.
3: Ja, zumindest wenn man noch sicher in die Champions League kommen will. Leipzig auf Platz 3 dürfte selbst bei einem Sieg heute kaum noch einzuholen sein. Aber Platz 4 ist möglich. Bis dort sind es nur noch 2 Punkte. Und dann treffen mit Stuttgart und Hoffenheim auch noch die beiden größten Konkurrenten heute aufeinander. Also, da ginge theoretisch was. Da muss von Leverkusen aber deutlich mehr kommen als zuletzt, sonst wird das nichts. Der erste FC Köln will dagegen endlich den Klassenerhalt klar machen. Da wären Punkte heute bei Union Berlin enorm hilfreich, sonst könnte noch einmal das große Zittern losgehen, je nachdem wie die Konkurrenz im Keller spielt. Der HSV spielt in Frankfurt, Werder Bremen zu Hause gegen Augsburg und der Tabellenletzte Heidenheim empfängt die Bayern.
1: Und das waren die Nachrichten mit Mirko Knappert.
4: Alm Party versaut. Bochum mit dem späten Ausgleich. 1:1 endet die Partie auf der Alm zwischen Arminia und dem VfL. Natürlich auch alle Stimmenreaktionen gleich noch bei uns. Hat übrigens mit dem Schlusspfiff noch Rot für Arminias Trainer Mitch Kniert gegeben von Schiedsrichter Stieler. Auch das klären wir noch auf. Erstmal der Blick aufs Radio Bielefeld. Wetter, das ist weiterhin ganz freundlich mit Sonnenschein und Wolken und knapp 26 Grad. Auch hier am Radio Bielefeld Studio am Sösterplatz zum späten Nachmittag, frühen Abend. Da soll auch mal ein Regenschauer dabei sein. Vielleicht donnert es auch mal recht kurz dazu. In der Nacht dann Tiefstwetter um 13 Grad. Morgen der Sonntag wird windig und mit Sonnenschein und Wolken bei 24 Grad. Radio Bielefeld, Blitzer und Verkehr. Da haben wir weiterhin keine Staus, keine Störungen. Blitzer an der Herforder Straße, Höhe Feuerwache, Stieghorster Straße am Kombi und Wörheider Weg Richtung Göllenbecker. Fahrt vorsichtig.
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4: Also statt Heimsieg nur ein 1:1 gegen den VfL Bochum. Damit Arminia bei 36 Punkten. Zwei Spieltage vor Schluss. Und ich habe es euch gesagt, Rot hat es noch gegeben für Arminias Trainer Mitch Kniert. Also mindestens in Lautern am Freitagabend auf dem Betzenberg nicht dabei. Arbeiten wir alles auf in dieser Stunde noch für euch. Am Mikrofon ist weiterhin Tim Lindenbrügger. Trotzdem ein schönes Wochenende, schönen Samstag.

Ja klar, die Enttäuschung bei den Arminia-Fans ist natürlich groß und auch die Wut auf Schiedsrichter Tobias Stieler, der den letzten Angriff dann zurück und abgepfiffen hat. Da hatte sich Arminias Trainer Mitch Kniert auch zu Recht drüber beschwert und dann noch die rote Karte gesehen. Ulrich Zwetz sammelt Interviews auf der Bielefelder Alm, hört ihr gleich natürlich bei Radio Bielefeld auch. Also Arminia gegen VfL Bochum 1:1. Natürlich muss sich Arminia auch an die eigene Nase fassen, da den Heimsieg nicht ins Ziel gebracht zu haben. 10 Minuten vor Schluss, da Quarteng mit dem Ausgleich. Das 1:0 hat in der ersten Hälfte Johnny Grodowski per Foulelfmeter erzielt nach VAR-Einschreiten. Kiel 2:0 Sieger gegen Braunschweig. Dresden gewinnt 1:0 gegen Kaiserslautern heute Abend. Schalke 04, Fortuna Düsseldorf. Morgen die Partien Magdeburg gegen Hertha. Wichtig aus Arminia Sicht. Was macht der FCM? Das Franken-Derby Greuther Fürth gegen den 1. FC Nürnberg. Hannover Münster, Karlsruhe Darmstadt, Elversberg gegen Paderborn. Das ist dann Aufstiegskampf. Wir schauen mal auf die Tabelle, auch wenn natürlich noch viel zu spielen ist. Also Schalke kann es perfekt machen. Die sind ganz oben mit 64 Punkten. Dann Paderborn, Hannover und Elversberg. Die klären das unter sich. Der VfL Bochum jetzt mit 40 Zählern auf Rang 10 ist durch. Karlsruhe ist 11. auch mit 40 Punkten. Dann Dynamo Dresden, 38 Zähler. Und dann kommt Arminia Bielefeld. Torverhältnis ist gut, minus 1. Und 36 Zähler für die Arminia. Eintracht Braunschweig heute verloren, hat 34 Punkte. Auch deutlich schlechtere Tordifferenz. 34 Zähler auch bei Fortuna Düsseldorf auf der 15 momentan. Heute Abend in Gelsenkirchen. Dann 16. ist der 1. FC Magdeburg morgen noch dran. Genauso wie Greuther Fürth. Die beiden mit 33 Punkten und Preußen Münster wohl nicht mehr zu retten. Die Preußen haben 28 Zähler.

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0: Radio Bielefeld, DSC Arminia live in der ersten Liga. Da kommen die Mannschaften langsam aufs Spielfeld. 3 Minuten dann noch bis zum Anstoß. Ja, auch der drittletzte Spieltag. Auch Entscheidungen schon möglich, wie in München. Da spielt der 1. FC Heidenheim. Gucken wir gleich ein bisschen drauf. Arminia haben wir natürlich noch im Blick. 1:1 gegen den VfL Bochum. Und Ulrich Zwetz hat die ersten Gesprächspartner.
1: Maximilian Bauer, 1:1, zu wenig gegen Bochum. Wie konnte das am Ende noch passieren, nachdem das Spiel ja lange Zeit im Griff gehabt hat?
2: Ja, wir kriegen einfach einen Konter nach eigener Ecke. Und das war mehr oder weniger, glaube ich, die einzige gefährliche Chance in der zweiten Halbzeit vor allem. Das ist bitter.
1: Es ist natürlich, darf eigentlich nicht passieren, wenn man führt in so einem wichtigen Spiel, dass man so ausgekontert wird nach der Ecke.
2: Ja, ist der Fußballer da. Also, es darf ja viel nicht passieren, aber ist halt einfach passiert.
1: Was bedeutet das jetzt? Man hatte ja auf den Sieg heute gesetzt, der war ja auch zum Greifen nahe. Man hat viel richtig gemacht.
2: Wie bitte nochmal?
1: Man hat viel richtig gemacht am Ende. Was bedeutet das jetzt, nur einen Punkt zu holen? Ich meine, die Situation wird hier bleibt eng.
2: Ja, sie bleibt eng, so wie es die ganze Saison einfach schon so ist. Aber trotzdem, wir werden das packen am Ende. Ist bitter, dass nicht 3 Punkte geworden sind. Wir nehmen den einen Punkt mit. Gegentor war unnötig. Und ja, weiter geht's.
1: Erste Halbzeit hat Bochum ja gar nichts gemacht. Dann eine große Chance noch für Holtmann kurz nach der Pause. Der hätte auch schon abgefälscht der Ball. Und sonst war ja nicht ganz so viel.
2: Ja.
1: Umso ärgerlicher dann.
2: Ja, schon. Ja, ist ärgerlich.
1: Ja. Was macht man jetzt, Kaiserslautern und Hertha? Da muss ja auf jeden Fall mindestens ein Sieg her, wenn man realistisch ist, 39 Punkte zu haben.
2: Ja, am besten gewinnen eins von beiden. Dann haben wir 39 und dann ist gut.
1: Einfacher wird es aber nicht.
2: Okay, ja. Ich glaube, es gibt nie einfache Spiele in der zweiten Liga.
1: Morgen wieder vorm Fernsehen sitzen und heute Abend ist auch nicht so toll. Und den anderen die Daumen zu drücken, die gegen die Abschiedskandidaten spielen.
2: Ja, okay, aber ich weiß, dass wir das schaffen.
1: Was gibt denn die Zuversicht, dass man es noch biegt auf der Zielgeraden?
2: Weil wir eine Torschuss zugelassen haben, zweite Halbzeit, das ist extrem bitter, weil sonst erste Halbzeit richtig gut waren, zweite Halbzeit gut verteidigt haben und das stimmt mich zuversichtlich.
1: Okay, danke Maximilian Bauer.
2: Danke.
1: Johnny Rodowski, 1:1, Elfmeter-Tor selber gemacht. Warum hat es am Ende nicht für den Sieg gereicht?
3: Weil wir, glaube ich, einfach das Gegentor zu schlecht verteidigen. Das wissen wir selber. Das ist uns die Saison, glaube ich, schon 3 oder 4 Mal passiert und einfach zu oft. Weil es sind einfach einfache Gegentore. Ich glaube, Rob macht fast das 2:0 und dann sofort das 1:1, was extrem bitter ist, weil ich glaube, wir wollten irgendwie versuchen, auch das 1 über die Bühne zu bringen. Haben wir leider nicht geschafft und jetzt stehen wir da mit einem 1:1. Klar, schlussendlich trotzdem Punkt, aber in meinen Augen heute 2 Punkte zu wenig.
1: Ja, das muss man einfach sagen, wenn man 1:0 führt, darf man sich eigentlich nicht so anstellen. Gerade auch in der Restverteidigung dann.
3: Ja, ich glaube, das wissen die Jungs auch selber, aber schlussendlich, ja, wir hatten trotzdem genug Zeit, vielleicht vorher auch das 2:0 zu machen. Spielen dann gut aus. Ich glaube, wir haben natürlich dann vorne auch 2 Spieler gehabt, die bestimmt 35, 36 km/h laufen, hat auch nicht jede Mannschaft. Trifft er dann gut und ist natürlich extrem bitter für uns. Aber wie gesagt, ich habe gerade die Szene nochmal gesehen. Wir müssen halt das in Elfmeter bekommen. Das ist Wahnsinn, dass das nicht gegeben wird.
1: Ich wollte gerade sagen, Momolo, faul an Momolo wird getroffen und ja. Stieler guckt es sich noch nicht mal an.
3: Ja, das ist für mich Wahnsinn. Ich habe ihn gefragt, er meinte, wäre eine normale Laufbewegung. Aber wenn er ihn hinten in die Hacken tritt und zieht den Schuh auf, hat er ja nichts damit zu tun, ob die normale Laufbewegung ist. Wenn er ihn hinten trifft, ist es ja ein Elfmeter. Deswegen ist für mich die Erklärung echt wahnsinnig, ja.
1: Ja, jetzt ist die Situation natürlich gerade nicht besser geworden, wird immer enger, jetzt nur ein Punkt. Es kann ganz schlecht laufen das Wochenende, müssen wir gucken, wie die anderen spielen. Was macht man jetzt mit diesem Punkt?
3: Ja, besser.
1: Das gibt mal Gutes mit.
3: Ja, dass wir 1 Punkt geholt haben und nicht 0 Punkte. Also ich glaube, dass in der Situation gerade jeder Punkt entscheidend ist. Wir wissen selber, wir wollten heute die 3 Punkte holen, haben wir nicht geschafft. Dafür haben wir dann nächste Woche die Möglichkeit, in Kaiserslautern die 3 Punkte zu holen.
1: Einfacher wird es auch nicht auf dem Betzenberg. Letztes Spiel unter Flutlicht, immer müssen die auch mal wieder rankommen.
3: Ja, aber ich glaube, die haben heute wieder verloren, wie ich gerade gehört habe. Von daher sind sie auch nicht so gut drauf und das wollen wir ausnutzen und werden da unsere ganze Power auf den Platz bringen und versuchen da die 3 Punkte zu holen.
1: Okay, danke, Johnny Rodowski.
3: Danke auch.

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0: In der ersten Liga rennen um die Champions League Plätze. Da haben wir den ersten Treffer. Hoffenheim gegen Stuttgart. 1:0 für die Heimmannschaft. Kramaric, der Torschütze. Radio Bielefeld ist hier. Und die Arminen-Fans natürlich immer noch enttäuscht. Nach dem 1:1 gegen den VfL Bochum. 10 Minuten vor Schluss der Ausgleich. Eben haben wir schon Maximilian Bauer, Johnny Grodowski gehört. Jetzt wollen wir auch den Kapitän hören bei Ulrich Zwitz.
1: Marco Boss, lange geführt, nicht unverdient geführt und dann noch 2 Punkte weggegeben. Woran hat es nochmal angelegen?
2: Ich glaube, es liegt an einer Situation, die wir nicht wegverteidigen. Wir haben es in der Halbzeit thematisiert. Wir wollten auf das 2-0 gehen. Leider haben wir es nicht gemacht. Und dann in der zweiten Liga wirst du dann bestraft, wenn man zu lange mit einem Tor führt und dann müde wird und ein bisschen leidet. Und wir kamen überall einen Schritt zu spät. Ärgerlich. Vor allem, wenn man, es war keine kontrollierte Situation, sondern das war eine Konter von unserem Einwurf, glaube ich. Das darf uns nicht passieren, ist schon diese Saison so oft passiert.
1: Es ist immer so bitter, die Chance von Ulrikes, Torwart hält ihn gut und danach im Gegenzug passiert das ja, dieses Tor, als zu weit aufgerückt waren, ist ärgerlich dann bei einer eigenen Führung, so ein Kontertor.
2: Ja, es ärgert sowieso, weil man hat die Chance, ein Tor zu schießen und man kassiert einen auf der anderen Seite. Egal, ob der gut hält oder nicht, wenn du einen Einwurf hast in den letzten Drittel und den reinbringst, dann willst du eher ein Tor schießen, wenn nicht einen kassieren. Und das ist, wie gesagt, uns ein paar Mal zu oft passiert diese Saison. Das analysieren wir immer, werden wir diese Woche nochmal machen und das darf uns nicht wieder passieren diese Saison.
1: Pech beim nicht gegebenen zweiten Elfmeter, haben wir so gesehen, berührt wurde ja Mumulu. Hat er sich nie nochmal angeguckt, der Schiedsrichter?
2: Ist auch nicht seine Entscheidung, das nochmal anzugucken. Ne? Es ist, da sitzt jemand und hat 15 verschiedene Winkel mit der Kamera und weiß ich nicht. Warum das nicht gepfiffen wurde, ich habe es gerade bei Sky gesehen, das ist für mich ein klarer Elfmeter, vor allem wenn du denkst, der Ball liegt vor ihm, der kann abschließen und dann, wenn du keinen Schuh hast, dann kannst du nicht mehr abschließen. Der wird getroffen und das ist ärgerlich, weil es wäre zumindest eine große Chance, um das 2-0 zu schießen. Man muss den dann reinmachen, aber es wäre eine richtig große Chance und bei 2-0 ist das Spiel vorbei.
1: Jetzt bleibt es eng unten durch den Punkt, hat man wieder nicht richtig Luft nach unten. Wie nimmt man das jetzt mit? Erstmal wieder auf dem Sofa sitzen und zittern, was die anderen nicht punkten. Und Kaiserslautern ist ja auch keine einfache Aufgabe unter Flutlicht auf dem Betze.
2: Nee, ist keine einfache Aufgabe, das auf jeden Fall nicht. Trotzdem können wir nur das machen, was wir kontrollieren können. Und das ist schnell analysieren, abhaken, weitermachen. Trotzdem haben wir einen Punkt geholt. Ne? Lass uns nicht darüber reden, dass wir hier 3-0 kassiert haben. Aber wir müssen das analysieren, die paar Sachen, die in der zweiten Halbzeit nicht gut waren, und müssen dann in Lautern die Punkte holen.
1: Ja, danke, Malik Kobas.
3: Ich habe noch ein Wort.
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Es bleibt brenzlig für Arminia Bielefeld nach dem 1:1 gegen den VfL Bochum. Die Pressekonferenz mit den beiden Trainern, die läuft gerade auf der Bielefelder Alm noch. Also kriegen wir Trainer Mitch Kniert leider nicht mehr rein, der ja kurz vor Schluss auch noch die rote Karte gesehen hat von Schiedsrichter Tobias Stieler. Spieler haben wir schon gehört, die haben sich vor allen Dingen auch aufgeregt, dass es keinen zweiten Elfer gegeben hat nach dem Foul an Momolo. Spiel ist vorbei, lässt sich jetzt nicht mehr ändern. Arminia trotzdem mit dem Vorteil unter anderem des besseren Torverhältnisses und 36 Punkte. Zwei Spiele hat man noch. Am Freitagabend auf dem Betzenberg beim 1. FC Kaiserslautern. Hört ihr natürlich live bei Radio Bielefeld. Und dann letzter Spieltag zu Hause. Arminia gegen Hertha BSC. 100 Jahre Alm. Hat leider dann doch keinen Heimsieg gegeben für die Arminia 1:1 gegen Bochum. Das war's von mir, Tim Lindenbrügger. Euch jetzt noch ein schönes Wochenende und bis bald.

0: Was ich gerade gesehen habe, da war die Frau von...
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1: Ich bin Thomas Brockt. Hohe Spritpreise, teurere Flüge und die Frage, soll der Staat gegensteuern? Die Chefin der Wirtschaftsweisen, Schnitzer, warnt davor. In der Augsburger Allgemeinen kritisiert sie den Tankrabatt als Fehler und wirbt für gezieltere Hilfen statt pauschaler Entlastungen.
2: Schnitzer sagt, hohe Preise haben auch eine Funktion. Sie zeigen, dass Energie knapp ist und bringen Menschen dazu, weniger zu verbrauchen. Deshalb hält sie breite Entlastungen für den falschen Weg. Stattdessen sollten gezielt diejenigen unterstützt werden, die wirklich Hilfe brauchen. Mit Blick auf den Sommer warnt sie außerdem, teureres Kerosin könnte Flüge verteuern. Urlaub wird also wohl für viele spürbar teurer. Zoe Tassovali, Nachrichtenredaktion.
1: US-Verteidigungsminister Hexes hat den Abzug von 5000 US-Soldaten aus Deutschland angeordnet. Man gehe davon aus, dass der Abzug in den nächsten 6 bis 12 Monaten abgeschlossen sein werde, teilte das Pentagon mit. Derzeit sind rund 39.000 Soldaten in Deutschland stationiert. Verteidigungsminister Pistorius hob die weiter bestehenden gemeinsamen Interessen hervor und bemühte sich um Deeskalation. Zugleich machte er deutlich, dass die Entscheidung nicht unerwartet komme. In Deutschland werden weniger Solaranlagen gebaut. In den ersten 3 Monaten des Jahres ging die Strommenge, die mit neu installierten Anlagen produziert werden kann, um 6% zurück. Der Bundesverband Solarwirtschaft warnt mit Blick auf die Spritpreiskrise vor weiteren Kürzungen bei der Förderung.
3: Besonders stark zurückgegangen ist der Neubau von Solaranlagen auf Dächern von Firmengebäuden und Wohnhäusern. Es wurden auch weniger Balkonkraftwerke installiert. Dass der Rückgang unterm Strich nicht noch größer ausgefallen ist, liegt daran, dass auf Freiflächen mehr große Solarparks errichtet wurden. Wegen der neuen Energiekrise und möglicher Kürzungen der Förderung erwartet die Branche zwar eine wieder etwas steigende Nachfrage, sagt aber, das seien keine verlässlichen Investitionsbedingungen. Jan-Henner Reitze, Nachrichtenredaktion.
1: In der 2. Fußball-Bundesliga hat Holstein Kiel den Klassenerhalt vorzeitig geschafft. Die Kieler siegten 2:0 gegen Eintracht Braunschweig. Ebenfalls wichtige Punkte im Abstiegskampf sicherte sich Dynamo Dresden durch ein 1:0 gegen den 1. FC Kaiserslautern. In einer weiteren Partie trennten sich Arminia Bielefeld und der VfL Bochum 1:1. Und das waren die Nachrichten mit Thomas Brockt.
4: Das Wetter.
5: Es gibt noch Ecken, da macht die Sonne noch ganz gut mit. Da ist es noch aufgelockert und trocken. Vielerorts zieht es sich aber auch immer mehr zu. Und hier und da kommt dann auch schon erster Regen runter. Örtlich sind auch Gewitter und Starkregen möglich. Das lässt dann am Abend auch schnell wieder nach. Werte heute nochmal ja, sehr warm mit maximal 27 Grad. Der Sonntag macht dann ähnlich weiter bei 22 bis 26 Grad. Im Bergland um 20 Grad.
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5: Und dann waren ein paar Autobahnsperrungen dabei. Die A1 Münster in Fahrt Richtung Osnabrück ist nach einem Unfall zwischen Flughafen Münster-Osnabrück und Lattbergen gesperrt, voraussichtlich bis 20 Uhr. In Fahrtrichtung Osnabrück gerade 13 Minuten plus und 2 Kilometer Stau. A2 Hannover-Dortmund zwischen Herzebrock-Klarholz und Beckum, 2 Kilometer Stau plus 14 Minuten. A2 Dortmund nach Oberhausen zwischen Bottrop und Kreuz-Oberhausen, 2 Kilometer Stau plus 9 Minuten. Die A42 Dortmund-Kamp-Lindfort auch nach einem Unfall gesperrt zwischen Duisburg-Bahl und Moers-Nord. Da im Moment in Fahrtrichtung Kamp-Lindfort 34 Minuten plus und 1 Kilometer Stau. A52 Essen nach Düsseldorf zwischen Essen-Kettwig und Breitscheid 2 Kilometer Stau plus 12 Minuten. Die A57 Krefeld-Köln zwischen Krefeld-Oppum und Kreuz-Meerbusch 3 Kilometer Stau plus 10 Minuten. Die A516 Oberhausen in Fahrtrichtung Oberhausen-Eisenheim zwischen Kreuz-Oberhausen und Eisenheim 2 Kilometer Stau plus 8 Minuten. Und der Hinweis für die 61 Mönchengladbach-Koblenz, die ist zwischen Türnich und Gimnich nach einem Unfall voraussichtlich noch bis 19 Uhr gesperrt.
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5: Tja, Musik haben wir dabei jetzt von den Chainsmokers und Coldplay. Ich bin Andreas Grunwald. Euch einen schönen Samstagnachmittag.

0: Alle Farben, Baby Goodbye, so einen ganzen Abend mal den Alltag vergessen. Einfach genießen, das konnten Gabi und Dirk am Freitag in der Lanxess Arena in Köln. Und zwar bei unserer Wunscherfüller-Aktion mit Westlotto haben sie sich ein Meet and Greet und Konzertkarten für Johannes Oerding gesichert. Kollegin Kim Klages hat die beiden an diesem Abend mal begleitet.
1: So kurz einmal vorher, wie geht es euch jetzt?
2: War schon ein bisschen aufgeregt, tatsächlich. Haben uns viele Gedanken gemacht, glaube ich, welche Fragen man so stellen kann. Ja. Gedanken über ein Fangeschenk gemacht, das ist hier drin.
1: Oh, das ist aber schön. Was bekommt denn der Johannes von euch?
2: Der Johannes bekommt von uns einen kleinen Ausschnitt. Da sind im Text 40 seiner Songtitel verarbeitet.
3: Hallo, Mutter.
4: Hallo.
3: Oh.
2: Ja, okay.
3: Oh.
2: Hallo.
3: Hallo.
5: Wie geht's euch?
2: Gut geht's.
5: Nervös. Ja, nervös müsst ihr nicht sein. Ich will auf jeden Fall, dass ihr einen schönen Abend habt heute Abend. Ja. Bin ein bisschen aufgeregt, einfach sonst, weil meine Familie auch teilweise da sind. Ja.
6: Bist du eigentlich mal aufgeregt, wenn du auftrittst? Oder?
5: Ja. Ja. Also bei mir geht es immer so richtig los geht's eigentlich 20 Minuten vorher.
7: Ehrlich gesagt tut mir das ganz schön gut gerade, weil ich werde abgelenkt auch ein bisschen. Ich denke noch nicht, also, dass ich gleich da raus muss und irgendwie ein großes Feuerwerk loszünden müssen. Das ist ja gerade auch ein bisschen mit den beiden wie, als würde ich jetzt irgendwo bei Freunden zu Hause sitzen.
1: Kannst du vielleicht noch so einen kleinen Einblick darauf geben, worauf wir uns denn heute Abend freuen können?
7: Also ich werde natürlich ein paar neue Songs spielen vom aktuellen Album Hotel. Aber keine Sorge, wir werden natürlich auch die Klassiker spielen von An guten Tagen, über Kreise und Alles brennt.
8: Ganz normaler Mensch. Ja. Und er weiß, wo er herkommt und wird auch so, glaub ich, bleiben. Also ich glaube nicht, dass er irgendwann mal abheben sollte. Egal, bei welchem Erfolg er hat.

0: Also, unser Fazit des Abends ist, dass es von vorne bis hinten ein völlig gelungener Abend war. Vom Meet and Greet bis über das Konzert. Alles nur mega.
1: Vielen Dank, lieber Wunscherfüller. Beim nächsten Mal sind wir auf jeden Fall wieder dabei, egal wohin.

Countdown in Richtung. Samstagabend wird es dann bei uns auch immer tanzbarer. Hier schon mal so ein kleiner Vorgeschmack jetzt von Bebe Rexha, New Religion. Ich bin Andreas Grunwald. Euch einen schönen Samstag.

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0: Die Backstreet Boys, jetzt mal hier bei uns, ja, was fast Übernatürliches.
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1: Ich bin Thomas Brockt. Der in den vergangenen Wochen mehrfach gestrandete Buckelwal ist wieder frei in der Nordsee. In welche Richtung er schwimmt, ist noch unklar. Bisher gibt es keine Daten des Peilsenders, mit dem die Route des Wals verfolgt werden sollte.
2: Gibt es ein technisches Problem? Ist einfach noch kein Signal angekommen? Oder weiß die private Initiative, die den Wal in die Nordsee gebracht hat, mehr, als sie bisher sagt? Offiziell ist bisher nur, es ist unklar, wo der Wal ist. Von Greenpeace heißt es, der Buckelwal sei in einer der meistbefahrenen Schiffsrouten Europas ausgesetzt worden. Seine Überlebenschancen seien minimal. Jan-Henner Reitzer, Nachrichtenredaktion.
1: US-Verteidigungsminister Hexas hat den Abzug von 5000 US-Soldaten aus Deutschland angeordnet. Man gehe davon aus, dass der Abzug in den nächsten 6 bis 12 Monaten abgeschlossen sein werde, teilte das Pentagon mit. Derzeit sind rund 39.000 Soldaten in Deutschland stationiert. Verteidigungsminister Pistorius hob die weiter bestehenden gemeinsamen Interessen hervor und bemühte sich um Deeskalation. Außerdem machte er deutlich, dass die Entscheidung nicht unerwartet komme. Hohe Spritpreise, teurere Flüge und die Frage, soll der Staat gegensteuern? Die Chefin der Wirtschaftsweisen Schnitzer warnt davor. In der Augsburger Allgemeinen kritisiert sie den Tankrabatt als Fehler und wirbt für gezieltere Hilfen statt pauschaler Entlastungen.
3: Schnitzer sagt, hohe Preise haben auch eine Funktion. Sie zeigen, dass Energie knapp ist und bringen Menschen dazu, weniger zu verbrauchen. Deshalb hält sie breite Entlastungen für den falschen Weg. Stattdessen sollten gezielt diejenigen unterstützt werden, die wirklich Hilfe brauchen. Mit Blick auf den Sommer warnt sie außerdem, teureres Kerosin könnte Flüge verteuern. Urlaub wird also wohl für viele spürbar teurer. Zoe Tassovali, Nachrichtenredaktion.
1: In der Fußball-Bundesliga ist der FC Bayern gegen Heidenheim nicht über ein Unentschieden hinausgekommen. Der bereits feststehende Meister aus München und das Schlusslicht trennten sich 3:3. Die weiteren Ergebnisse: Union Berlin gegen Köln 2:2, Bremen-Augsburg 1:3, Hoffenheim-Stuttgart 3:3 und Frankfurt verliert gegen den Hamburger SV mit 1:2.
4: Das Wetter.
5: Nach dem sonnigen Mittag ist es jetzt gut nass. An vielen Stellen kommt noch gut was runter. Teilweise sind auch Gewitter dabei. Im Moment kommen wir auf maximal 24 Grad. Morgen ist es dann eher grau und trüb. Über den Tag sind auch immer wieder ein paar Tropfen dabei. Das Ganze bei Werten bis 26 Grad.
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5: Und wir schauen einmal auf die Straßen. Da ist aktuell eine Menge los. Das sind die längsten Staus für euch ab 5 Minuten Zeitverlust. Wir starten auf der A3 Köln Richtung Arnheim zwischen dem Kreuz Oberhausen West und dem Kreuz Oberhausen. 1 Kilometer, 5 Minuten länger. Dann die A4 Olpe Richtung Köln zwischen Gummersbach und Bielstein. 1 Kilometer, 6 Minuten plus. Die A42 Dortmund Richtung Kamp-Lindfort zwischen Duisburg-Beek und Moers-Nord. Da hat es einen Unfall gegeben, deswegen staut es sich da aktuell für 3 Kilometer. Eine knappe Stunde braucht ihr länger, falls möglich das Gebiet also am besten umfahren. Dann gehen wir weiter auf die A43 Münster Richtung Wuppertal zwischen Recklinghausen-Herten und dem Kreuz Recklinghausen. Da ist 1 Kilometer Stau, 7 Minuten plus. Die A46 Heinsberg Richtung Wuppertal zwischen dem Dreieck Neuss-Süd und Düsseldorf-Bilk. 1 Kilometer, 5 Minuten länger. Dann in der Gegenrichtung auf der A46, Wuppertal Richtung Heinsberg zwischen Düsseldorf-Bilk und Neuss-Üdesheim. 1 Kilometer, 8 Minuten länger. Die A52, Essen Richtung Düsseldorf zwischen Essen-Kettwig und Breitscheid. 2 Kilometer, 12 Minuten plus. Und die A57, Krefeld Richtung Köln zwischen Krefeld-Oppum und dem Kreuz Meerbusch. 1 Kilometer, 5 Minuten dauert es da länger. Allen unterwegs ganz viel Geduld und eine gute Fahrt.
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5: Hallo zusammen, Sarah Heinz ist hier am Samstagabend und wir gehen direkt rein mit Musik. Den Start macht Leonie jetzt mit Don't Worry. Macht's euch schön!

0: Es ist ein total süßes Video. Vielleicht habt ihr es ja auch schon gesehen. Das geht online gerade rum. Am Wochenende war eine Gruppe Nonnen in Koblenz Döner essen. Und eine von ihnen, Schwester Irmingard, 92 Jahre alt, hat da tatsächlich zum allerersten Mal in ihrem Leben einen Döner probiert.
1: Also ich bin ganz begeistert. Ich hörte das lieber vom Döner. Ich dachte, bis 82 hast du noch keinen gegessen.
2: Du bist 92.
1: Habe ich ja 82.
0: Ja, total süß. Die Ordensschwestern hatten das Video hochgeladen. Das Ding ist viral gegangen und hat jetzt schon über 370.000 Likes. Und wir haben das mal zum Anlass genommen und euch gefragt, was habt ihr erst so richtig spät im Leben entdeckt oder gemacht?
3: Ja, also ist noch gar nicht mal so lange her, zum ersten Mal Sushi gegessen. Ich war schier begeistert. Boah, ich könnte jeden Tag essen.
4: Was ich jetzt noch mal gerne machen möchte, wäre mit dem Hubschrauber fliegen.
5: Mit 73 habe ich erst mal Riesenrad gefahren.
6: Vor, ja, ich schätze mal 5-6 Jahren, weiß ich jetzt nicht mehr genau, habe ich angefangen mit Gleitschirmfliegen.
7: Wir sind 40 Jahre zusammen und haben erst im 40. Jahr gesagt, jetzt ist genau die richtige Gelegenheit zu heiraten.
0: Wie schön. Ich finde, dafür ist es aber auch nie zu spät. Eine Hauptsache, es passt. Neue Musik von Clocklock ist das jetzt für euch.
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0: Na, guck mal, ich musste mir gar kein neues Scheibenwasser kaufen. Der Regen hat meine Autoscheibe vorne einfach schön selbst sauber gemacht. Das finde ich super. Die ganzen Krümelchen im Innenraum, die werde ich so nur, ja, leider nicht los. Vielleicht sollte ich gleich mal die Türen aufreißen von meinem Auto und ja, vielleicht kommt dann so zufälligerweise eine ganz kräftige kurze Böe vorbei. Das wäre doch schön. Sarah Heinz ist hier. Hallo zusammen.
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1: Ich bin Thomas Brockt. Nach der Ankündigung der USA, Soldaten aus Deutschland abzuziehen, bleibt Verteidigungsminister Pistorius gelassen. Die Präsenz amerikanischer Truppen liege im Interesse beider Seiten, sagte er der deutschen Presseagentur. Außerdem betonte er, dass dieser Schritt nicht überraschend komme.
2: Pistorius macht klar, Deutschland und die USA arbeiten militärisch weiter eng zusammen, etwa in Ramstein in Rheinland-Pfalz oder Grafenwöhr in Bayern. Dort geht es auch um Einsätze in Europa, Afrika und dem Nahen Osten. Gleichzeitig sieht Pistorius Europa stärker in der Pflicht. Die NATO müsse europäischer werden, sagt er. Heißt konkret, Europa soll mehr Verantwortung für die eigene Sicherheit übernehmen. Zoe Tassovali, Nachrichtenredaktion.
1: Im Fall des Erpressungsversuchs gegen den Babykosthersteller Hipp haben die Ermittler in Österreich einen Verdächtigen festgenommen. Es soll sich um einen 39-jährigen Mann handeln. Einzelheiten zur Identität des Verdächtigen wurden bislang nicht mitgeteilt. Mit Rattengift in Babynahrung hatte ein Unbekannter versucht, den deutschen Babykosthersteller zu erpressen. In Österreich, Tschechien und der Slowakei wurden insgesamt 5 manipulierte Hipp-Gläser entdeckt. Das deutsche Sortiment war nicht betroffen. Der in den vergangenen Wochen mehrfach gestrandete Buckelwal ist wieder frei in der Nordsee. In welche Richtung er schwimmt, ist noch unklar. Bisher gibt es keine Daten des Peilsenders, mit dem die Route des Wals verfolgt werden sollte.
3: Gibt es ein technisches Problem? Ist einfach noch kein Signal angekommen? Oder weiß die private Initiative, die den Wal in die Nordsee gebracht hat, mehr, als sie bisher sagt? Offiziell ist bisher nur, es ist unklar, wo der Wal ist. Von Greenpeace heißt es, der Buckelwal sei in einer der meistbefahrenen Schiffsrouten Europas ausgesetzt worden. Seine Überlebenschancen seien minimal. Im März war das Tier erstmals in der Ostsee gesichtet worden und mehrfach gestrandet. Vor dem Transport in die Nordsee lag der Wal wochenlang vor der Insel Pöhl. Jan-Henner Reitzer, Nachrichtenredaktion.
1: In der Fußball-Bundesliga ist der FC Bayern gegen Heidenheim nicht über ein Unentschieden hinausgekommen. Der bereits feststehende Meister aus München und das Schlusslicht trennten sich 3:3. Die weiteren Ergebnisse: Union Berlin gegen Köln 2:2, Bremen-Augsburg 1:3, Hoffenheim-Stuttgart 3:3 und Frankfurt verliert gegen den Hamburger SV mit 1:2. Und das waren die Nachrichten mit Thomas Brockt.
4: Das Wetter.
5: Gut grau ist es gerade noch bei uns. An vielen Stellen lassen die Wolken immer noch gut Regen runter, teils auch mit Blitz und Donner. Maximal 24 Grad sind gerade drin. Morgen starten wir dann mit ein paar Wolken in den Tag. Die werden über den Tag auch was dichter und es kann regnen bei bis 26 Grad.
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5: Kurz nach 7, wir schauen mal auf die Straßen. Da ist aktuell noch ein bisschen was los. Wir starten auf der A3 Köln Richtung Arnheim zwischen dem Kreuz Oberhausen-West und Oberhausen-Holten. 1 Kilometer, 11 Minuten plus. Dann die A3 Oberhausen Richtung Köln zwischen Oberhausen-Lierich und dem Kreuz Kaiserberg. Da ist aktuell dichter Verkehr. 2 Minuten kommen obendrauf. Die A42 Dortmund Richtung Kamp-Lindfort zwischen Duisburg-Beckerwerth und Moers-Nord. 1 Kilometer, 9 Minuten plus. Die A46 Heinsberg Richtung Wuppertal zwischen Neuss-Üdesheim und Düsseldorf-Bilk. Da ist dichter Verkehr. 3 Minuten kommen obendrauf. Dann in der Gegenrichtung A46 Wuppertal Richtung Heinsberg zwischen Düsseldorf-Bilk und Neuss-Üdesheim. 1 Kilometer, 3 Minuten länger. Die A52 Essen Richtung Düsseldorf zwischen Essen-Kettwig und Breitscheid. 2 Kilometer, 12 Minuten plus. Und die A57 Krefeld Richtung Köln zwischen Krefeld-Oppum und dem Kreuz Meerbusch. Da sind 2 Kilometer Stau. 8 Minuten kommen oben drauf. Allen unterwegs eine gute Fahrt.
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5: Sarah Heinz ist hier an diesem, ja, insgesamt eher grauen Samstagabend. Finde ich ja ziemlich schade, dass sich das Sommerwetter schon wieder so halb verabschiedet hat. Aber dafür gibt es jetzt Sommervibes mit dem nächsten Song.
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0: Drop Dead, neue Musik von Olivia Rodrigo. Ja, und Michael Jackson ist ja nach wie vor ein richtiger Publikumsmagnet, ne? Der Film zum Leben des Popstars ist jetzt in die Kinos angelaufen und hat da schon am ersten Wochenende Rekordsummen eingefahren. Der Film hat auch mehr Menschen vor die Leinwände gezogen als andere Biopics. Wir kennen aber einen, den das Ganze nicht so gejuckt hat.
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4: Was lese ich hier gerade? Michael Jackson geht wieder auf Tour. Hä? War der nicht tot? Wer war das denn nochmal? Der mit dem Affen, ne? Der von unser Charlie? Nein? King Kong? Auch nicht? Hier, Rafiki? Nee, das war ja er selbst. Aber ey, jetzt mal im Ernst. Michael Jackson, einer der Größten. The King of Pop. Aber auch bekloppt wie sieben Schweine. Konnte gut singen, konnte gut tanzen. Ja, fertig. Wie lange ist er eigentlich schon tot? Was denkt ihr? 2009, hier steht's ja. Hätte ich nie gedacht. Ich hätte schwören können, ich hätte den letztes Jahr noch auf Malle gesehen. Naja, dann war es wohl doch Mickey Krause. Der hat auch gut getanzt. Hat mir gut gefallen, muss ich sagen. Aber ey, für so einen Michael-Jackson-Film gehe ich doch nicht ins Kino. Da gucke ich lieber ZDF-Fernsehgarten. Die Leute da sind wenigstens nicht so operiert. Die stehen zu ihrer Hässlichkeit. Für einen Fernsehgarten würde ich sogar ins Kino gehen. Ich sehe schon vor mir, ZDF-Fernsehgarten, der Film. Untertitel, die Rente ist sicher. In der Pause gibt's auch kein Popcorn, sondern Kaffeekuchen und Thrombosestrümpfe. Herrlich.
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0: Hallo zusammen, ihr hört den Samstagabend mit mir, Sarah Heinz, und habt das schon mitbekommen? Buckelwal Timmy ist endlich in der Nordsee angekommen. Wahnsinn, dass das auch nochmal klappt. Wie lange das auch einfach ging, ne? Seit Anfang März hat der Arme da oben an der Küste festgesteckt. Hoffen wir auf jeden Fall mal, dass ihm die ganzen gewidmeten KI-Songs viel Kraft auf seiner Reise geben. Hier kommt jetzt auf jeden Fall echte Musik von Miley Cyrus.
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0: That Don't Impress Me Much, Musik von Shania Twain. Am Samstagabend, ja, und es gibt so Wettbewerbe, da würde ich jetzt sagen, das ist normal, das kennt man. Gesangswettbewerbe, Tanzbattles oder vielleicht auch der Vorlesewettbewerb in der Schule. Und dann gibt es Wettbewerbe, die sind mindestens so ein bisschen, naja, ich sag mal kurios. Kollege Robert Jans in Belgien zum Beispiel, da gab es jetzt die 6. Europameisterschaft im Möwenimitieren.
1: Ja, das Ganze fand in einem belgischen Küstenort statt, in einem Pub. Über 70 Teilnehmer waren da am Start, aus insgesamt 15 Ländern. Ziel der Veranstaltung ist, dass Möwen ein besseres Image bekommen. Ja, Zitat des Veranstalters: Möwen sollen wieder sexy werden. Bewertet wurden die Teilnehmer von einer Jury übrigens nach einem Punktesystem. Und so hat sich das zum Beispiel angehört. Ja. Völlig irre, also das ist ein Mensch. Zu gewinnen gab es übrigens nichts.
0: Cool, also nicht mal eine Scheibe Brot oder so, schade. Aber wenn wir schon dabei sind, ein paar hast du ja bestimmt noch mitgebracht.
1: Ja, es ist unglaublich. Hier, was ist das?
0: Ich würde sagen, es klingt ein bisschen wie ein Schwein oder so.
1: Fast. Es ist der Gewinner eines Wettbewerbs in Estland, also auch ein Mensch. Nämlich, es ging darum, wer am besten ein Schwein nachmachen kann. Die Veranstaltung sollte die Aufmerksamkeit auf die Schweinezucht lenken, die in Estland wegen der Konkurrenz durch andere EU-Mitgliedstaaten zu kämpfen hat. Der Gewinn, ja, auch spannend, ein halbes Schwein und Wurstwaren.
0: Okay, das finde ich irgendwie super makaber. Na gut, auf jeden Fall nichts für Vegetarier. Was gibt's denn sonst noch für Wettbewerbe?
1: Och, da haben wir immer die traditionellen Hirschrufer. Da gibt's ja immer einen Wettbewerb auf Europas größter Jagdmesse in Dortmund. Ja, und dagegen hier fast schon traumhaft schön. Es gibt auch Europameisterschaften im Vogelzwitschern.
0: Ja, Möwen, Schweine, Hirsche, wir Menschen imitieren echt alles, ne? Manchmal sogar andere Sänger, wie den, der jetzt kommt. Aber da klingt das natürlich viel schöner. James Blunt ist das jetzt für euch.
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1: Ich bin Thomas Brockt. Im Fall des Erpressungsversuchs gegen den Babykosthersteller Hip haben die Ermittler in Österreich einen Verdächtigen festgenommen. Es soll sich um einen 39-jährigen Mann handeln.
2: Derzeit wird der Verdächtige verhört. Wer er ist und wie er gefunden wurde, darüber schweigen die Ermittler noch. Aus ermittlungstaktischen Gründen, heißt es. In dem Fall geht es um ein Erpresserschreiben und um Babynahrung, die mit Rattengift verunreinigt wurde. Bislang sind insgesamt 5 solche Gläschen aufgetaucht. Und zwar in Österreich, in der Slowakei und in Tschechien. Das deutsche Sortiment von Hip war nicht betroffen. Mit der Festnahme ist die Sache aber noch nicht erledigt. Denn die Ermittler suchen noch nach einem 6. Giftglas. Aus Wien, Albert Otti.
1: US-Verteidigungsminister Hexas hat den Abzug von 5.000 US-Soldaten aus Deutschland angeordnet. Man gehe davon aus, dass der Abzug in den nächsten 6 bis 12 Monaten abgeschlossen sein werde, teilte das Pentagon mit. Derzeit sind rund 39.000 Soldaten in Deutschland stationiert. Verteidigungsminister Pistorius hob die weiter bestehenden gemeinsamen Interessen hervor und bemühte sich um Deeskalation. Außerdem machte er deutlich, dass die Entscheidung nicht unerwartet komme. In Deutschland werden weniger Solaranlagen gebaut. In den ersten 3 Monaten des Jahres ging die Strommenge, die mit neu installierten Anlagen produziert werden kann, um 6% zurück. Der Bundesverband Solarwirtschaft warnt im Angesicht der Spritpreiskrise vor weiteren Kürzungen bei der Förderung.
3: Besonders stark zurückgegangen ist der Neubau von Solaranlagen auf Dächern von Firmengebäuden und Wohnhäusern. Es wurden auch weniger Balkonkraftwerke installiert. Dass der Rückgang unterm Strich nicht noch größer ausgefallen ist, liegt daran, dass auf Freiflächen mehr große Solarparks errichtet wurden. Wegen der neuen Energiekrise und möglicher Kürzungen der Förderung erwartet die Branche zwar eine wieder etwas steigende Nachfrage, sagt aber, das seien keine verlässlichen Investitionsbedingungen. Jan-Henner Reitze, Nachrichtenredaktion.
1: In der Fußball-Bundesliga hat der FC Bayern München eine peinliche Pleite gegen den 1. FC Heidenheim gerade noch verhindert. Am 32. Spieltag rettete der bereits feststehende Meister durch ein Tor in der Nachspielzeit ein 3:3 gegen den Tabellenletzten. Die weiteren Ergebnisse: Union Berlin gegen Köln 2:2, Bremen-Augsburg 1:3, Hoffenheim-Stuttgart 3:3 und Frankfurt gegen den Hamburger SV 1:2. Und das waren die Nachrichten mit Thomas Brockt.
4: Das Wetter.
5: Es ist immer noch was grau, aber so langsam verziehen sich die Regenwolken. Ein bisschen Regen ist noch dabei und ganz vereinzelt kann es noch gewittern. Das Ganze aktuell bei maximal 23 Grad. Mit einigen Wolken geht es morgen dann wieder in den Sonntag rein. Vor allem über Nachmittag sind ein paar Tropfen möglich, bei Werten bis 26 Grad.
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5: Ein paar Meldungen habe ich hier noch für euch. Wir starten auf der A1 Münster Richtung Osnabrück. Da gibt es auch direkt eine Gefahrenmeldung. Zwischen dem Flughafen Münster-Osnabrück und Ladbergen, da wurde die Autobahn nach einem Unfall gesperrt. Zwischen Greven und Ladbergen ist deswegen aktuell dichter Verkehr. 4 Minütchen kommen oben drauf. Dann gehen wir auf die A3 Köln Richtung Arnheim zwischen dem Kreuz Oberhausen West und dem Kreuz Oberhausen. Dichter Verkehr 2 Minuten plus. Die A46 Heinsberg Richtung Wuppertal zwischen dem Dreieck Neuss Süd und Düsseldorf-Bilk. Auch dichter Verkehr und 4 Minuten länger. Dann in der Gegenrichtung A46 Wuppertal Richtung Heinsberg zwischen Düsseldorf-Bilk und Neuss-Üdesheim. Dichter Verkehr 2 Minuten mehr. Die A52 Essen Richtung Düsseldorf zwischen Essen-Kettwig und Breitscheid. Da ist 1 Kilometer Stau. 4 Minuten kommen obendrauf. Und die A57 Krefeld Richtung Köln zwischen Krefeld-Oppum und dem Kreuz Meerbusch. Da ist 1 Kilometer Stau. Auch hier braucht ihr 4 Minuten länger. Allen unterwegs eine gute Fahrt.
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5: Es ist Samstag, kurz nach 8 am Abend und wir starten rein mit unserer Partyrotation. Cyril habe ich gleich für euch, MC Hammer ist dabei und ja, der Klassiker hier. Perfekt eigentlich zum Aufwärmen, ne? Los de Rio sind das für euch und ich bin Sarah Heinz. Hallo zusammen.
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So ein guter Song, oder? Also wenn der nicht perfekt in unsere Partystrecke passt, dann weiß ich auch nicht. MC Hammer war das für euch und wir machen hier direkt weiter mit Felix Jehn und Cascada. Die haben sich für die Nummer hier zusammengetan. Eine Neuauflage von Diana Ross Upside Down. Ist ein bisschen mehr Upbeat, ein paar mehr moderne EDM-Sounds wurden draufgelegt. Aber ich finde, auch in der Version ist der Groove schon gut zu spüren.

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0: zusammen, Sarah Heinz ist hier am Samstagabend und wir machen direkt mit unseren Party-Songs weiter. Jetzt aber nochmal eine Nummer, ja, die mehr so zum Mitnicken und entspannt tanzen ist als zum absoluten Ausrasten. Rowan G mit Regulate ist das für euch. Einen schönen Abend.
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0: Ein Klassiker mitten aus den 90ern von Lunis, I Got Five On It. Ja, und von Airbnb und Soul geht's direkt mal in den Club. Das ist Think About Us. Habt einen schönen Samstagabend.
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1: Ich bin Thomas Brock. Die USA haben angekündigt, 5000 Soldaten aus Deutschland abzuziehen. Die NATO und Bundesverteidigungsminister Pistorius versuchen, gelassen zu reagieren.
2: Dass hier US-Soldaten stationiert sind, sei im Interesse Deutschlands und Europas, so Pistorius, aber auch im Interesse der USA. Gleichzeitig unterstreiche die Abzugsankündigung, dass Europa selbst mehr Verantwortung für seine Sicherheit übernehmen müsse, dieser Weg sei eingeschlagen. Ähnlich diplomatisch lautet die Reaktion der NATO. Wie, wann und wo genau die USA Truppen aus Deutschland abziehen wollen, ist noch unklar. Ähnliche Ankündigungen hatte es auch schon in der ersten Amtszeit von US-Präsident Trump gegeben. Jan-Henner Reitze, Nachrichtenredaktion.
1: Im Fall des Erpressungsversuchs gegen den Babykosthersteller Hip haben die Ermittler in Österreich einen Verdächtigen festgenommen. Es soll sich um einen 39-jährigen Mann handeln. Einzelheiten zur Identität des Verdächtigen wurden bislang nicht mitgeteilt. Mit Rattengift in Babynahrung hatte ein Unbekannter versucht, den deutschen Babykosthersteller zu erpressen. In Österreich, Tschechien und der Slowakei wurden insgesamt 5 manipulierte Hip-Gläser entdeckt. Das deutsche Sortiment war nicht betroffen. Der Tankrabatt kommt nicht vollständig bei den Verbrauchern an. Laut ADAC haben die Mineralölkonzerne die Steuersenkung von knapp 17 Cent am ersten Tag nicht komplett an die Autofahrer weitergegeben. Derweil reißt die Kritik an den Entlastungen nicht ab. Die Chefin der Wirtschaftsweisen, Schnitzer, spricht von einem großen Fehler.
3: Sprit ist teuer, weil er knapp ist. Da hilft nur weniger verbrauchen, sagt Schnitzer gegenüber der Augsburger Allgemeinen. Der Staat solle nicht ständig versuchen, jeden Preisschock abzufedern, sondern gezielt die unterstützen, die auch wirklich Hilfe benötigten. Laut ADAC gingen die Preise für Sprit gestern nur um etwa 13 Cent zurück. Die Branche hatte argumentiert, dass sich in den Tanks vieler Tankstellen noch Kraftstoff zu den alten Steuersätzen befindet. Tanja Wagner, Nachrichtenredaktion.
1: In der Fußball-Bundesliga hat Bayer Leverkusen im Kampf um die Champions-League-Plätze einen wichtigen Erfolg gefeiert. Bayer besiegte im Topspiel am Abend RB Leipzig mit 4:1. Zuvor hatte Meister FC Bayern München gegen Schlusslicht Heidenheim nur 3:3 gespielt. Die weiteren Ergebnisse: Union Berlin gegen Köln 2:2, Bremen Augsburg 1:3, Hoffenheim Stuttgart 3:3 und Frankfurt verliert gegen den Hamburger SV mit 1:2. Und das waren die Nachrichten mit Thomas Brockt.
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4: Einen entspannten Samstagabend wünsche ich euch. Sarah Heinz ist hier und wir haben jetzt ganz viele Musik-Gold-Nuggets für euch rausgesucht. 3 Hits am Stück hört ihr jetzt in unserer Party-Rotation von Seed, Depeche Mode und von Lady Gaga. Die macht ihr jetzt auch den Start mit Abracadabra. Schön, dass ihr am Start seid.
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Es gibt wahrscheinlich keine Musik, die besser den Sommer einläutet oder ihn vielleicht nochmal zurückholt. Vielleicht klappt das ja auch. Seed waren das für euch am Samstagabend in unserer Partysendung und wir gehen hier auch direkt wieder rein in die Musik. Also hier ist gar keine Pause. Jetzt mit Kamrat, Hug Yourself ist das. Habt einen schönen Abend.

0: Ja, super gutes Sommerwetter haben wir heute wahrscheinlich nicht mehr. Aber das muss ja nicht heißen, dass die gute Laune ja direkt auch mit der Sonne verschwindet, ne? Sarah Heinz ist hier und das ist Musik von Cornershop, Brimful of Usher. Schönen Abend euch.
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Feinster R&B aus den späten 90ern von Destiny's Child. No, No, No, Part 2. Damals übrigens noch vor Say My Name und Survivor, der erste große Hit der Girlgroup. Ja. Ein bisschen klubbiger geht's jetzt direkt weiter mit Glockenbach und Tom Walker. Das ist Home. Ja.

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1: Ich bin Dirk Zeitler. US-Präsident Trump hat angekündigt, Zölle auf Autos und Lastwagen aus der EU ab kommender Woche auf 25% zu erhöhen. Die EU droht mit Gegenmaßnahmen. Der Verband der Automobilindustrie reagiert empört.
2: Eigentlich hatten USA und EU nach schwierigen Verhandlungen einen Zollsatz von 15% vereinbart, unter anderem wegen des Streits um Grönland verzögert die EU aber die Umsetzung des Pakets. Setzt Trump seine neue, höhere Zolldrohung um, würde das allein die deutsche Autoindustrie jährlich 2,5 Milliarden Euro zusätzlich kosten. Deshalb reagiert die Branche empfindlich und ruft zur Deeskalation auf nach dem Motto, bei allen Krisen gerade brauchen wir nicht auch noch einen wieder aufflammenden Zollstreit. Jan-Henner Reitze, Nachrichtenredaktion.
1: US-Verteidigungsminister Hegseth hat den Abzug von 5000 US-Soldaten aus Deutschland angeordnet. Man gehe davon aus, dass der Abzug in den nächsten 6 bis 12 Monaten abgeschlossen sein werde, teilte das Pentagon mit. Derzeit sind rund 39.000 US-Soldaten in Deutschland stationiert. Verteidigungsminister Pistorius hob die weiter bestehenden gemeinsamen Interessen hervor und bemühte sich um Deeskalation. Zugleich machte er deutlich, dass die Entscheidung nicht unerwartet komme. Klar sei, dass die NATO europäischer werden müsse. Im Falle des Erpressungsversuchs gegen den Babykosthersteller Hip haben die Ermittler in Österreich einen Verdächtigen festgenommen. Es soll sich um einen 39-jährigen Mann handeln.
3: Derzeit wird der Verdächtige verhört. Wer er ist und wie er gefunden wurde, darüber schweigen die Ermittler noch. Aus ermittlungstaktischen Gründen, heißt es. In dem Fall geht es um ein Erpresserschreiben und um Babynahrung, die mit Rattengift verunreinigt wurde. Bislang sind insgesamt 5 solche Gläschen aufgetaucht. Und zwar in Österreich, in der Slowakei und in Tschechien. Das deutsche Sortiment von Hip war nicht betroffen. Mit der Festnahme ist die Sache aber noch nicht erledigt. Denn die Ermittler suchen noch nach einem 6. Giftglas. Aus Wien, Albert Otti.
1: Zum Sport. In der Fußball-Bundesliga ist der FC Bayern gegen Heidenheim nicht über ein Unentschieden hinausgekommen. Der bereits feststehende Meister aus München und das Schlusslicht trennten sich 3:3. Die weiteren Ergebnisse: Union Berlin Köln 2:2, Bremen Augsburg 1:3, Hoffenheim Stuttgart 3:3 und Frankfurt verliert gegen den Hamburger SV mit 1:2. Das waren die Nachrichten mit Dirk Zeitler.
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4: Hallöchen, ihr hört unsere Partyrotation am Samstagabend und ja, wir springen hier jetzt auch direkt wieder rein in die Musik. In der nächsten halben Stunde gibt's für euch Republica, Wiz DMC, De La Soul und viele, viele mehr. Los geht's jetzt mit Sheila E. A Love Bizarre ist das. Ich bin Sarah Heinz.
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1: Ring, ring, ring, entspannte Vibes von De La Soul. Die haben sich in den späten 80ern, frühen 90ern übrigens bewusst nicht so die ganzen Mittel und Texte vom typischen, oft harten Gangster-Rap genommen, sondern stattdessen das sogenannte Daisy Age mitgeprägt und auf ein freundlicheres Image gesetzt. Finde ich sehr cool. Der Samstagabend ist das. Schön, dass ihr am Start seid.

0: Hallo, Sarah Heinz ist hier am Samstagabend und ich freue mich sehr auf die nächsten Songs unserer Party-Rotation, muss ich sagen. Da ist nämlich überall schön fett Gitarre drin. Den Anfang macht der hier, Lenny Kravitz ist das für euch.
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Weezer, Buddy Holly war das für euch. Den Song hatte Frontmann Rivers Cuomo damals geschrieben, nachdem seine Freunde sich über seine damalige Freundin aus Asien und ihren Akzent lustig gemacht hatten. Ich finde das total mies. Also umso besser, dass die Nummer am Ende so erfolgreich geworden ist. Gut, klubbiger wird's jetzt mit Haven und Caitlin Aragon. Super cooler Sound ist das.

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1: Ich bin Dirk Zeitler. Die USA haben angekündigt, 5000 Soldaten aus Deutschland abzuziehen. Die NATO- und Bundesverteidigungsminister Pistorius versuchen, gelassen darauf zu reagieren.
2: Dass hier US-Soldaten stationiert sind, sei im Interesse Deutschlands und Europas, so Pistorius, aber auch im Interesse der USA. Gleichzeitig unterstreiche die Abzugsankündigung, dass Europa selbst mehr Verantwortung für seine Sicherheit übernehmen müsse, dieser Weg sei eingeschlagen. Ähnlich diplomatisch lautet die Reaktion der NATO. Wie, wann und wo genau die USA Truppen aus Deutschland abziehen wollen, ist noch unklar. Ähnliche Ankündigungen hatte es auch schon in der ersten Amtszeit von US-Präsident Trump gegeben. Jan-Henner Reitze, Nachrichtenredaktion.
1: Die Europäische Union und die deutsche Wirtschaft kritisieren die von US-Präsident Trump angekündigte Anhebung von Zöllen auf Autos und Lastwagen aus der EU von 15% auf 25%. Die EU-Kommission behielt sich in einer ersten Reaktion Gegenmaßnahmen vor, sollte Trump seine Ankündigung tatsächlich wahr machen. Das machte eine Sprecherin in Brüssel deutlich. Der Tankrabatt kommt nicht in Gänze bei den Verbrauchern an. Laut ADAC haben die Mineralölkonzerne die Steuersenkung am ersten Tag nicht komplett an die Autofahrer weitergegeben. Unterdessen reißt die Kritik an den Entlastungen nicht ab. Die Chefin der Wirtschaftsweisen, Monika Schnitzer, spricht von einem großen Fehler.
3: Schnitzer sagt, hohe Preise haben auch eine Funktion. Sie zeigen, dass Energie knapp ist und bringen Menschen dazu, weniger zu verbrauchen. Deshalb hält sie breite Entlastungen für den falschen Weg. Stattdessen sollten gezielt diejenigen unterstützt werden, die wirklich Hilfe brauchen. Mit Blick auf den Sommer warnt sie außerdem, teureres Kerosin könnte Flüge verteuern. Urlaub wird also wohl für viele spürbar teurer. Zoe Tassovali, Nachrichtenredaktion.
1: Zum Sport: In der Fußball-Bundesliga ist der FC Bayern gegen Heidenheim nicht über ein Unentschieden hinausgekommen. Der bereits feststehende Meister aus München und das Schlusslicht trennten sich 3:3. Die weiteren Ergebnisse: Union Berlin Köln 2:2, Bremen Augsburg 1:3, Hoffenheim Stuttgart 3:3 und Frankfurt verliert gegen den Hamburger SV mit 1:2. Außerdem sicherte sich Schalke 04 mit einem 1:0 Sieg gegen Fortuna Düsseldorf den Aufstieg in die erste Fußball-Bundesliga. Das waren die Nachrichten mit Dirk Zeitler.
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4: Kurz nach 11, wir machen weiter mit unseren Party-Songs im besten Mix und läuten die Stunde ein mit Musik von Two Colors. Mad World ist das jetzt für euch. Ich bin Sarah Heinz, habt einen schönen Samstag.
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Sehr chillige Vibes von Aya Nakamura, Jar Jar. In dem Song geht es übrigens um Männer, die falsche Gerüchte über die Frauen verbreiten, bei denen sie nicht landen konnten. Vor knapp 8 Jahren ist der Song rausgekommen und wurde vor allem damals dann auch bei Frauenmärschen in Frankreich als Protesthymne gespielt, um ein Zeichen gegen Belästigung zu setzen. Richtig, richtig stark. 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

Einen entspannten Abend wünsche ich euch. Sarah Heinz ist hier am ganz späten Samstag und wir schwingen uns jetzt direkt zurück rein in die Partyrotation mit Sound aus den 90ern von DJ Bobo. Macht's euch schön.

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So ein cooler Song einfach. Die Fantastischen Vier mit dem Picknicker aus dem Jahr 1997. Ist jetzt auch schon fast 30 Jahre her. Wahnsinn. Und es ist auch Wahnsinn und total surreal, dass die Fanta 4 bald ein letztes Mal auf Tour gehen. Im Dezember startet ihre letzte Arena-Tour und die soll laut Michi Beck vor allem Stationen beinhalten, die die Gruppe geprägt haben. Der erste Rutsch der Konzerte ist schon restlos ausverkauft. Für den Open-Air-Sommer könnt ihr aber noch ein paar Tickets abstauben. Da mache ich mich die Tage wahrscheinlich auch noch ran, weil ganz ehrlich, so Musikgiganten, die muss man einfach mal live erlebt haben.

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1: Ich bin Dirk Zeitler. Die USA haben angekündigt, 5000 Soldaten aus Deutschland abzuziehen. Die NATO und Bundesverteidigungsminister Pistorius versuchen, gelassen zu reagieren.
2: Dass hier US-Soldaten stationiert sind, sei im Interesse Deutschlands und Europas, so Pistorius, aber auch im Interesse der USA. Gleichzeitig unterstreiche die Abzugsankündigung, dass Europa selbst mehr Verantwortung für seine Sicherheit übernehmen müsse, dieser Weg sei eingeschlagen. Ähnlich diplomatisch lautet die Reaktion der NATO. Wie, wann und wo genau die USA Truppen aus Deutschland abziehen wollen, ist noch unklar. Ähnliche Ankündigungen hatte es auch schon in der ersten Amtszeit von US-Präsident Trump gegeben. Jan-Henner Reitze, Nachrichtenredaktion.
1: Der mehrfach an Ostseeküsten gestrandete Buckelwal ist wieder im offenen Meer. In welche Richtung er schwimmt oder wie es ihm geht, ist aber unklar. Peildaten seien bei der Initiative mehrfach angefordert worden. Bislang habe man nichts, sagte eine Sprecherin des Umweltministeriums in Mecklenburg-Vorpommern. Sollte es Daten geben, sollen diese nicht an die Allgemeinheit gelangen. Im Fall des Erpressungsversuchs gegen den Babykosthersteller Hip haben die Ermittler in Österreich einen Verdächtigen festgenommen. Es soll sich um einen 39-jährigen Mann handeln.
3: Derzeit wird der Verdächtige verhört. Wer er ist und wie er gefunden wurde, darüber schweigen die Ermittler noch. Aus ermittlungstaktischen Gründen, heißt es. In dem Fall geht es um ein Erpresserschreiben und um Babynahrung, die mit Rattengift verunreinigt wurde. Bislang sind insgesamt 5 solche Gläschen aufgetaucht. Und zwar in Österreich, in der Slowakei und in Tschechien. Das deutsche Sortiment von Hip war nicht betroffen. Mit der Festnahme ist die Sache aber noch nicht erledigt. Denn die Ermittler suchen noch nach einem 6. Giftglas. Aus Wien, Albert Otti.
1: Zum Sport. In der Fußball-Bundesliga ist der FC Bayern gegen Heidenheim nicht über ein Unentschieden hinausgekommen. Der bereits feststehende Meister aus München und das Schlusslicht trennten sich 3:3. Die weiteren Ergebnisse: Union Berlin, Köln 2:2, Bremen Augsburg 1:3, Hoffenheim Stuttgart 3:3 und Frankfurt verliert gegen den Hamburger SV mit 1:2. Außerdem sicherte sich Schalke 04 mit einem 1:0 Sieg gegen Fortuna Düsseldorf den Aufstieg in die erste Liga.
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4: Kurz nach Mitternacht haben wir es. Ich bin Natascha Wittmark und ihr seid noch mittendrin hier im besten Mix am Wochenende. Bis 2 Uhr spielen wir euch

0: Light My Fire. Take Bad geben alles hier. Den besten Mix am Wochenende. So, und jetzt gehen wir mit einem Fuß ins Jahr 2000 und mit dem anderen bleiben wir, wo wir sind. Das ist nämlich hier ein frischer Remake von einem der Sommersongs schlechthin, meiner Meinung nach. Mojo's Lady, neu gemacht von Oliver Heldens.
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1: Ich bin Dirk Zeitler. US-Verteidigungsminister Hegseth hat den Abzug von 5.000 US-Soldaten aus Deutschland angeordnet. Das Pentagon geht davon aus, dass der Abzug in den nächsten 6 bis 12 Monaten abgeschlossen sein wird. Derzeit sind rund 39.000 Soldaten in Deutschland stationiert. Verteidigungsminister Pistorius hob die weiteren bestehenden gemeinsamen Interessen hervor. Zugleich machte er deutlich, dass die Entscheidung nicht unerwartet kommt. Der in der vergangenen Woche mehrfach gestrandete Buckelwal ist wieder frei in der Nordsee. In welche Richtung er schwimmt, ist noch unklar. Bisher gibt es keine Daten des Peilsenders, mit dem die Route des Wals verfolgt werden sollte.
2: Gibt es ein technisches Problem? Ist einfach noch kein Signal angekommen? Oder weiß die private Initiative, die den Wal in die Nordsee gebracht hat, mehr, als sie bisher sagt? Offiziell ist bisher nur, es ist unklar, wo der Wal ist. Von Greenpeace heißt es, der Buckelwal sei in einer der meistbefahrenen Schiffsrouten Europas ausgesetzt worden. Seine Überlebenschancen seien minimal. Im März war das Tier erstmals in der Ostsee gesichtet worden und mehrfach gestrandet. Vor dem Transport in die Nordsee lag der Wal wochenlang vor der Insel Pöhl. Jan-Henner Reitzer, Nachrichtenredaktion.
1: Im Fall des Erpressungsversuchs gegen den Babykosthersteller Hipp haben die Ermittler in Österreich einen Verdächtigen festgenommen. Es soll sich um einen 39-jährigen Mann handeln.
3: Derzeit wird der Verdächtige verhört. Wer er ist und wie er gefunden wurde, darüber schweigen die Ermittler noch. Aus ermittlungstaktischen Gründen, heißt es. In dem Fall geht es um ein Erpresserschreiben und um Babynahrung, die mit Rattengift verunreinigt wurde. Bislang sind insgesamt 5 solche Gläschen aufgetaucht. Und zwar in Österreich, in der Slowakei und in Tschechien. Das deutsche Sortiment von Hipp war nicht betroffen. Mit der Festnahme ist die Sache aber noch nicht erledigt. Denn die Ermittler suchen noch nach einem 6. Giftglas. Aus Wien, Albert Otti.
1: Zum Sport. In der Fußball-Bundesliga ist FC Bayern gegen Heidenheim nicht über einen Unentschieden hinausgekommen. Der bereits feststehende Meister aus München und das Schlusslicht trennten sich 3:3. Die weiteren Ergebnisse. Union Berlin-Köln 2:2, Bremen-Augsburg 1:3, Hoffenheim-Stuttgart 3:3 und Frankfurt verliert gegen den Hamburger SV mit 1:2. Schalke 04 hat sich außerdem mit einem 1:0-Sieg gegen Fortuna Düsseldorf den Aufstieg in die erste Liga gesichert.
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4: Natascha Wittmark hier, hallo zusammen. Eine Stunde seid ihr hier noch im besten Mix am Wochenende. Und da hört ihr jetzt Kamrad mit Hug Yourself und zwar im Remix von Samuel Satini.

0: Ja, David Guetta hatte sie schon alle. Hier mit Ex-Destiny's Child-Mitglied Kelly Rowland, When Love Takes Over. Und jetzt habe ich einen Song, der fängt so ein bisschen an, wie man sich sonntags morgens fühlt, wenn man so ein bisschen zu spät ins Bett gekommen ist. Ein bisschen durcheinander und man muss erst mal gucken, ob man zurechtkommt. Aber wenn der Kater danach lässt, dann läuft man wieder gerade. Sonny Fodera, D.O.D. und Poppy Bascom. Think about us.
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